0: Während sie die SPÖ befürwortet hat. Die Senkung der Mineralölsteuer will die Koalition noch bis Ende August jeden Monat neu prüfen. Und bis dahin soll auch der Preisrunterhebel dafür sorgen, dass Preissenkungen auf dem Ölmarkt unverzüglich an die Kunden an den Zapfsäulen weitergegeben werden.
1: Die heimischen Feuerwehren rücken immer öfter zu Einsätzen in Verbindung mit Starkstrom aus. Um für jeden Notfall gut vorbereitet zu sein, werden mittlerweile intensive Trainings und Schulungen absolviert, berichtet in Oberösterreich Jürgen Freimuth.
2: Bei einem Hochwasser müssen die Einsatzkräfte zum Beispiel damit rechnen, dass das Wasser im überfluteten Keller aufgrund von Speicheranlagen unter Strom stehen könnte. Das kann für Helfer schnell zur Gefahr werden, sagt Michael Hutterer vom Landesfeuerwehrkommando.
3: Und da müssen wir das Bewusstsein schärfen bei unseren Einsatzkräften, dass da ein direktes Berühren vom Handlauf, der in das Wasser reicht, oder das Hineinsteigen ins Wasser lebensgefährlich sein kann.
2: Feuerwehren bereiten sich daher immer öfter gezielt auf Einsätze in Verbindung mit hohen elektrischen Spannungen vor, etwa wenn ein Waldbrand eine Stromleitung gefährdet.
3: Und wir sehen ja, dass wir immer mehr natürlich auch mit Strom zu tun haben, ob es die Photovoltaikanlage am Dach ist, ob es das Elektroauto ist, also Strom ist omnipräsent im Feuerwehreinsatz.
2: Zur Gefahreneinschätzung ist unter anderem eine erweiterte Erkundung notwendig. Es gibt genaue Vorgaben wie Mindestabstände und bei besonders komplexen Szenarien werden Experten hinzugezogen.
1: Und zum zweiten Mal hintereinander holt Paris Saint-Germain den Titel in der Fußball-Champions League. Die Franzosen gewinnen das Finale gegen Arsenal London erst im Elfmeterschießen mit 4:3. PSG ist nach Real Madrid erst das zweite Team, das zweimal in Folge triumphieren kann. Am Rande der Feierlichkeiten in Frankreich ist es aber zu Ausschreitungen gekommen. Mehr als 400 Menschen sind festgenommen worden, die allermeisten im Großraum Paris. 7 Polizisten sind verletzt, einer von ihnen schwer. Jetzt zum Wetter und zu Nathalie Auer.
4: Unbeständig geht's heute durch den Tag mit Sonne und Wolken. Dabei haben wir es bis Mittag noch fast überall trocken. Am Nachmittag und Abend werden die Schauer und Gewitter dann häufiger. Stellenweise sind auch Unwetter möglich durch wolkenbruchartigen Regen und gefährlichen Sturmböen. Vor den Schauern und Gewittern wird's aber noch warm. 23 bis 30 Grad erwarten uns am Nachmittag. Morgen gehen die Temperaturen dann spürbar zurück. Meist hat es nur noch um die 20 Grad. Außerdem bleibt es unbeständig mit Schauern und Gewittern.
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1: Am Mikrofon ist Rainer Horns, es ist 3 Uhr. Künstliche Intelligenz kommt jetzt auch verstärkt im Gesundheitsbereich zum Einsatz, etwa bei der Gesundheitskasse ÖGK. Sie will verstärkt auf KI-Agenten setzen, die so programmiert sind, dass sie zahlreiche Aufgaben selbstständig erledigen können. Katja Arthofer berichtet.
2: Sich nach der Geburt für die richtige Kinderbetreuungsgeldvariante zu entscheiden, ist gar nicht so einfach. Die Anträge dafür zu stellen, auch nicht. Das sollen künftig KI-Agenten übernehmen, sagt ÖGK-Digitalisierungschef Moritz Mitterer und bringt das Beispiel eines Patienten, der in seiner Nähe Angebote zur Rauchentwöhnung sucht.
3: KI-Agent kann hier bestmöglich unterstützen, weil der Befund wird hochgeladen über die ÖGK-App und es kommt dann die Empfehlung automatisiert, dass es Kurse von der ÖGK angeboten werden. Im besten Fall gleich welche in ihrer Nähe. Es wird gesagt, wie viel Zeit haben Sie, 30 Minuten, 60 Minuten, einmal wöchentlich, und dann soll das auch direkt gebucht werden, wenn Sie sagen, ja, das passt in Ihren Kalender rein.
2: Terminbuchung eines ersten Schritt könnte es noch heuer geben. Personalisierte Angebote mit allen Gesundheits Daten sollen folgen. Das muss aber noch datenschutzrechtlich abgesichert werden.
1: Was kann man tun, damit es erst gar nicht zu Übergriffen auf Kinder oder Jugendliche kommt, und wie geht man vor, wenn etwas passiert ist? Dazu hat die Gemeinde Bürmoos im Flachgau gemeinsam mit 11 Vereinen einen Leitfaden erarbeitet, berichtet in Salzburg Peter Obermüller.
4: Hier in Bürmoos sind rund 350 Kinder und Jugendliche in Vereinen organisiert. Beim Fußballverein, der Feuerwehr, beim Tennisclub, es gibt auch einen Schützen-, einen Museums-, einen Fischer- und einen Imkerverein. Gemeinde und Funktionäre haben mit den Kinderfreunden den Leitfaden erarbeitet. Die Vereine sollen in Bürmoos ein sicherer Ort für Mädchen und Buben sein, so Cornelia Ecker, Bürgermeisterin SPÖ.
5: Initiative war für mich immer wieder diese Horrormeldungen bezüglich Missbrauch an Kindern und Jugendlichen. Es ist ein Fahrplan für alle Erwachsenen, wenn mir was auffällt, was ich dann zu tun habe.
4: Wie schützt man Kinder und Jugendliche? Was kann bei Vereinslokalen oder Umkleideräumen verbessert werden? Wie reagiert man auf Veränderungen im Verhalten bei Mädchen und Buben? Wie wird ein Vorfall richtig gemeldet? Und vieles mehr gibt es auf 20 Seiten zusammengefasst. Österreichweit einzigartig.
1: Und ein Meteor über dem US-Bundesstaat Massachusetts hat für einiges an Aufregung gesorgt. Viele haben seinen Eintritt in die Erdatmosphäre als heftige Explosion wahrgenommen. Die NASA vergleicht die dabei freigesetzte Energie mit der von 300 Tonnen TNT. Druckwellen waren von Delaware bis Montreal zu spüren und eine helle Feuerkugel war am Himmel zu sehen. Viele Menschen berichten von zitternden Gebäuden und Erschütterungen des Bodens. Jetzt zum Wetter und zu Nathalie Auer.
6: Gestern waren in Oberösterreich, Niederösterreich und im Burgenland ein paar heftige Gewitter unterwegs. Windspitzen um die 100 Kilometer pro Stunde gab es zum Beispiel in Bad Vöslau. Auch heute sind wieder Schauer und Gewitter dabei. Sie werden am Nachmittag und Abend häufiger. Außerdem kann es stellenweise auch zu Unwettern kommen, und zwar vor allem wegen den gefährlichen Sturmböen. Zeitweise ist heute aber auch Platz für Sonnenschein und mit der Sonne wird es warm. 23 bis 30 Grad bekommt es am Nachmittag. Morgen kühlt es dann vorübergehend ab.
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1: Am Mikrofon ist Rainer Hans, es ist 4 Uhr. Tränengas auf den Champs-Élysées. Nach dem Champions-League-Finalsieg von Paris Saint-Germain über Arsenal London in Budapest ist es am Abend in Paris und anderen Städten Frankreichs zu Ausschreitungen zwischen randalierenden Fans und der Polizei gekommen. Mehr als 400 Menschen sind festgenommen worden, 7 Polizisten sind verletzt, einer von ihnen schwer. Daniel Kulowitz berichtet.
2: Für den Fußballclub Paris Saint-Germain war es ein perfekter Abend. Zum zweiten Mal in der Vereinsgeschichte gewinnt man die Fußball-Champions League 4:3 im Elfmeterschießen gegen Arsenal London. Für die Einsatzkräfte in Paris hingegen war es ein Horrorabend mit mehreren Festnahmen. Im Verlauf des Abends kam es in einzelnen Bereichen der Hauptstadt zu Auseinandersetzungen zwischen Einsatzkräften und Gruppen von Randalierern. Eine Bushaltestelle wurde beschädigt, weitere Sachschäden wurden gemeldet. Besonders auf den Champs-Élysées eskalierte die Lage. Vermummte Personen und Einsatzkräfte gerieten mehrfach aneinander. Wurfgeschosse und Tränengas wurden eingesetzt. Rund 8000 Polizisten waren allein nur in Paris im Einsatz. Beim offiziellen Public Viewing im Parc des Princes Stadion von Paris waren 48.000 Zuschauer dabei. Dort ging es ersten Angaben zufolge friedlich zur Sache.
1: Am heutigen Weltnichtrauchertag warnt die Krebshilfe vor neuen Suchtformen. Während klassische Zigaretten immer seltener geraucht werden, sind alternative Nikotinprodukte auf dem Vormarsch, berichtet Sebastian Rosenauer.
3: E-Zigaretten, Vapes oder Snus. Die Palette an alternativen Nikotinprodukten ist lang. Sie kommen in bunten Farben und exotischen Geschmacksrichtungen und sprechen damit gezielt jüngere Menschen an. Jugendliche greifen immer seltener zur klassischen Zigarette. Trotzdem steigt der gesamte Nikotinkonsum in Österreich seit 2019 an, so die Krebshilfe. Fast ein Viertel aller Österreicherinnen und Österreicher konsumiert in der einen oder anderen Form Nikotin, gedampft, geschnupft oder im Beutel unter der Oberlippe. Anlässlich des Weltnichtrauchertags fordert die Krebshilfe jetzt ein generelles Verbot von Nikotinbeuteln, so wie in Belgien oder in den Niederlanden.
1: Und US-Präsident Donald Trump bekommt kaum Stars für das große Opening der Feierlichkeiten zum 250-Jahr-Jubiläum der USA im Juni zusammen. Es hagelt Absagen, jetzt überlegt er, sich selbst zum Headliner zu machen. Er sei nach Meinung vieler ohnehin die Nummer-1-Attraktion der ganzen Welt, schreibt Trump auf seiner Online-Plattform. Er bekomme mehr Fans zusammen als Elvis früher und brauche dazu nicht mal eine Gitarre. Wir kommen zu den Wetteraussichten, die jetzt Natalie Auer für Sie.
4: Unbeständig geht's heute durch den Tag mit Sonne und Wolken. Dabei haben wir es bis Mittag noch fast überall trocken. Am Nachmittag und Abend werden die Schauer und Gewitter dann häufiger. Stellenweise sind auch Unwetter möglich durch wolkenbruchartigen Regen und gefährlichen Sturmböen. Vor den Schauern und Gewittern wird's aber noch warm. 23 bis 30 Grad erwarten uns am Nachmittag. Morgen gehen die Temperaturen dann spürbar zurück. Meist hat es nur noch um die 20 Grad. Außerdem bleibt es unbeständig mit Schauern und Gewittern.
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1: Am Mikrofon Martin Balder. Heute wäre die im April eingeführte und im Mai verlängerte Spritpreisbremse ausgelaufen. ÖVP, SPÖ und NEOS haben sich jetzt auf eine erneute Verlängerung um einen weiteren Monat geeinigt. Die Entlastung fällt aber deutlich niedriger aus als im Mai. Mehr von Tanja Malle.
2: Nach langem Ringen in der Dreierkoalition stand gestern am späten Nachmittag fest, die Senkung der Preise für Benzin und Diesel wird im Juni abgespeckt fortgesetzt. Die Senkung der Mineralölsteuer macht ab Juni 1,7 Cent aus, im Mai waren es noch 2 Cent. Und im Juni fällt die Gewinnmargenbegrenzung für große Mineralölkonzerne weg. Über diesen Weg kamen im Mai pro Liter weitere 2,5 Cent an Preisdämpfung hinzu. Das ist nun vorbei. Eingriffen in die Gewinnmargen standen vor allem NEOS und ÖVP kritisch ablehnend gegenüber, während sie die SPÖ befürwortet hat. Die Senkung der Mineralölsteuer will die Koalition noch bis Ende August jeden Monat neu prüfen. Und bis dahin soll auch der Preisrunterhebel dafür sorgen, dass Preissenkungen auf dem Ölmarkt unverzüglich an die Kunden an den Zapfsäulen weitergegeben werden.
1: Der Iran hat für eine Einigung mit den USA neuerlich die Freigabe eingefrorener Auslandsvermögen zur Bedingung erklärt. Ohne diese Freigabe werde Teheran nicht in die nächste Verhandlungsrunde eintreten, so die iranische Nachrichtenagentur Fars. Schätzungen zufolge liegen mehr als 100 Milliarden Dollar an iranischem Geld auf Konten im Ausland, die durch Sanktionen blockiert sind. US-Präsident Donald Trump hatte noch am Freitag eine endgültige Entscheidung über eine Verlängerung der Waffenruhe angekündigt. Das Thema danach aber nicht mehr angesprochen. In Kolumbien findet heute die erste Runde der Präsidentschaftswahl statt. Als Favorit gilt der linksgerichtete Senator Iván Cepeda. Er will den Kurs des scheidenden Staatschefs Gustavo Petro weiterführen. In Petros Amtszeit stiegen die Löhne und die Arbeitslosigkeit ging zurück. Doch die Gewalt durch linke und rechte Rebellengruppen sowie Drogenbanden nahm zu. In der Fußball-Champions League hat Paris Saint-Germain seinen Vorjahrestitel verteidigt. Die Franzosen setzten sich im Finale in Budapest gegen Arsenal London im Elfmeterschießen durch. In Paris feierten rund 20.000 Menschen. Es kam auch zu Krawallen. Laut Polizei gab es mehrere Verletzte. Mehr als 230 Randalierer wurden festgenommen. Das waren die Nachrichten mit Martin Balder. Und nun zum Wetter.
3: Sehr warm, zum Teil schwül und gewitterig geht es durch den heutigen Sonntag. Vor allem im Bergland halten sich vorerst da und dort noch etwas dichtere Wolken und einzelne Regenschauer. Bald aber überwiegt für ein paar Stunden fast überall der Sonnenschein. Allerdings entstehen schon gegen Mittag wieder mehr oder weniger dichte Quellwolken und nachfolgend zahlreiche und teils auch kräftige Regenschauer und Gewitter. Wieder sind Starkregenhagel und stürmische Böen möglich. Aber auch abseits der Gewitter weht vielerorts lebhafter bis kräftiger Wind, meist aus Südwest bis Nordwest. Die Temperaturen erreichen 23 bis 30 Grad, in 2000 Meter Höhe es zu Mittag 10 bis 15 Grad. Morgen Montag wird es etwas kühler, speziell an der Alpen-Nordseite. Dazu ist es unbeständig, anfangs regnet es noch recht verbreitet, im Laufe des Tages kommt aber vor allem im Westen und Süden zeitweise die Sonne hervor. Ein paar Schauer gibt es am Nachmittag noch von Salzburg bis Niederösterreich. Zum Teil kräftiger Nordwestwind und 16 bis 25 Grad. Am Dienstag schon wieder wärmer und überwiegend sonnig, im Westen ab Mittag aber Schauer. So viel zum Wetter mit Jörg Stiebor.
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1: Im Nachrichtenstudio ist Konstantin Hahn. Ärztliche Konsultationen, Diagnosen, Therapien und vieles mehr. Die Versicherungsanstalt öffentlich Bediensteter, Eisenbahnen und Bergbau verdoppelt den Selbstbehalt für solche Leistungen. Die Erhöhung erfolgt von derzeit 10 auf zukünftig 20% und das bereits ab dem morgen beginnenden Juni. Tanja Mahler berichtet.
2: Die Verdoppelung des Behandlungsbeitrags, also des Selbstbehalts, kommt überraschend und tritt bereits am Montag in Kraft. Die Versicherungsanstalt öffentlich Bediensteter Eisenbahnen und Bergbau hat die Erhöhung am Freitag auf ihrer Homepage kundgetan. Erreichbar war dort vorerst aber niemand. Die Erhöhung hat die Hauptversammlung beschlossen. Begründet wird sie online mit der, Zitat, angespannten Budgetsituation. Man wolle das Leistungsniveau in Zukunft sicherstellen. Für Versicherte mit geringem Einkommen gebe es weiterhin die Möglichkeit zur Befreiung bzw. Nachsicht vom Behandlungsbeitrag, so die knappe Mitteilung. Kritik am Vorgehen kommt von den Grünen. Sie sprechen von einer überfallsartigen Verschlechterung der Leistungen. Eine rechtzeitige Information der Versicherten wäre das Mindeste gewesen.
1: Die internationale Atomenergiebehörde IAEA prüft den russischen Vorwurf zu einem Drohnenangriff auf das AKW Saporischschja. IAEA-Experten vor Ort hätten um Zugang zum betroffenen Kraftwerksgebäude gebeten, teilt die Organisation mit. Zuvor hatte die von Russland eingesetzte Kraftwerksleitung der Ukraine einen Drohnenangriff auf einen Maschinensaal vorgeworfen. Das ukrainische Militär weist die Behauptung zurück. Mehr als 40 Millionen Kolumbianer und Kolumbianerinnen sind heute zur Präsidentschaftswahl aufgerufen. Alles deutet auf einen Dreikampf zwischen dem linken Kandidaten der Regierung, dem Senator Iván Cepeda, und zwei rechten Bewerbern hin. Aus Kolumbien Ernst Kernmeier.
3: Es wird eine Richtungsentscheidung heute in Kolumbien. Der linke Kandidat Iván Cepeda gilt laut Umfragen als Favorit. Er tut was für uns Arbeiter, sagt eine Frau in Bogotá. Cepeda will das Projekt des derzeitigen linken Präsidenten Gustavo Petro fortsetzen, doch er ist umstritten. Vier Jahre Tragödie seien es unter dieser Regierung gewesen, sagt eine Ärztin. Sie will den Rechtsaußen-Anti-Establishment-Kandidaten Abelardo de la Espreya wählen. Laut Umfragen haben Cepeda und de la Espreya die besten Chancen. Dass bei insgesamt 14 Kandidaten heute jemand die absolute Mehrheit schafft, ist aber unwahrscheinlich. Die Entscheidung dürfte in einer Stichwahl in 3 Wochen fallen.
1: Die österreichische Krebshilfe warnt am heutigen Weltnichtrauchertag vor neuen Formen der Nikotinsucht, vor allem bei Jugendlichen. Neue Produkte wie Nikotinbeutel, Vapes und Tabakerhitzer überkompensieren den Rückgang beim klassischen Rauchen, so die Krebshilfe. Sie fordert ein Verbot von Nikotinbeuteln. Das waren die Nachrichten mit Konstantin Hahn. Zum Wetter.
4: Zeitweise sonnig, sehr warm, zum Teil schwül und damit gewitteranfällig ist der Sonntag heute. Stellenweise sind auch heftige Gewitter möglich, mit Sturmböen, viel Regen in kurzer Zeit und eventuell auch Hagel. Derzeit aber noch ruhig in Wien heiter bei Werten um 16 Grad, Eisenstadt heiter 18, St. Pölten und Linz wolkig 15, Salzburg bewölkt 16, Innsbruck heiter 15, Bregenz heiter 17, Graz bewölkt 14 und Klagenfurt heiter 15 Grad. Speziell im Bergland halten sich noch ein paar Wolken und vereinzelt regnet es ein bisschen, etwa im Salzkammergut. Nach und nach setzt sich aber verbreitet die Sonne durch. Gegen Mittag entstehen dann mehr und mehr Quellwolken und nachfolgend einige Regenschauer und Gewitter. Am Nachmittag und Abend sind auch Unwetter möglich. Auch abseits der Gewitter frischt vielerorts lebhafter bis kräftiger Wind aus Nordwest bis Südwest auf und die Temperaturen erreichen 23 bis 30 Grad, in 2000 Meter Höhe um 13 Grad. So viel zum Wetter mit Nicola Biermeier.
5: 4 nach 6 Radio Burgenland Verkehrsservice. Auf den Straßen ist alles ruhig. Gute Fahrt.
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0: Raus aus den Federn mit Radio Burgenland, aber auf Pomali, heute ist ja Sonntag. Es gibt nichts Gutes, außer man tut es. Steht vielleicht auch in Ihrem Stammbuch. Ich habe erst vor kurzem in meinem geblättert und den Spruch von Erich Kästner wieder gelesen. Passt ja irgendwie auch gut zu diesem frühen Morgen. Es geht nämlich ums Helfen. Und eine Expertin in Sachen Helfen ist Katharina Renner, die Leiterin der Pfarrcaritas der Erzdiözese Wien, die uns mit den Morgengedanken in den Sonntag begleitet.
1: Jeden Winter organisieren freiwillige Helferinnen und Helfer Wärmestuben in den Räumen von Kirchen. Hier gibt es zu essen, zu trinken und Menschen zum Plaudern. Eine Besucherin erzählt: Wenn man in die Wärmestube kommt, gehen die Depressionen weg. Liebe Worte, eine Suppe, ein Glas Wasser und schon ist man geheilt. Mehr noch als die Suppe und die Heizkörper sind es die freiwilligen Helferinnen und Helfer, die Wärme verbreiten. Die Kleiderspenden sammeln und sortieren, die backen und kochen, abwaschen und zuhören. Eine Frau berichtet: Ich habe keine Kinder und die Familie will nichts mehr mit mir zu tun haben. Niemand redet mit mir. Nur die Elisabeth, die ich hier in der Wärmestube getroffen habe. Sie ist so lieb und freundlich und hört so gut zu. Eine Helferin sagt: Ich bin jede Woche für ein paar Stunden hier und verteile Suppe. Es ist nicht viel Aufwand, ich habe ja Zeit. Am schönsten ist es zu sehen, wenn sich die Gäste wohlfühlen und die Dankbarkeit, die man zurückbekommt. Für sowas gibt's keine Bezahlung. Da weiß man innerlich, dass man was richtig gemacht hat.

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0: 20 nach 6, aufstehen mit Radio Burgenland an diesem Sonntagmorgen. Wer in die Kirche geht, hat es entweder dabei oder nimmt eins der vielen Exemplare, die in den katholischen Gotteshäusern aufliegen. Das Gotteslob. Österreichweit gibt es ja diese Sammlung und nun kommt eine Ergänzung dazu. Die katholische Diözese Eisenstadt hat ein neues diözesanes Gesangsbuch veröffentlicht. Es trägt den Titel Lobgesang und federführend bei der umfangreichen Dokumentation burgenländischen Kirchenliedgutes war der Musiklehrer und langjährige Kirchenmusiker Josef Pitzl aus Apethlon.
1: In unserem Pfarren existiert schon seit Jahrzehnten ein Liedgut, das von den Gottesdienstbesucherinnen sehr gerne gesungen wurde und noch wird. Und da haben wir uns gedacht, dieses Liedgut, das muss unbedingt erhalten werden für die nächsten Generationen.
2: Wie mühsam war es dann, das Ganze zusammenzusammeln?
1: Ja, es wurde so vorgegangen, die Pfarren wurden angeschrieben, ob sie Liedgut hätten, das typisch für ihre Pfarren sind. Und das wurde gesammelt. Und dann wurde mit den Recherchearbeiten begonnen. Und natürlich, das war sehr zeitaufwendig.
2: Findet man hier auch ungarisches oder kroatisches Liedgut?
1: Es wurde in diesem Lobgesang auch ungarisches und kroatisches Liedgut berücksichtigt.
2: Wie stark ist hier der Anteil an Marienliedern?
1: Marienlieder und Herz Jesu bzw. Sakramentslieder stellen auch den Großteil des Liedgutes dar in diesem Lobgesang.
2: Sie sind seit Jahrzehnten Kirchenmusiker. Es hat in der Kirche pastoral vielfach einen Einbruch gegeben, ausgelöst durch Corona. Wie schaut das mit der Kirchenmusik aus? Kommen die Leute noch, singen sie noch mit? Wer singt, betet ja bekanntlich doppelt.
1: Genau, so ist es. Und ich kann reden, also von unserer Pfarre, Pfarre Apethlon, da funktioniert es sehr gut. Es wurde in Corona natürlich, das war ein Einschnitt, aber auch hier haben wir die Medien genutzt und eben das Singen aufrechterhalten bei den Chormitgliedern eben über die technischen Medien.
0: Mit Josef Pitzl hat Roman Stipschitz gesprochen. Das neue Gesangsbuch enthält an die 400 Lieder. Sing,

0: wird. Alles gut, alles in Ordnung hier bei uns. Schönen guten Morgen. Eine ruhige Nacht liegt hinter uns. Es ist 6.30 Uhr. Hier sind die Nachrichten auf Radio Burgenland.
1: Mit Patricia Spieß. Guten Morgen. Das Land arbeitet weiter an der Fertigstellung der Pflegestützpunkte. Bis Jahresende werden 15 Stützpunkte in Betrieb sein. Das kündigt Soziallandesrat Leonhard Schneemann von der SPÖ an. Das Burgenland ist in Pflegeregionen zur Betreuung älterer Menschen eingeteilt worden. 8 Pflegestützpunkte sind derzeit in Betrieb. Schwimmvorbereitung in Kindergärten. Das Burgenland setzt gemeinsam mit der Unfallversicherung AUVA ein kostenloses Projekt zur Badesicherheit fort. Kinder werden spielerisch aufs Schwimmen lernen und auf die Erkennung von Gefahren vorbereitet. Bisher haben 1600 Kindergartenkinder landesweit mitgemacht, zuletzt jetzt auch Kinder im Kindergarten Andau. Auch die Arbeiterkammer Burgenland hisst im Pride-Monat Juni die Regenbogenfahne vor der Zentrale in Eisenstadt als Zeichen für Toleranz. AK-Präsident Gerhard Michalitsch weist auch darauf hin, dass das Gleichbehandlungsgesetz Diskriminierung am Arbeitsplatz verbietet.
0: Wir kommen zum Wichtigsten vom Sport.
2: Mit Christopher Iwanschitz einen schönen guten Morgen. Entscheidung vertagt, in Finale 3 der Basketball-Superliga bleibt die Meisterfeier der Oberwartganers in Kapfenberg gestern aus, denn die Bulls sichern sich mit einem 70-57 den ersten Sieg in der Finalserie und verkürzen auf 1-2. Oberwart verschläft die Anfangsphase, schafft dann nicht mehr die Wende.
3: Für sie war es ein Do-or-Die-Game. Sie haben gezeigt, dass sie noch nicht nach Hause fahren wollen.
2: So Gunners Kapitän Sebastian Käferle. Die nächste Chance für den amtierenden Meister, Titel Nummer 3 in Folge einzutüten, gibt's am Donnerstag zu Hause in der Gunnershalle. Der Sieger der Fußball-Champions League heißt wie schon im Vorjahr Paris Saint-Germain. Die Franzosen verteidigen im Finale gestern gegen Arsenal nach einem 4-3 im Elfmeterschießen den Titel. Paris ist nach Real Madrid damit erst das zweite Team, das die Königsklasse, wie wir sie heute kennen, zweimal in Folge gewinnen kann. Arsenal muss weiter auf den ersten Champions League-Titel warten und verliert auch das zweite Finale der Clubgeschichte. Und mit einer starken vorletzten Runde bringt sich Golfer Bernd Wiesberger beim Turnier in Kitzbühel vor dem heutigen Schlusstag noch einmal in Lauerstellung. Auf die Spitze fehlen aktuell nur 4 Schläge. Ein Spitzenresultat ist allemal möglich. Der zweite Turniersieg heuer auf der World Tour mit einer Traumrunde ebenfalls. Österreichs Golfstar Sepp Straka, der spielt gestern solide, liegt aber noch einmal 2 Schläge hinter Wiesberger, sowie auch der Tiroler Max Steinlechner.
0: Und das Sonntagswetter, das ist perfekt für die Gassi-Runde. Zum Beispiel bei 15 Grad in Burgneudorf und 17 Grad in Andau. Fast 19 Grad hat es schon in Lutzmannsburg und Neudorf bei Landsee. Und ein bisschen frischer ist es in den südlichen Landesteilen. 14 Grad messen wir in Bad Tatzmannsdorf, 13 in Kleinzicken. Ja, alles, was Sie jetzt in der Früh und am Vormittag tun, ist begleitet von Sonnenschein. Nur ein paar dünne Wolkenfelder ziehen durch. Ab Mittag bilden sich dann wieder Quellwolken und im Laufe des Nachmittags können auch wieder Regenschauer und Gewitter aufziehen. Zum Teil können die auch recht kräftig ausfallen. Und die Temperaturen, ja, die steigen auf bis zu 28 Grad. Teilweise fühlt sich's dann doch recht schwül an. 6 Uhr und gleich 34 Minuten, Radio Burgenland Verkehrsservice. Feinen Sonntagmorgen ohne Probleme auf den Straßen.
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0: Cat Stevens, ein Klassiker hier bei uns auf Radio Burgenland. Und zum Frühstück an diesem Sonntag gibt's einen Ausblick auf den Tag. Kurz vorm Mittagessen wird sich alles um ein süßes Früchtchen drehen bei uns, um die Bummerbier, die Wiesener Ananas-Erdbeere. Schönen guten Morgen und Gruß nach Wiesen. Dort ist ja schon alles angerichtet für das große, traditionelle Erdbeerfest. Und mittendrin sind auch wir von Radio Burgenland mit Reini Bieber.
1: Einen schönen guten Morgen. 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
0: Und ich kann sie schon riechen, die Wiesener Erdbeeren, die Bummerbier. Dankeschön, Reini.
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0: Wer erinnert sich noch an Ohne Rauch geht's auch? Ja, Nikotinsucht kommt heutzutage in ganz anderer Form daher, warnt die Krebshilfe am heutigen Weltnichtrauchertag, wie wir gleich in den Nachrichten hören werden, in 8 Minuten.
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1: Im Nachrichtenstudio ist Konstantin Hahn. Guten Morgen. Am heutigen Weltnichtrauchertag warnt die Krebshilfe vor neuen Suchtformen. Während klassische Zigaretten immer seltener geraucht werden, sind alternative Nikotinprodukte vor allem bei Jugendlichen auf dem Vormarsch. Sebastian Rosenau berichtet.
2: E-Zigaretten, Vapes oder Snus. Die Palette an alternativen Nikotinprodukten ist lang. Sie kommen in bunten Farben und exotischen Geschmacksrichtungen und sprechen damit gezielt jüngere Menschen an. Jugendliche greifen immer seltener zur klassischen Zigarette. Trotzdem steigt der gesamte Nikotinkonsum in Österreich seit 2019 an, so die Krebshilfe. Fast ein Viertel aller Österreicherinnen und Österreicher konsumiert in der einen oder anderen Form Nikotin, gedampft, geschnupft oder im Beutel unter der Oberlippe. Anlässlich des Weltnichtrauchertags fordert die Krebshilfe jetzt ein generelles Verbot von Nikotinbeuteln, so wie in Belgien oder in den Niederlanden.
1: Die österreichische Gesundheitskasse will verstärkt auf künstliche Intelligenz setzen. KI-Assistenten sollen helfen, die richtigen Anträge zu finden, zum Beispiel um nach der Geburt eines Kindes die richtigen Anträge für Kinderbetreuungsgeld zu stellen. Personalisierte Angebote mit allen Gesundheitsdaten sollen bald folgen. Das müsse allerdings noch datenschutzrechtlich abgesichert werden, heißt es von der ÖGK. Der Iran fordert für eine Einigung mit den USA neulich die Freigabe eingefrorener Auslandsvermögen. Ohne diese Freigabe werde der Iran nicht in die nächste Verhandlungsrunde eintreten, berichtet die iranische Nachrichtenagentur Fars. Schätzungen zufolge liegen mehr als 100 Milliarden Dollar an iranischem Geld auf Konten im Ausland, die durch Sanktionen blockiert sind. Zum Sport. Paris Saint-Germain hat am Abend seinen Titel in der Fußball-Champions League verteidigt. Die Franzosen setzen sich im Finale in Budapest gegen Arsenal London im Elfmeterschießen durch. In Paris ist es nach dem Sieg zu Ausschreitungen gekommen. Wie französische Medien berichten, wurden Dutzende Randalierer festgenommen. Daniel Kurwitz.
3: Für den Fußballclub Paris Saint-Germain war es ein perfekter Abend. Zum zweiten Mal in der Vereinsgeschichte gewinnt man die Fußball-Champions League 4:3 im Elfmeterschießen gegen Arsenal London. Für die Einsatzkräfte in Paris hingegen war es ein Horrorabend mit mehreren Festnahmen. 80 Personen wurden festgenommen, 45 davon in Polizeigewahrsam. Im Verlauf des Abends kam es in einzelnen Bereichen der Hauptstadt zu Auseinandersetzungen zwischen Einsatzkräften und Gruppen von Randalierern. Eine Bushaltestelle wurde beschädigt, weitere Sachschäden wurden gemeldet. Besonders auf den Champs-Élysées eskalierte die Lage. Vermummte Personen und Einsatzkräfte gerieten mehrfach aneinander. Wurfgeschosse und Tränengas wurden eingesetzt. Rund 8000 Polizisten waren allein nur in Paris im Einsatz. Beim offiziellen Public Viewing im Parc des Princes Stadion von Paris waren 48.000 Zuschauer dabei. Dort ging es ersten Angaben zufolge friedlich zur Sache.
1: Das waren die Nachrichten mit Konstantin Hahn. Und jetzt zum Wetter.
4: Sommerlich warm und zeitweise sonnig ist es heute, teilweise aber auch schwül und damit werden Nachmittag und Abend zunehmend gewittrig. Derzeit in Wien heiter bei Werten um 17 Grad, Eisenstadt heiter 19, St. Pölten, Linz und Salzburg bewölkt 16, Innsbruck und Bregenz heiter 16, Graz bewölkt 15 und Klagenfurt heiter 15 Grad. Vorerst gibt es noch ein paar Wolken, meist ist der Vormittag aber überwiegend sonnig. Gegen Mittag entstehen dann mehr und mehr Quellwolken und in weiterer Folge über Österreich verteilt einige Regenschauer und Gewitter. Am Nachmittag und Abend können manche Gewitter heftig ausfallen mit Starkregen, Hagel und Sturmböen. Und auch abseits der Gewitter frischt vielerorts lebhafter bis kräftiger Wind aus Nordwest bis Südwest auf. Höchstwerte heute 23 bis 30 Grad. Morgen kühler, windig und unbeständig, etwas Sonne am Nachmittag im Westen und Süden. So viel zum Wetter mit Nicola Biermeier.
5: 4:08 Radio Burgenland Verkehrsservice. Ich habe gute Nachrichten, keine Probleme gibt's zurzeit auf den Straßen.
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5: Es klappern die Störche und das ist wirklich nicht zu überhören, sind ja auch ziemlich viele. Gute Nachrichten kommen dieser Tage aus Rust. Rekordverdächtige 80 Küken werden in der Freistadt großgezogen. Vor 2 Jahren waren es 86 und die schätzen dasselbe wie die zweibeinigen Sommergäste.
6: Eine schöne Gegend, Neusiedler See, guter Wein, angenehme Atmosphäre, schönes Wetter, traumhafte Gastgeber.
5: Ja. Verdiente Komplimente hören wir immer gern. Schönen Sonntag mit Radio Burgenland und Lobo.

0: Show Ready. Kurz vor 7:45 ist es. Und wer Kunst interessiert ist, kommt heute ins Mittel- und Südburgenland. Da sind Tage der offenen Ateliertür. Und noch viel mehr ist los im Land.
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0: 100 Jahre Feuerwehr Zahling. Heute wird groß gefeiert mit Festprogramm und Frühschoppen ab 9. Für die musikalische Umrahmung sorgt der Musikverein Neusiedl bei Güssing. Tradition wird großgeschrieben beim Robischkirtag in Marz. Erster Fixpunkt, die Heilige Messe um 10 und dann marschieren um 14 Uhr die Robischburschen und Mädchen vom Gasthaus Scheiber los. Um 15.30 Uhr folgt dann der Robischtanz vor der Kirche und ab 18 Uhr spielt Eselblech auf. Und wer heute noch für einen guten Zweck sporteln will, kommt nach Bad Sauerbrunn. Gleich mehr.
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1: Limo, der beste Austropop zum Aufstehen an diesem Sonntagmorgen auf Radio Burgenland. Ja, viel Bewegung hat nicht gebraucht in den vergangenen Tagen, um ins Schwitzen zu kommen. Es reicht schon fast der Weg zum Frühstückstisch mit dem Kaffeehäferl in der Hand. Ordentlich geschwitzt haben gestern die Teilnehmerinnen beim Rote-Nasen-Lauf in Oberschützen. Und zwar für einen guten Zweck. Für die Finanzierung der Klinik-Clowns.
2: Da gibt es die Startgelder, die 1:1 den Roten Nasen zukommen. Und dann gibt es Merchandising-Produkte, die man da in der Hütte erwerben kann. Ja, und das wird alles für die Einsätze in den Krankenhäusern gespendet.
3: Das ist inzwischen mein 4. Rote Nasenlauf. Das 3. Mal da in Oberschützen und das 2. Mal mit dem Enkel. Er war voriges Jahr der jüngste Teilnehmer.
4: Und die Bergwertung habt ihr gut hinbekommen?
3: Ja, haben wir gut geschafft mit vereinten Kräften. Kurzzeitig zu zweit das Wagen geschoben, aber haut hin.
4: Die Temperaturen machen Ihnen nichts heute?
3: Nein, es geht angenehmer Wind, es ist herrlich.
5: Sehr heiß und sehr schön. Aber tolle Strecke, tolle Bedingungen sonst.
4: Und für den guten Zweck kommt man gerne ins Schwimmen?
5: Auf jeden Fall. Also dafür immer.
1: Thomas Hochwarter hat angefeuert beim Rote-Nasen-Lauf in Oberschützen. Und heute können Sie noch einmal an den Start gehen für die gute Sache beim Rote-Nasen-Lauf in Bad Sauerbrunn ab 10 im Kurpark.
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Paradiesvogel Prinz hier bei uns auf Radio Burgenland. Und wer sich ganz gern von bunter Kunst inspirieren lässt, kann einmal bei einem Wien-Ausflug bei einem Haus vorbeischauen, das ein bildender Künstler, ein ganz berühmter, gestaltet hat. Nein, nicht das 100-Wasser-Haus ist gemeint, das ist ja ohnehin ein Fixpunkt bei vielen Stadtführungen, sondern das Arik-Brauer-Haus in der Gumpendorfer Straße. Würde sich echt einmal auszahlen, falls Sie einen Ausflug in die Bundeshauptstadt machen. Arik Brauer, ein Künstler, der enorm vielseitig war, auch natürlich musikalisch, hier bei uns auf Radio Burgenland.

0: Schönen Sonntag mit Radio Burgenland am 31. Mai. Es ist 7.30 Uhr, die Nachrichten.
1: Mit Patricia Spieß, guten Morgen. Das Land arbeitet weiter an der Fertigstellung der Pflegestützpunkte. Bis Jahresende werden 15 Stützpunkte in Betrieb sein. Das kündigt Soziallandesrat Leonhard Schneemann von der SPÖ an. Das Burgenland ist in Pflegeregionen zur Betreuung älterer Menschen eingeteilt worden. 8 Pflegestützpunkte sind derzeit in Betrieb. Schwimmvorbereitung in Kindergärten. Das Burgenland setzt gemeinsam mit der Unfallversicherung AUVA ein kostenloses Projekt zur Badesicherheit fort. Kinder werden spielerisch aufs Schwimmen lernen und auf die Erkennung von Gefahren vorbereitet. Bisher haben 1600 Kindergartenkinder landesweit mitgemacht, zuletzt jetzt auch Kinder im Kindergarten Andau. Auch die Arbeiterkammer Burgenland hisst im Pride-Monat Juni die Regenbogenfahne vor der Zentrale in Eisenstadt als Zeichen für Toleranz. AK-Präsident Gerhard Michalitsch weist auch darauf hin, dass das Gleichbehandlungsgesetz Diskriminierung am Arbeitsplatz verbietet.
0: Das Wichtigste vom Sport jetzt.
2: Mit Christopher Iwanschitz einen schönen Sonntagmorgen. Die Neo-Österreicherin Anastasia Potapova sorgt bei den Tennis French Open in Paris für eine kleine Sensation. Sie setzt sich gestern gegen die als Nummer 4 gesetzte US-Titelverteidigerin Coco Gauff durch und steht nach einem wahren Tenniskrimi und nach einem Dreisatzerfolg gegen Gauff im Achtelfinale. Potapova sorgt damit für die erste rot-weiß-rote Achtelfinalteilnahme in Roland Garros seit Sibylle Bammer im Jahr 2007. Jetzt wartet ihre ehemalige Landsfrau im Achtelfinale, die Russin Anna Kalinskaya. Als erster Österreicher seit 69 Jahren wird Radprofi Felix Gall eine Rundfahrt der Grand Tour am Podium beenden. Der Tiroler festigt gestern Gesamtrang 2 bei der vorletzten Etappe des Giro d'Italia. Auch bei der gestrigen Etappe wird Gall nur geschlagen vom gesamtführenden Dänen Jonas Vingegaard. Der wird heute am letzten Tag traditionell nicht mehr attackiert. Gall wird den Giro demnach auch auf Platz 2 beenden. Und jetzt nochmal scharfe Kurve. In der Fußball-Landesliga ändert sich nichts im Abstiegskampf vor der letzten Runde. 3 Teams kämpfen nach wie vor um einen Nicht-Abstiegsplatz. Klingenbach kann das 2:2 der beiden direkten Kontrahenten Siegendorf und Horizon vom Freitag nicht nutzen und muss sich gestern ebenfalls mit einem 2:2 bei Fixabsteiger Jennersdorf begnügen. Damit halten alle 3 Teams vor der Schlussrunde bei 31 Punkten.
0: Schauen wir uns das Sonntagswetter an. Frühstücken und später auch Grillen auf der Terrasse, das geht sich sicherlich aus in den meisten Landesteilen. Aktuell viel Sonne im Nord- und Mittelburgenland. Im Mittelburgenland haben wir schon um die 20 Grad. Ein paar dichtere Wolkenfelder halten sich in den südlichen Landesteilen. Da messen wir zurzeit um die 16 Grad etwa an der Wetterstation in Bad Tatzmannsdorf. Ja, bis zu 30 Grad sind es nicht heute, 28 immerhin. Teilweise recht schwül. Ab Mittag kommen nämlich Quellwolken auf und am Nachmittag bilden sich Regenschauer und Gewitter. Die können auch kräftig werden. Der Wind ist nur rund um die Gewitter ein Thema, ansonsten ist es direkt angenehm und nicht so extrem heiß wie in den vergangenen Tagen. Ein paar dünne Wolkenfelder ziehen durch, jetzt in der Früh und am Vormittag können wir es richtig genießen. 7.33 Uhr Radio Burgenland Verkehrsservice. Alles ruhig auf den Straßen nach wie vor. Gute Fahrt.
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0: 5:45. Schönen guten Morgen an diesem Sonntag. Bitte warten, heißt es leider noch für die Oberwart Gunners. Die Fans vor Ort in Kapfenberg und auch beim Public Viewing in Oberwart gestern Abend haben noch keinen Meistertitel feiern können. Aber natürlich lassen sich die Fans davon nicht unterkriegen. Wie Verena Mühl herausgefunden hat, das Rezept für Spiel 4, das steht schon.
1: Unterstützen. So wie immer. Nach einem Spiel, 2 Tage, haben wir keine Stimmen.
2: Kämpfen. Einfach kämpfen und gewinnen.
3: Also ich finde, sie sollten ein bisschen mehr in die Verteidigung gehen, weil werfen, wie ich gesehen habe, können sie eh schon gut. Aber sie müssen auch ein bisschen vorsichtiger sein, wenn die Gegner angreifen.
4: Mit vielen Fans, lauter Stimmung und viel Erfolg. Und der Trainer muss sehr viel reingehen.
5: Wie immer eigentlich. Wir sind als Mannschaft, Ort, beziehungsweise mit den Fans, mit allen werden wir Meister, ganz einfach.
6: Habt ihr was Besonderes geplant vielleicht für Donnerstag?
5: Das ist unser Geheimnis.
0: Es wird eine Überraschung. Alle Daumen sind gedrückt und für alle, die sich das nicht entgehen lassen wollen, das nächste Spiel steigt schon am Donnerstag und ein gutes Vorzeichen, es ist ein Heimspiel. Vielleicht wird es ja dann was mit der Meisterfeier in der eigenen Halle in Oberwart.
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12:08 schon an diesem Sonntagmorgen. Wer muss heute tanken fahren? Ja, wird sicherlich wieder teuer. Heute wäre eigentlich die Spritpreisbremse ausgelaufen, aber sie wird neuerlich verlängert. Einzelheiten gibt's in den Nachrichten um 8 hier bei uns. Und bis dahin unter anderem Herbert Grönemeyer. Schau.

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1: Im Nachrichtenstudio ist Konstantin Hahn. Guten Morgen. Heute wäre die Spritpreisbremse eigentlich ausgelaufen. ÖVP, SPÖ und NEOS haben sich aber auf eine erneute Verlängerung der Maßnahme um ein weiteres Monat geeinigt. Die Entlastung fällt aber deutlich niedriger aus als zuletzt. Mehr von Tanja Malle.
2: Nach langem Ringen in der Dreierkoalition stand gestern am späten Nachmittag fest, die Senkung der Preise für Benzin und Diesel wird im Juni abgespeckt fortgesetzt. Die Senkung der Mineralölsteuer macht ab Juni 1,7 Cent aus. Im Mai waren es noch 2 Cent. Und im Juni fällt die Gewinnmargenbegrenzung für große Mineralölkonzerne weg. Über diesen Weg kamen im Mai pro Liter weitere 2,5 Cent an Preisdämpfung hinzu. Das ist nun vorbei. Eingriffen in die Gewinnmargen standen vor allem NEOS und ÖVP kritisch ablehnend gegenüber, während sie die SPÖ befürwortet hat. Die Senkung der Mineralölsteuer will die Koalition noch bis Ende August jeden Monat neu prüfen. Und bis dahin soll auch der Preisrunterhebel dafür sorgen, dass Preissenkungen auf dem Ölmarkt unverzüglich an die Kunden an den Zapfsäulen weitergegeben werden.
1: Dem Verfassungsschutz ist ein Schlag gegen den islamistischen Extremismus gelungen. Laut der Direktion Staatsschutz und Nachrichtendienst wurden bei österreichweiten Schwerpunktaktionen dieses Monat nach 14 Hausdurchsuchungen 6 Personen festgenommen. Ihnen wird unter anderem Mitgliedschaft in einer terroristischen Vereinigung vorgeworfen. Ein internationales Team unter Leitung der MedUni Wien forscht an neuen Behandlungsmöglichkeiten gegen Brustkrebs. Das Team hat einen Mechanismus entdeckt, durch den Brusttumore sich der Immunabwehr entziehen können. Diese Erkenntnis könnte die Wirksamkeit von Immuntherapien bei Brustkrebs erheblich steigern, berichtet Petra Thalhammer-Jeschek.
3: Immuntherapien gegen Brustkrebs hatten bislang nur eine begrenzte Wirkung. Ein Forschungsteam unter der Leitung von Stefan Mehrreiter und Josef Penninger hat nun einen Mechanismus identifiziert, der Tumoren ermöglicht, sich der Immunabwehr zu entziehen. Die Blockierung dieses Mechanismus könnte eine neue Behandlungsstrategie darstellen, denn 2/3 der untersuchten Brusttumore zeigen eine erhöhte Neigung für diesen Mechanismus. Zudem wurde eine verminderte Präsenz von T-Zellen nachgewiesen. T-Zellen sind zentrale Akteure des erworbenen Immunsystems. Sie sollen Krankheitserreger sowie bösartige Tumorzellen bekämpfen. Vorklinische Tests haben jetzt gezeigt, dass die Blockade des vorhin beschriebenen Mechanismus auch dazu beiträgt, die Anzahl aktiver T-Zellen zu erhöhen. Diese Entdeckung könnte dabei helfen, bisher resistente Tumore besser zu behandeln.
1: Ein auf die Erde zusteuernder Meteor ist über dem Nordosten der USA explodiert. Der Feuerball ist laut US-Raumfahrtbehörde NASA am Abend entstanden. Der Vorfall hat laute Knallgeräusche ausgelöst. Augenzeugen berichten, dass die Knallgeräusche so stark gewesen seien, dass Häuser ins Wanken geraten sind. Das waren die Nachrichten mit Konstantin Hahn. Zum Wetter.
4: Sommerlich warm und zeitweise sonnig gestaltet sich der Sonntag. In der teils schwülen Luft bilden sich vor allem am Nachmittag und Abend auch Gewitter, die auch heute teilweise heftig ausfallen können. Derzeit in Wien heiter bei 20 Grad, Eisenstadt wolkig 19, St. Pölten und Linz wolkig 16, Salzburg wolkig 18, Innsbruck und Bregenz heiter 18, Graz bewölkt 16 und Klagenfurt heiter 16 Grad. Derzeit gibt es noch ein paar Wolken, etwa in der Steiermark. Meist ist der Vormittag aber recht sonnig. Ab der Mittagszeit entstehen dann vermehrt Quellwolken und in weiterer Folge über Österreich verteilt einige Regenschauer und Gewitter. Manche davon können Starkregen, Hagel und auch Sturmböen bringen. Auch abseits der Gewitter frischt vielerorts lebhafter bis kräftiger Wind aus Nordwest bis Südwest auf. Höchstwerte heute 23 bis 30 Grad, in 2000 Meter Höhe um 13 Grad. Morgen dann kühler, windig und unbeständig. Etwas Sonne am Nachmittag im Westen und Süden. So viel zum Wetter mit Nicola Biermeier.
5: 4:08, kurz und bündig. Auf den Straßen ist zurzeit nichts los. Und gerade haben wir von lauten Knallgeräuschen gehört. Wir starten sanft in diesen Morgen. Mit ihren Lieblingshits und dem besten Austropop. Peter Cornelius, Johnny Logan, das alles gibt's für Sie in dieser halben Stunde. Feines Wochenende.
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Herzergreifend war das gestern, vielleicht haben Sie es ja gesehen. Peter Kraus und sein Sohn Mike im Duett, wenn der Vater mit dem Sohn.

0: Ein Herz und eine Seele, Peter und Mike Kraus. Die beiden haben gestern noch erzählt, dass sie nächstes Jahr gemeinsam auf Tour gehen werden.
1: Ich bin stolz auf meinen Vater. Er ist ein Vorbild. Wirklich.
2: Danke sehr.
0: So sympathisch und beeindruckend natürlich auch, wie sich Papa Peter auf der Bühne bewegt mit weit über 80.
3: Ich lebe schon halbwegs gesund, aber weißt du, ich bin jetzt 87, bei der Tournee bin ich dann 88.
4: Ganz kurz, das muss man mal sagen lassen, ich glaube, meine Damen und Herren, ja, danke schön.
3: Aber es ist ja so, ich bin ja nur 87, wenn ich in der Früh aufstehe, ja, und nach dem Frühstück bin ich schon wieder 60.
0: Ja, da würden viele jetzt wahrscheinlich gern wissen, was er zum Frühstück isst. Beziehungsweise wie der Abend und die Nacht gestern noch war. Sie hören es hier bei uns auf Radio Burgenland gleich.
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0: Peter Kraus und Sohn Mike, die Schicksisters mit Ewald Pfleger von Opus, Cosmo, die Meierin, Nick P., Liz Mitchell von der Kultband Boney M. Sie alle und noch mehr sind gestern Abend aufgetreten bei der Starnacht am Neusiedlersee. Kollegin Christina Buzonic hat sich Backstage herumgetrieben und gefragt, wie aufregend es ist, da dabei zu sein.
1: Es ist eine Mischung zwischen Heimspiel und trotzdem ist man halt ein bisschen aufgeregt schon, gell? Weil man mag sich natürlich nicht blamieren da, wenn man da rausgeht auf die große Bühne.
2: Cosmo, das erste Mal jetzt bei der Starnacht und alle tanzen mit. Wie ist dieses Gefühl?
3: Es ist so cool. Und vor allem jetzt bei der Starnacht zu sein, ist für mich sehr schön, weil vor 4 Jahren war ich tatsächlich hier im Warm-up und jetzt bin ich hier auf der großen Bühne im Fernsehen. Also es ist sehr schön hier.
4: Neben Kultband Boney M. steht an diesem Abend auch Alfons Haider auf der Bühne in der Rolle von Sasa aus Ein Käfig voller Narren.
5: Ich finde, die ganze Welt ist ein Käfig und wir sind alle Narren, sonst wäre das Leben nicht machbar.
4: Und Nick P. wünscht sich nach so vielen Jahren auf der Bühne mal diesen einen Beatles-Moment.
6: Ich muss mir vorstellen, ich habe die Beatles mit 6 Jahren im Fernsehen gesehen. Und habe gesagt, das, was die da machen, möchte ich erleben. Ich möchte einmal auf die Bühne gehen und auch sehen, wie die Mädels, nur weil ich auf die Bühne gehen, reihenweise umfahren. Ist nie passiert in meiner Karriere. Ich gebe es aber nicht auf. Ich gehe immer noch auf die Bühne und warte, dass irgendwann
2: noch. Bis die erste umfällt.
4: Nur so viel dazu. Ich habe diese eine gefunden.
0: Ja, und die Bilder davon, die gibt's am Abend in Burgenland heute und auch noch ein paar Highlights aus der Starnacht am Neusiedlersee. Schönen guten Morgen am Sonntag.

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0: 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Die Nachrichten.
1: Mit Patricia Spieß. Guten Morgen. Das Land arbeitet weiter an der Fertigstellung der Pflegestützpunkte. Bis Jahresende werden 15 Stützpunkte in Betrieb sein. Das kündigt Soziallandesrat Leonhard Schneemann von der SPÖ an. Das Burgenland ist in Pflegeregionen zur Betreuung älterer Menschen eingeteilt worden. 8 Pflegestützpunkte sind derzeit in Betrieb.

0: Kindergarten Andau. Auch die Arbeiterkammer Burgenland hisst im Pride-Monat Juni die Regenbogenfahne vor der Zentrale in Eisenstadt als Zeichen für Toleranz. AK-Präsident Gerhard Michalitsch weist auch darauf hin, dass das Gleichbehandlungsgesetz Diskriminierung am Arbeitsplatz verbiete.
1: Zum Wichtigsten vom Sport.
2: Mit Christopher Iwanschitz einen schönen guten Morgen. Entscheidung vertagt, in Finale 3 der Basketball-Superliga bleibt die Meisterfeier der Oberwartganers in Kapfenberg gestern aus, denn die Bulls sichern sich mit einem 70-57 den ersten Sieg in der Finalserie und verkürzen auf 1-2. Oberwart verschläft die Anfangsphase, schafft dann nicht mehr die Wende.
3: Für sie war es ein Do-or-Die-Game. Sie haben gezeigt, dass sie noch nicht nach Hause fahren wollen.
2: So Gunners Kapitän Sebastian Käferle. Die nächste Chance für den amtierenden Meister, Titel Nummer 3 in Folge einzutüten, gibt's am Donnerstag zu Hause in der Gunnershalle. Der Sieger der Fußball-Champions League heißt wie schon im Vorjahr Paris Saint-Germain. Die Franzosen verteidigen im Finale gestern gegen Arsenal nach einem 4-3 im Elfmeterschießen den Titel. Paris ist nach Real Madrid damit erst das zweite Team, das die Königsklasse, wie wir sie heute kennen, zweimal in Folge gewinnen kann. Arsenal muss weiter auf den ersten Champions League-Titel warten und verliert auch das zweite Finale der Clubgeschichte. Und mit einer starken vorletzten Runde bringt sich Golfer Bernd Wiesberger beim Turnier in Kitzbühel vor dem heutigen Schlusstag noch einmal in Lauerstellung. Auf die Spitze fehlen aktuell nur 4 Schläge. Ein Spitzenresultat ist allemal möglich. Der zweite Turniersieg heuer auf der World Tour mit einer Traumrunde ebenfalls. Österreichs Golfstar Sepp Straka, der spielt gestern solide, liegt aber noch einmal 2 Schläge hinter Wiesberger, sowie auch der Tiroler Max Steinlechner.
1: Das Sonntagswetter, naja, ganz unterschiedlich zur Zeit. Die einen lacht die Sonne an hier im Nordburgenland und vom Mittelburgenland bis ins Südburgenland hinein, da halten sich immer mehr Wolken gerade jetzt um diese Zeit. Aber von den Temperaturen her ist es durchaus ausgeglichen und gerecht. Um die 20 Grad messen wir momentan zurzeit. Und im Laufe des Tages, ja, da werden sich ein paar Wolken im Süd- und Mittelburgenland noch verziehen, bisschen Sonne genießen, aber dann ab Mittag kommen vermehrt Quellwolken dazu. Am Nachmittag bilden sich wieder Regenschauer und Gewitter. Die können zum Teil auch kräftig werden. Und die Temperaturen steigen auf bis zu 28 Grad. Teilweise ist es relativ schwül. 8.33 Uhr Radio Burgenland Verkehrsservice. Alles ruhig, gute Fahrt.
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0: War und ist einfach genial, aber hier auf Radio Burgenland. 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
0: Es geht ins große Finale für die vier Geschmacksvarianten bei der Wahl zum Radio Burgenland-Eis. Und nur noch heute läuft die Abstimmung auf burgenland.orf.at. Unser Eisprinz Sebastian Jörg hat den aktuellen Voting-Zwischenstand.
2: Von Beginn an in Führung der Eiskandidat aus dem Südburgenland.
3: Udler, das ist für mich immer so Sommer.
4: Als Südburgenländer bin ich natürlich für den Udler.
5: Udler, geschmackig.
6: Von diesen vier Eissorten schmeckt mir wirklich am besten die Udlertraube.
2: Vielleicht eine kleine Überraschung, weil Udler einen doch sehr eigenen Geschmack hat, kommt aber bei unseren Verkostungsrunden richtig gut an. Die Sorte Udler mit Traubensaft aus Eltendorf führt derzeit mit einem Vorsprung von fast 200 Stimmen vor
7: Erdbeer, cremig, fruchtig.
2: Ja, ist ursprünglich auch der Favorit gewesen. Die Sorte Wiesener Ananas-Erdbeere zählt zu den beliebtesten Eissorten im Burgenland. Aber Sie sehen, nicht immer setzt sich der Favorit durch. Überrascht hat auch die Sorte Kirschenmohnstrudel.
8: Ja, da hat man das Gefühl, man sitzt in der Konditorei und isst eine Mehlspeise. Ja.
2: Burgenland-Power pur in dieser Eissorte mit Kirschen aus dem Leitergebirge und Mohn aus Güttenbach. Kirschenmohnstrudel derzeit auf Platz 3, braucht noch eine gewaltige Aufholjagd. Also ich würde mal sagen, das wird sich eher schwer ausgehen bis heute Mitternacht. Und auch für Safran-Vanille ist das Rennen um den Titel quasi schon vorbei. Von Beginn an letzter, wobei Safran-Vanille bei unseren Verkostungsrunden sehr gut angekommen ist.
7: Das ist so cremig, also das zergeht an der Zunge. Also für den Sommer ideal.
2: Ja, es hilft nichts, man braucht halt auch Stimmen und das waren leider zu wenige für das Luxuseis Safran-Vanille mit Safran aus Siegendorf. Das Voting läuft eben noch bis Mitternacht. Morgen in Guten Morgen Burgenland erfahren Sie dann, welche Sorte sich den Titel Radio Burgenland Eis geholt hat.
0: Ja, und da verlosen wir dann auch den Saisonbedarf Eis im Wert von 250 Euro. Also heute noch abstimmen auf burgenland.orf.at, das ist Ihre Chance.
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Ei, bei Mai, ganz schön eingeheizt hat uns der Wonnemonat. Und was der Juni bringt, darauf stimmt uns in Feinsein beieinander bleiben. Gleich Sabine Lentsch ein. Alles Liebe, wünscht Nicole Aigner. Es ist wunderbar.

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1: Im Nachrichtenstudio ist Konstantin Hahn. Die österreichische Gesundheitskasse will verstärkt auf künstliche Intelligenz setzen. KI-Assistenten sollen helfen, die richtigen Anträge zu finden, zum Beispiel um nach der Geburt eines Kindes die richtigen Anträge für Kinderbetreuungsgeld zu stellen. Katja Arthofer berichtet.
2: Sich nach der Geburt für die richtige Kinderbetreuungsgeldvariante zu entscheiden, ist gar nicht so einfach. Die Anträge dafür zu stellen, auch nicht. Das sollen künftig KI-Agenten übernehmen, sagt ÖGK-Digitalisierungschef Moritz Mitterer und bringt das Beispiel eines Patienten, der in seiner Nähe Angebote zur Rauchentwöhnung sucht.
3: KI-Agent kann hier bestmöglich unterstützen, weil der Befund wird hochgeladen über die ÖGK-App und es kommt dann die Empfehlung automatisiert, dass es Kurse von der ÖGK angeboten werden. Im besten Fall gleich welche in Ihrer Nähe. Es wird gesagt, wie viel Zeit haben Sie, 30 Minuten, 60 Minuten, einmal wöchentlich. Und dann soll das auch direkt gebucht werden, wenn Sie sagen, ja, das passt in Ihren Kalender rein.
2: Terminbuchung eines ersten Schritt könnte es noch heuer geben. Personalisierte Angebote mit allen Gesundheitsdaten sollen folgen. Das muss aber noch datenschutzrechtlich abgesichert werden.
1: Die Internationale Atomenergiebehörde IAEA prüft den russischen Vorwurf zu einem Drohnenangriff auf das AKW Saporischschja. IAEA-Experten hätten um Zugang zum betroffenen Kraftwerksgebäude gebeten, teilt die Organisation mit. Zuvor hatte Russland der Ukraine einen Drohnenangriff auf einen Maschinensaal des AKW vorgeworfen. Das ukrainische Militär weist die Behauptung zurück. Israelische Truppen rücken im Libanon weiter nach Norden vor. Der libanesische Ministerpräsident wirft Israel jetzt die systematische Vertreibung der Bevölkerung und die Zerstörung von Orten im Süden des Libanon vor. Mehr von Hartmut Fiedler.
4: Für die Bevölkerung im südlichen Libanon ist das inzwischen zum Alltag geworden. Die israelischen Luftangriffe und Aufforderungen zum Verlassen ihrer Häuser. Jeden Tag sind mehr Städte und Ortschaften betroffen, zuletzt Nabatieh. Symbolisch die Einnahme von Beaufort, einer Festung aus der Kreuzzugszeit im frühen Mittelalter. Der libanesische Regierungschef Nawaf Salam warf Israel in einer Fernsehansprache eine Politik der verbrannten Erde vor. Ein Vorgehen, das die Lage in der Region nicht sicherer und nicht stabiler mache. Israel wiederholt, dass die Angriffe der Schiitenmiliz Hisbollah gelten. In den kommenden Tagen sollen wieder Verhandlungen in Washington stattfinden.
1: Nach dem Sieg des Fußballclubs Paris Saint-Germain in der Champions League hat es in ganz Frankreich Zusammenstöße gegeben. Die Polizei hat hunderte Menschen festgenommen. Nach Angaben des französischen Innenministeriums hat es landesweit mehr als 400 Festnahmen gegeben, 280 davon in der Hauptstadt Paris. 7 Polizisten wurden verletzt, mehrere Fahrzeuge und Geschäfte sind beschädigt worden. Das waren die Nachrichten mit Konstantin Hahn. Zum Wetter.
5: Sehr warm und teils schwül ist es heute. Zudem zeigt sich zeitweise die Sonne. Am Nachmittag und Abend sind jedoch teils heftige Gewitter zu erwarten. In allen Landeshauptstädten derzeit heiter. Wien und Eisenstadt 21 Grad, St. Pölten und Linz 18, Salzburg und Innsbruck 20, Bregenz 23, Graz 18 und Klagenfurt 20 Grad. Die nächsten Stunden sind meist sonnig. Auch im Süden Niederösterreichs und des Burgenlandes lockert es auf. Ab der Mittagszeit entstehen dann generell Quellwolken und in weiterer Folge einige Regenschauer und Gewitter. Möglich sind sie überall und manche können auch heute Starkregen, Hagel und Sturmböen bringen. Auch abseits der Gewitter ist es windig und es wird sehr warm, zum Teil schwül bei 23 bis 30 Grad, in 2000 Meter Höhe um 13 Grad. Morgen kühler, windig und unbeständig, etwas Sonne am Nachmittag im Westen und Süden. So viel zum Wetter mit Nicola Biermeier.
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7: Er geht zu Ende, der holde Mai. Und der Juni steht vor der Türe. Einen schönen Vormittag bei Feinsein, beieinander bleiben bei der letzten Mai-Ausgabe für dieses Jahr. Der Sommer steht uns ins Haus mit dem 6. Monat des Jahres. Musikalisch eröffnen wird diese Stunde das Ensemble Bradelfetten mit der Sommerpolka.

Die Sommerpolka hat den Auftakt gebildet zu dieser Stunde im Zeichen des kommenden Sommers. Morgen haben wir den 1. Juni und dann sind es noch 3 Wochen bis zum kalendarischen Sommerbeginn. Der fällt heuer auf den 21. Juni um genau 10.24 Uhr am Vormittag. Ja, das ist dann der längste Tag des Jahres. An dem steht die Sonne senkrecht über dem nördlichen Wendekreis. Mehr als 16 Stunden wird er dauern, dieser längste Tag. Zur Sommersonnenwende haben wir den frühesten Sonnenaufgang und den spätesten Sonnenuntergang. Im Sommer, wenn es grau ist, das ist gleich das nächste Stück Musik, in Feinsein beieinander bleiben, singen wird der Rehm Dreigesang. Dann übernimmt die Leukenthaler Seitenmusik mit der Polka der Stiegelhupfer.

Es glänzt in der Sonne, die Vilsleitenmusi haben Sie gehört, in Feinsein beieinander bleiben am letzten Tag des heurigen Mai. Der Juni ist heute ein Monat mit 30 Tagen, im römischen Kalender hat er 29 gehabt. Benannt war der Junius nach der römischen Göttin Juno und das war die Gattin des Jupiter. Juno ist zum einen die Beschützerin von Rom, aber sie ist auch die Göttin der Ehe. Und so passt es ja wirklich wunderbar, dass sich viele Verliebte den Juni als Hochzeitsmonat aussuchen. Und heuer gibt es noch dazu gleich zwei sogenannte Schnapszahlen, zwei Schnapsdaten zum Heiraten. Der eine ist Samstag, der 6.6.26 und dann gibt es noch den 26.6.26, das ist dann ein Freitag. Das passende Stück Musik haben jetzt gleich die Greizer Musikanten für uns, den Walzer Heut tanzt das ganze Dorf. Anschließend geht's weiter mit dem Sommerlied Hin über der Alm von den Inntaler Sängern. Musik.

Das war der Blumenwalzer in Feinsein beieinander bleiben und das Ensemble war der harte Kern. Und damit sind wir auch schon beim Thema, beim Nussschnaps oder Nusslikör. Den kann man ja ganz einfach selbst daheim ansetzen, aber bitte spätestens bis zum Johannitag sollte das erledigt sein. Das Hochfest der Geburt Johannes des Täufers ist am 24. Juni, ist also noch Zeit genug. Aber die Nüsse sollten bis dorthin angesetzt sein. Sonst wird nämlich die innere Schale einfach zu hart und die Nüsse, die grünen Nüsse, lassen sich nicht mehr verarbeiten. Ist übrigens sehr schnell angesetzt, so ein Likör. Wie? Das erzähle ich Ihnen gleich. Zuerst machen wir aber noch einen Sprung übers Gasserl mit Die Buchgrabler. Dann habe ich noch für Sie A Tag voller Sonn vom Leobendorfer Viergesang und die Polka Die Gams hat Pfiffen von der Bayerischen Almmusik.

Musik aus dem Burgenland war das Ahupferter von der Rabnitztaler Spielmusik am letzten Tag im Mai. Wie gesagt, jetzt ist die Zeit für den Nusslikör. Dazu brauchen Sie als Basis einen Ansatz Schnaps, Korn oder Wodka zum Beispiel, und ein paar grüne Nüsse, eben vor Johanni geerntet. Die Nüsse halbieren, in ein großes Gefäß geben und dann kommen Zucker und Gewürze dazu. Das ist ganz Ihnen überlassen. Es geht Vanille, Zimt, Ingwer, Nelken, Sternanis, Muskat. Man kann auch Zitrone dazu oder auch Orangenschalen. Dann mit dem Schnaps aufgießen und alles 4 bis 6 Wochen in der Sonne stehen lassen. Weniger Zucker geht übrigens auch, dann wird es ein richtig guter Magenbitter. Und reif ist dann der Likör im Winter und die Gewürze, die wärmen dann in der kalten Jahreszeit auch noch von innen. Die Polka schnell, höher, höher, hotter, hören Sie in Feinsein beieinander bleiben, gleich von den Neusiedler Musikanten. Dann folgen Fragitara und das Seewinkler Doppelquartett mit dem Volkslied »Hierz hat man mein Dirndl a Brieferl zugeschrieben«.

auf zu dir, das waren die Lesachtaler Burm. Morgen beginnt der Juni und der hat früher im Mittelalter Brachmonat oder Brachet geheißen, denn damals haben die Bauern um diese Zeit herum begonnen, die brachliegenden Felder zu bearbeiten. Ein anderer Name für den Juni war Rosenmonat. Hat klarerweise damit zu tun, dass die Königin der Blumen, die Rose, im Juni ihre allerallerschönsten Blüten zeigt und ja, Hochsaison hat. Genutzt wird die Rose als Zierpflanze in den Garten von den Menschen übrigens schon seit mehr als 2000 Jahren. Einen Besuch im Kräutergarten machen wir jetzt gemeinsam mit den Wettersturmmusikanten und dem gleichnamigen Walzer. Dann habe ich noch für Sie die Hanspolka von der Allhauer Klarinettenmusi und den Kirchtag Borisch von der Tiroler Kirchtagsmusik.

Wir gehen jetzt mit ganz großen Schritten in Richtung Sommer, in Richtung Juni. Und der scheint ja eigentlich nur Vorteile zu haben. Denken wir mal ans Wetter. Ja, natürlich kann es im Juni schon richtig sommerlich sein, schon sehr warm. Und trotzdem gibt es viele sonnige, sommerliche, aber eben nicht allzu feucht warme Tage. Im Juni ist es oft nicht so schwül und so heiß wie im Hochsommer. Und dieses Wetter gefällt natürlich nicht nur uns, sondern auch unseren Blumen- und Küchengärten. Die Gurken, die Paradeiser und die Zucchini feiern bald fröhliche Urstände. Allerdings muss man sagen, dass wir in unserem schönen pannonischen Klima auch im Juni wahrscheinlich nicht ums Gießen herumkommen werden. Und jetzt ist Zeit für Musik. Es geht weiter mit der Feschpolka von der Original Southhandsmusi und mit dem Ländler auf der Alm von der Spielmusik Potzmann.

Und das war auch schon das letzte Stück Musik in der letzten Sendung Fein sein beieinander bleiben im Mai. Keine Sorge, die nächste Ausgabe mit den nächsten schönen Stückeln gibt es schon am kommenden Donnerstag. Da steht dann Frank Leichnam auf dem Kalender. Bis dahin eine schöne Zeit, am besten mit Radio Burgenland natürlich. Und haben Sie es fein, sagt Sabine Lentsch.

0: Herzlich willkommen und einen schönen Vormittag aus dem Salzburger Tennengau. Am heutigen Dreifaltigkeitssonntag überträgt das Landesstudio Salzburg im Programm der ORF Regionalradios und auf ORF 3 den katholischen Gottesdienst aus der Pfarrkirche Bad Vigaun. Die heutige Messfeier wird musikalisch mitgestaltet vom Bläserensemble Schaumbläser unter der Leitung von Rupert Ziller und dem Chor Stimmblüten unter der Leitung von Rainer Philipp Kais. Kantor ist Josef Gumpold, an der Orgel hören Sie Stefan Pollhammer. Eröffnet wird der Gottesdienst mit der Festfanfare von Josef Messner und weiter musikalisch umrahmt mit geistlicher Chor- und Bläsermusik und Gemeindeliedern aus dem Kirchengesangbuch Gotteslob. Mit der Gemeinde feiert nun Pfarrprovisor Oswald Scherer. Zu Beginn stellt Pfarrgemeinderatsobmann Ferdinand Rehrl die Pfarre kurz vor.
1: Ein herzliches Grüß Gott aus der Pfarre Bad Vigaun. Unsere Gemeinde liegt etwa 25 Kilometer südlich von Salzburg und zählt rund 2100 Einwohner. Bad Vigaun ist heute nicht nur als Kurort mit seinem medizinischen Zentrum und der Heiltherme bekannt, sondern blickt auch auf eine lange und bewegte Geschichte zurück. Die frühesten schriftlichen Erwähnungen des Ortes und auch einer Kirche stammen bereits aus dem 8. Jahrhundert. In der Römerzeit war der Ort unter dem Namen Ficone bekannt. Zur Pfarre Bad Vigaun gehört neben dem Ortszentrum auch die Filialkirche in St. Margarethen. Das Ortsbild prägt besonders unsere neu renovierte dreischiffige Kirche aus dem Beginn des 16. Jahrhunderts, die den Heiligen Dionysius und Blasius geweiht ist. Im Pfarrheim finden das ganze Jahr über zahlreiche Veranstaltungen und Begegnungen statt. Ehrenamtliche und viele engagierte Gruppen und Vereine tragen bis heute zu einem lebendigen pfarrlichen Leben und zur Gestaltung der Feste im Kirchenjahr bei. Seien Sie nun alle herzlich willkommen beim Sonntagsgottesdienst aus unserer Pfarrkirche in Bad Vigaun in Salzburger Land. Denn nun Pfarrprovisor Oswald Scherer und Diakon Ernest Lindenthaler mit uns feiern werden.

0: Im Namen des Vaters und des Sohnes und des Heiligen Geistes.
1: Amen.
0: Die Gnade unseres Herrn Jesus Christus, die Liebe Gottes des Vaters und die Gemeinschaft des Heiligen Geistes sei mit euch.
1: Und mit deinem Geist.
0: Mit diesem Gruß des Apostels Paulus, den wir heute noch in der Lesung hören werden, begrüße ich euch alle, liebe Gottesdienstgemeinde hier in unserer Pfarrkirche Bad Wegaun, aber auch Sie alle, die Sie über Radio und Fernsehen mit uns zusammen diesen Gottesdienst feiern. Als eine ganz große Gebetsgemeinschaft stehen wir heute vor dem dreifaltigen Gott. Wir feiern ja das Fest der heiligsten Dreifaltigkeit oder auch Dreieinigkeit, wie man sagt. Also nach unserem christlichen Glauben begegnet uns Gott ja in verschiedener Weise. Einmal als dieses unfassbare Geheimnis, das das Universum und uns alle ins Dasein gerufen hat. Jesus nennt dieses Geheimnis seinen Vater. Und dann natürlich in dem Menschen Jesus aus Nazareth, wo die Menschen damals gemerkt haben, in seinem Reden und auch in seinem Tun, da ist Gott präsent. Und auch unter uns ist er da als der Auferstandene, jetzt bei diesem Gottesdienst. Jesus nennt sich den Sohn. Und dann in dieser Wirklichkeit, dass Gott in allem ist und auch in unserem eigenen Herzen gegenwärtig. Die Schrift nennt das den Heiligen Geist in uns und in unserer Welt. Auf diesen Namen des dreifaltigen Gottes, des Vaters und des Sohnes und des Heiligen Geistes sind wir alle getauft worden. Viele von uns in diesem Taufbecken im linken Seitenschiff vor dem Taufaltar, an dem ja Jesus Christus in seiner Taufe dargestellt wird und über ihm die Taube des Heiligen Geistes und Gott Vater. Und die Stimme aus dem Himmel sagt ja, das ist mein vielgeliebter Sohn, an dem ich Gefallen gefunden habe. Ja, als vielgeliebte Söhne und Töchter Gottes dürfen wir uns auch verstehen als Getaufte. Und in Dankbarkeit dafür feiern wir jetzt Taufgedächtnis und singen das Lied »Ich bin getauft und Gott geweiht«.

Lasst uns beten. Allmächtiger Gott, wunderbar hast du uns erschaffen und erlöst. Das Wasser tränkt das Land und reinigt und belebt uns Menschen. Durch das Wasser des Roten Meeres hast du dein Volk aus der Knechtschaft Ägyptens befreit. Im Bild des lebendigen Wassers verkündeten die Propheten einen neuen Bund. Durch Christus hast du im Jordan das Wasser geheiligt, damit durch das Wasser der Taufe wir sündigen Menschen neu geschaffen werden. So segne, o Gott, dieses Wasser, das uns ein Zeichen für die Taufe ist, die wir empfangen haben. Lass uns teilhaben an der Freude unserer Brüder und Schwestern, die in diesem Wasser der Taufe das ewige Leben geschenkt bekommen. Darum bitten wir durch Christus, unseren Herrn. Ja, und mit diesem Wasser, dem Taufwasser, werden wir alle besprengt und singen dazu die zweite und die dritte Strophe: Ich bin getauft und Gott geweiht.

Der allmächtige Gott, reinige uns von Sünden und mache uns durch das heilige Opfer, das wir nun feiern, würdig, am Tisch seines Reiches teilzunehmen. Amen. Im Gloria-Lied wollen wir Gott, dem Dreifaltigen, danken, ihn loben und anbeten. Ehre sei Gott in der Höhe.

Vater, du hast deinen Sohn und deinen Geist in die Welt gesandt, um uns das Geheimnis des göttlichen Lebens zu offenbaren. Gib, dass wir im wahren Glauben die Größe der göttlichen Dreifaltigkeit bekennen und die Einheit der drei Personen in ihrem machtvollen Wirken verehren. Darum bitten wir durch Jesus Christus,

0: Mose steigt auf den Berg Sinai hinauf, um Gott zu begegnen. Was wird Gott ihm sagen? Er sagt zu ihm: Ich bin ein barmherziger und gnädiger Gott.
1: Lesung aus dem Buch Exodus. In jenen Tagen stand Mose früh am Morgen auf und ging auf den Sinai hinauf, wie es ihm der Herr aufgetragen hatte. Der Herr aber stieg in der Wolke herab und stellte sich dort neben ihn hin. Er rief den Namen des Herrn aus. Der Herr ging vor seinem Angesicht vorüber und rief: Der Herr ist der Herr, ein barmherziger und gnädiger Gott, langmütig und reich an Huld und Treue. Sofort verneigte sich Mose bis zur Erde und warf sich zu Boden. Er sagte: Wenn ich Gnade in deinen Augen gefunden habe, mein Herr, dann ziehe doch, mein Herr, in unserer Mitte. Weil es ein hartnäckiges Volk ist, musst du uns unsere Schuld und Sünde vergeben und uns dein Eigentum sein lassen. Wort des lebendigen Gottes.

0: Lesung aus dem zweiten Brief des Apostels Paulus an die Gemeinde in Korinth. Freut euch, kehrt zur Ordnung zurück, lasst euch ermahnen, seid eines Sinnes, haltet Frieden, dann wird der Gott der Liebe und des Friedens mit euch sein. Grüßt einander mit dem heiligen Kuss. Es grüßen euch alle Heiligen. Die Gnade des Herrn Jesus Christus und die Liebe Gottes und die Gemeinschaft des Heiligen Geistes sei mit euch allen. Wort des lebendigen Gottes.
1: Amen.

Ehre sei dem Vater und dem Sohn und dem Heiligen Geist. Ehre sei dem einen Gott, der war und der ist und der kommen wird.

0: Aus dem Heiligen Evangelium nach Johannes.
1: Ehre sei dir, o Herr.
0: Gott hat die Welt so sehr geliebt, dass er seinen einzigen Sohn hingab, damit jeder, der an ihn glaubt, nicht verloren geht, sondern ewiges Leben hat. Denn Gott hat seinen Sohn nicht in die Welt gesandt, damit er die Welt richtet, sondern damit die Welt durch ihn gerettet wird. Wer an ihn glaubt, wird nicht gerichtet. Wer nicht glaubt, ist schon gerichtet, weil er nicht an den Namen des einzigen Sohnes Gottes geglaubt hat.

Liebe Kinder, liebe Erwachsene, liebe Schwestern und Brüder, wie kann man sich Gott vorstellen? Kann man sich Gott überhaupt vorstellen? Soll man sich Gott überhaupt vorstellen? Die Bibel sagt ja, mach dir kein Bild von Gott. Was kann man über Gott sagen? Viel und wenig. Die Lesung heute sagt nicht, Gott ist allmächtig oder ewig. Sie sagt, Gott ist barmherzig und gnädig. Und Jesus verstärkt das ja noch gewaltig, wenn er sagt, so sehr hat Gott die Welt geliebt, dass er seinen einzigen Sohn hingab. Also unser Glaube spricht Gott Gefühle zu, spricht Gott die Liebe zu. Als ich das erste Mal die Bad Vigauner Kirche besucht habe, war ich sehr beeindruckt von diesem Raum und auch von diesem dunklen Altarbild mit dem gekreuzigten Christus. Ich fragte mich, warum nicht der Kirchenpatron Dionysius, warum der Gekreuzigte als Altarbild? Haben die Menschen damals viel Schweres erlebt? Aber ich glaube nicht. Ich glaube, dass für die Menschen schon damals das nicht ein Bild des Leidens war in erster Linie, sondern das Bild der Liebe Gottes. Genau, was Jesus sagt. Also so sehr hat Gott die Welt geliebt, dass er seinen einzigen Sohn hingab. Das ist die Botschaft an jeden Menschen, der in unsere Kirche hereingeht. Und dann auch die Einladung zum Glauben an diesen Jesus, wie Jesus sagt, damit jeder, der an ihn glaubt, nicht verloren geht, sondern das ewige Leben hat. Aber es ist nicht einfach das Bild der Kreuzigung Christi, sondern oben drüber ist ja auch Gott Vater dargestellt. Man kann da ein Fragezeichen dahinter setzen, ob das gut gemacht ist. Aber jedenfalls will das Bild sagen, genau wie im Evangelium heute, Gott hat die Welt so sehr geliebt, dass er seinen einzigen Sohn gesandt hat. Ja, ich finde Dreifaltigkeitsdarstellungen überhaupt sehr interessant. Und es gibt nach meiner Meinung mehr gelungene und weniger gelungene. Eines, das mich sehr beeindruckt hat, ist in meiner Heimatgemeinde Raures in der Michaelskapelle. Du gehst hinein und siehst eine Malerei der Pietà, also die Mutter Gottes mit dem toten Jesus auf ihrem Schoß. Und dann schaust du ein zweites Mal hin und merkst, das ist ja gar nicht die Mutter Gottes. Hier ist ja Gott Vater dargestellt. Und er trägt wie die Mutter Gottes den toten Sohn auf dem Schoß. Mir hat dieses Bild sehr, sehr berührt, muss ich sagen. Ja, noch ein anderes Dreifaltigkeitsbild möchte ich euch zeigen. Das ist in unserer Kirche hinten an der Emporenwand. Und das ist das Dreifaltigkeitsbild der Dreifaltigkeitsbruderschaft, die es über Jahrhunderte in unserer Pfarre gegeben hat. Und hier ist ja auch Gott Vater und Jesus der Gekreuzigte und die Taube des Heiligen Geistes so fast am Herzen Gottes. Also, was ist der Geist, der Gott zu innerst bewegt? Was bewegt Gott zu innerst? So möchte ich die Taube deuten. Und zu innerst bewegt Gott die Liebe. Die Liebe zur Welt, die Liebe zu uns Menschen, zu jedem, zu dir und auch zu mir. Das will das Bild sagen. Ich würde ja die Heilige Geisttaube noch lieber herunten dran setzen. Herunter Jesus. Und solche Darstellungen gibt es auch auf der Sammeltafel der Dreifaltigkeitsbruderschaft, mit der heute der Mesner wieder sammeln gehen wird. Da ist der Heilige Geist herunten dargestellt. Für mich würde das sagen, dass diese Liebe Gottes, die sich in Jesus Christus, dem Gekreuzigten, so stark zeigt, dass diese Liebe sich fortsetzen möchte, und zwar in uns Menschen und durch uns Menschen, und dass sie durch uns weitergehen soll zu anderen Menschen. Wenn wir heute Dreifaltigkeit feiern, dann, glaube ich, dürfen wir das feiern in einer Dankbarkeit für diese Liebe Gottes, die an jeden von uns gilt. Und ich möchte uns wünschen, dass wir das auch in unserem Herzen
ganz stark spüren können. Aber beten wir auch darum, dass diese Liebe Gottes sich fortsetzt in unserem Leben, in unserem Alltag und durch uns auch weitergeht zu anderen Menschen. Amen. Damit jeder, der an ihn glaubt, das ewige Leben hat, sagt Jesus, wir bekennen unseren Glauben. Ich glaube an Gott, den Vater, den Allmächtigen, den Schöpfer des Himmels und der Erde und an Jesus Christus, seinen eingeborenen Sohn, unseren Herrn, empfangen durch den Heiligen Geist, geboren von der Jungfrau Maria, gelitten unter Pontius Pilatus, gekreuzigt, gestorben und begraben, hinabgestiegen in das Reich des Todes, am dritten Tage auferstanden von den Toten, aufgefahren in den Himmel. Er sitze zur Rechten Gottes, des allmächtigen Vaters. Von dort wird er kommen, zu richten die Lebenden und die Toten. Ich glaube an den Heiligen Geist, die heilige katholische Kirche, Gemeinschaft der Heiligen, Vergebung der Sünden, Auferstehung der Toten und das ewige Leben. Amen. Im Heiligen Geist versammelt, bringen wir im Namen Jesu Christi unsere Bitten vor Gott, unseren Vater.

0: erfahren und entfalten zu können. Schenke uns deinen Geist, der alle unsere Beziehungen mit Leben erfüllt.
1: Wir bitten dich, erhöre uns.
2: Verantwortliche in Politik und Gesellschaft entscheiden über das Wohlergehen vieler Menschen. Gib ihnen Weisheit und Menschlichkeit, damit sie Wege des Friedens und der Gerechtigkeit suchen.
1: Wir bitten dich, erhöre uns.
0: Meinungen und Gegenmeinungen sind heute großgeschrieben, Unwahrheiten überall präsent. Schenke uns den Geist der Wahrheit und die Gabe der Unterscheidung und bewahre uns vor Wegen, die uns in die Irre führen.
1: Wir bitten dich, erhöre uns.
2: Dreieiner Gott, du befreist aus Starrheit, Vorurteilen und festgefahrenem Denken. Eröffne immer neue Wege des Miteinanders und des Friedens in unseren Familien, Gemeinden und in der Welt.
1: Wir bitten dich, erhöre uns.
3: Ja, höre unser Gebet, allmächtiger Gott, durch deinen Sohn Christus, unseren Herrn.

0: Lasst uns beten. Gott, unser Vater, wir rufen deinen Namen an über Brot und Wein. Heilige diese Gaben und nimm mit ihnen auch uns an, damit wir dir auf ewig gehören. Darum bitten wir durch Christus, unseren Herrn.
1: Amen.
2: Der Herr sei mit euch.

und Recht, dir Herr, heiliger Vater, allmächtiger, ewiger Gott, immer und überall zu danken. Mit deinem einzigen Sohn und dem Heiligen Geist bist du der eine Gott und der eine Herr, nicht in der Einzigkeit einer Person, sondern in den drei Personen des einen göttlichen Wesens. Was wir auf deine Offenbarung hin von deiner Herrlichkeit glauben, das bekennen wir ohne Unterschied von deinem Sohn, das bekennen wir vom Heiligen Geiste.

Wir preisen dich, heiliger Vater. Groß bist du und alle deine Werke künden deine Weisheit und Liebe. So sehr hast du die Welt geliebt, dass du deinen einzigen Sohn als Retter gesandt hast, nachdem die Fülle der Zeiten gekommen war. Den Armen verkündete er die Botschaft vom Heil, den Gefangenen Freiheit, den Trauernden Freude. Damit wir nicht mehr uns selber leben, sondern ihm, der für uns gestorben und auferstanden ist, hat er von dir, Vater, als erste Gabe für alle, die glauben, den Heiligen Geist gesandt, der das Werk deines Sohnes auf Erden weiterführt und alle Heiligung vollendet. So bitten wir dich, Vater, der Geist heilige diese Gaben, damit sie uns werden, Leib und Blut deines Sohnes, unseres Herrn Jesus Christus, der uns die Feier dieses Geheimnisses aufgetragen hat, als Zeichen des ewigen Bundes. Da er die Seinen liebte, die in der Welt waren, liebte er sie bis zur Vollendung. Und als die Stunde kam, da er von dir verherrlicht werden sollte, nahm er beim Mahl das Brot und sagte dir Dank. Er brach das Brot, reichte es seinen Jüngern und sprach: Nehmt und esst alle davon. Das ist mein Leib, der für euch hingegeben wird.

Ebenso nahm er den Kelch mit Wein, dankte wiederum, reichte den Kelch seinen Jüngern und sprach: Nehmt und trinkt alle daraus. Das ist der Kelch des neuen und ewigen Bundes. Mein Blut, das für euch und für alle vergossen wird, zur Vergebung der Sünden. Tut dies zu meinem Gedächtnis.

0: Darum, gütiger Vater, feiern wir das Gedächtnis unserer Erlösung und bringen dir den Leib und das Blut deines Sohnes dar, das Opfer, das dir wohlgefällt und der ganzen Welt Heil bringt. Gib, dass wir alle, die wir Anteil erhalten an dem einen Brot und dem einen Kelch, ein Leib werden im Heiligen Geist, eine lebendige Opfergabe in Christus zum Lob deiner Herrlichkeit. Herr, wir bitten dich auch für unseren Papst Leo, unseren Bischof Franz und die Gemeinschaft der Bischöfe, für unsere Priester und Diakone, für alle Frauen und Männer, die zum Dienst in der Kirche bestellt sind, für alle, die ihre Gaben spenden, für uns, die hier versammelte Gemeinde, für dein ganzes Volk und für alle Menschen, die mit lauterem Herzen dich suchen. Wir empfehlen dir auch unsere Verstorbenen, die im Frieden Christi heimgegangen sind. Pfarrer Christian Siller, Johann und Cecilia Schnöll, Ernst und Barbara Kreinz und Verwandtschaft, Johann Schwertl, Elisabeth Wallmann, Thomas Lehenauer und Sigi Schaber und alle Verstorbenen, um deren Glauben niemand weiß als du. Gütiger Vater, gedenke, dass wir deine Kinder sind, schenke uns allen das Erbe des Himmels, in Gemeinschaft mit der seligen Jungfrau und Gottesmutter Maria, mit deinen Aposteln, den heiligen Dionysius und Blasius und allen Heiligen. Und wenn die ganze Schöpfung von der Verderbnis, der Sünde und des Todes befreit ist, lass uns zusammen mit ihr dich verherrlichen in deinem Reich durch unseren Herrn Jesus Christus, denn durch ihn schenkst du der Welt alle guten Gaben.
1: Durch ihn und mit ihm und in ihm ist dir Gott, allmächtiger Vater,

Geliebte Söhne und Töchter Gottes dürfen wir sein, und als solche beten wir zu unserem Vater im Himmel.

0: Haltet Frieden, sagt Paulus heute in der Lesung. Meinen Frieden gebe ich euch, sagt Jesus. Dieser Friede des Herrn sei allezeit mit euch.
1: Und mit deinem Geist. Gebt einander ein Zeichen des Friedens und der Versöhnung. Wir sind hier.

0: Seht, das Lamm Gottes, das hinwegnimmt die Sünde der Welt.
1: Herr, ich bin nicht würdig, dass du eingehst unter mein Dach, aber sprich nur ein Wort, so wird mein Seele gesund.
0: Weil ihr Söhne und Töchter seid, sandte Gott den Geist seines Sohnes in eure Herzen. Den Geist, der ruft, Abba, Vater.

0: Herr unser Gott, wir haben den Leib und das Blut deines Sohnes empfangen. Erhalte uns durch dieses Sakrament im wahren Glauben und im Bekenntnis des einen Gottes in drei Personen. Darum bitten wir durch Christus, unseren Herrn. Ich wünsche euch allen einen ganz gesegneten Dreifaltigkeitssonntag. Schön, dass wir miteinander Gottesdienst gefeiert haben, dieser großen Gemeinschaft, auch mit vielen Menschen über Radio und Fernsehen. Vielleicht sind euch die Herzen in der Kirche aufgefallen. Sie sollen ein Symbol sein für die Liebe Gottes. Und beim Hinausgehen werden euch die Ministrantinnen auch ein kleines Herz in die Hand geben. Und es könnte euch erinnern, dass die Liebe Gottes auch dir gilt und dass die Liebe Gottes auch durch dich weitergehen soll zu anderen Menschen. Und so wollen wir noch um den Segen des dreifaltigen Gottes bitten. Der Herr sei mit euch.
1: Und mit deinem Geist.
0: Es segne euch der dreieinige Gott, der Vater und der Sohn und der Heilige Geist.
1: Amen.
2: Gehet hin in Frieden.
3: Dank sei

0: Programm der ORF Regionalradios und auf ORF 3 übertrugen wir den katholischen Gottesdienst aus der Pfarrkirche Bad Figaun. Mit der Gemeinde feierte Pfarrprovisor Oswald Scherer. Musikalisch gestaltet wurde der Gottesdienst mit geistlicher Chormusik und Bläserwerken sowie Gemeindeliedern aus dem Kirchengesangbuch Gotteslob. Die Mitwirkenden waren das Bläserensemble Schaumbläser unter der Leitung von Rupert Ziller und der Chor Stimmblüten unter der Leitung von Rainer Philipp Kais. Kantor war Josef Gumpold und an der Orgel hörten sie Stefan Pollhammer. Für die Technik verantwortlich Tonmeister Frank Wendner Andraschko, Bernhard Fuchs und Martin Urstüger. Aufnahmeleitung Silvia Steiner-Spahn. Von 11.15 Uhr bis 13 Uhr haben Sie die Möglichkeit, mit Pfarrprovisor Oswald Scherer zu sprechen. Sie erreichen ihn unter der kostenfreien Telefonnummer 0800 122 60. Ich wiederhole, 0800 122 60. Das ORF-Übertragungsteam verabschiedet sich und wünscht Ihnen einen schönen Sonntag.
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2: Im Nachrichtenstudio ist Konstantin Hahn. Dem Verfassungsschutz ist ein Schlag gegen den islamistischen Extremismus gelungen. Es hat mehrere Festnahmen gegeben. Laut der Direktion Staatsschutz und Nachrichtendienst sollen einschlägige Netzwerke dadurch geschwächt worden sein. Martina Großfortner.
3: Bei 14 Hausdurchsuchungen haben die Beamten Handys, Laptops, Datenträger, Kampfmesser und einschlägige Kleidung sichergestellt. Die Datenträger werden jetzt ausgewertet. 6 Verdächtige sind bei der Schwerpunktaktion festgenommen worden. Den 5 Männern zwischen 14 und 45 Jahren und der 16-Jährigen wird unter anderem Mitgliedschaft in einer terroristischen Vereinigung und das Verbreiten von Propagandamaterial der Terrormiliz Islamischer Staat vorgeworfen.
2: Die SPÖ plädiert in der koalitionsinternen Debatte um die Verlängerung der Wehrpflicht für einen Plan der Mitte. Von 3 Parteien würden sich 2 einander mit Maximalforderungen gegenüberstehen, heißt es seitens der SPÖ mit Blick auf ÖVP und NEOS. Die SPÖ schlägt jetzt vor, den Wehrdienst nicht zu verlängern, sondern zu attraktivieren. Um die Miliz zu stärken, sollen außerdem die verpflichtenden 2-monatigen Übungen wieder eingeführt werden. Die Ukraine hat in der Nacht erneut Ölanlagen in Russland mit Drohnen angegriffen. Unter Beschuss geraten seien ein Öllager nahe der Stadt Tarangok am Asowschen Meer und eine Raffinerie in Saratow an der Wolga, berichten ukrainische Medien. Russische Behörden bestätigen die Treffer teilweise. Vor allem in Saratow dürfte die Attacke schwere Folgen haben, wie auf Bildern im Internet zu sehen ist. Mehr als 40 Millionen Kolumbianer und Kolumbianerinnen sind heute zur Präsidentschaftswahl aufgerufen. Alles deutet auf einen Dreikampf zwischen dem linken Kandidaten der Regierung, dem Senator Ivan Cepeda, und 2 rechten Bewerbern hin. Aus Kolumbien Ernst Kernmeier.
4: Es wird eine Richtungsentscheidung heute in Kolumbien. Der linke Kandidat Ivan Cepeda gilt laut Umfragen als Favorit. Er tut was für uns Arbeiter, sagt eine Frau in Bogotá. Cepeda will das Projekt des derzeitigen linken Präsidenten Gustavo Petro fortsetzen, doch er ist umstritten. Vier Jahre Tragödie seien es unter dieser Regierung gewesen, sagt eine Ärztin. Sie will den rechtsaußen Anti-Establishment-Kandidaten Abelardo de la Estrella wählen. Laut Umfragen haben Cepeda und de la Estrella die besten Chancen. Dass bei insgesamt 14 Kandidaten heute jemand die absolute Mehrheit schafft, ist aber unwahrscheinlich. Die Entscheidung dürfte in einer Stichwahl in 3 Wochen fallen.
2: Ein auf die Erde zusteuernder Meteor ist über dem Nordosten der USA explodiert. Der Feuerball ist laut US-Raumfahrtbehörde NASA am Abend entstanden. Der Vorfall hat laute Knallgeräusche ausgelöst. Augenzeugen berichten, dass die Knallgeräusche so stark gewesen seien, dass Häuser ins Wanken geraten sind. Das waren die Nachrichten mit Konstantin Hahn. Zum Wetter.
5: Sonnig ist es vorerst noch im Großteil des Landes. Nach und nach bilden sich jetzt aber Quellwolken und allmählich auch einige Regenschauer und Gewitter. Und das über Österreich verteilt. Manche Gewitter können heftig ausfallen, mit viel Regen in kurzer Zeit, Hagel und Sturmböen. Auch abseits der Gewitter ist es windig und es wird sehr warm, zum Teil schwül heute, bei 23 bis 30 Grad. Morgen dann kühler, windig und unbeständig. Etwas Sonne ist am Nachmittag im Westen und Süden dabei. So viel zum Wetter mit Nicola Biermeier.
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6: Einen schönen Sonntagvormittag, meine Damen und Herren, liebe Frühschoppen-Freunde. Ich begrüße Sie ganz herzlich zu einem ORF Radio Burgenland Frühschoppen aus Wiesen. Wir melden uns heute vom Feuerwehrhaus in Wiesen. Gemeinsam mit Ihnen, meine Damen und Herren, werden wir heute den traditionellen Erzbeerkirtag feiern. Mit ganz viel Musik, drei ausgezeichnete Formationen haben wir heute mit am Start. Die erste, das ist der Musikverein Wiesen. Unter ihrem Kapellmeister Thomas Gahl hören wir zum Auftakt den Wiesener Bürgermarsch. Ich wünsche Ihnen, meine Damen und Herren, viel Spaß und gute Unterhaltung beim heutigen Frühschoppen.

Mit dem Wiesener Bürgermarsch, eine Komposition von Willi Spuller, sind wir in die heutige Frühschoppenstunde gestartet. Gespielt hat der Musikverein Wiesen und ihrem Kapellmeister Thomas Gall. Der Ort Wiesen, meine Damen und Herren, ist bekannt für seine hervorragend schmeckenden Erdbeeren, die hier vorne bei mir auf der Bühne einen wunderbaren Duft verbreiten. Genau über diese Erdbeeren werden wir in der kommenden Stunde plaudern und natürlich auch über den Wiesener Kirtag, über die Erdbeerkönigin, über die neue Prinzessin. Auch da werden wir einiges erfahren. Musikalisch geht es gleich weiter mit unserer zweiten Formation im heutigen Frühschoppen. Das ist die Burgenland Bagage, eine sehr junge Formation aus dem Burgenland. Alles ausgezeichnete Musiker, die sich von der gemeinsamen Schulzeit kennen. Es ist heute ihr erster großer Auftritt im Radio. Wir wünschen alles Gute und viel Spaß mit dem Kaiserin Sissi Marsch.

Der Kaiserin Sissi Marsch war das, eine Komposition von Timo Dellweg, gespielt hat die Burgenland Bagage. Ein sehr gelungener erster Auftritt war das von der noch sehr jungen Formation aus dem Burgenland. Bravo, meine Herren. Jetzt zu unserer dritten Formation, die Memento Musi. Auch sie haben sich neu gegründet und spielen das erste Mal im Radio. Felix Heschel, Julian Vorjahn, Patrick Weinhäusl und Leo Bieber. Der übrigens nichts mit dem heutigen Moderator Reini Bieber zu tun hat. Das ist nur eine Namensgleichheit. Sie sind eine junge Tanzelmusi aus dem Burgenland und spielen in der Besetzung mit Tenorhorn, Trompete, Tuba und steirischer Harmonika. Wir hören das Pfarrermadl.

0: Wunderbare Tanzelmusiklänge sind das heute hier beim ORF Radio Burgenland live frisch oben aus Wiesen. Gespielt hat die Memento Musi. Inzwischen ist auch der Herr Bürgermeister Matthias Weghofer zu mir auf die Bühne gekommen. Herr Bürgermeister, das ist Ihr Applaus. Herr Bürgermeister, Wiesn ist bekannt für seine ausgezeichneten Erdbeeren. Ihr seid aber auch ein Ort mit viel Tradition. Heuer wird ein großes Jubiläum gefeiert, 680 Jahre Wiesn. Wie wird gefeiert, Herr Bürgermeister?
1: Ja, Sie haben es gesagt, wir feiern heuer 680 Jahre Wiesn. Wir haben hier ein großes Fest geplant mit den Vereinen hier. Wir wurden praktisch im Jahre 1346 erstmals urkundlich erwähnt. Als Wiesum. Das heißt, wir sind praktisch 86 Jahre alt, aber nach archäologischen Ausgrabungen sind wir schon wesentlich älter. Funde haben bezeugt, dass wir aus der Jungsteinzeit hier schon eine Besiedelung gab. Das heißt, 5600 Jahre vor Christi.
0: Auch zahlreiche andere Institutionen in Wiesn feiern heuer ihr Jubiläum. Welche?
1: Ja, zahlreiche Vereine feiern heute auch ein rundes Jubiläum. Die Marktgemeinde Wiesn feiert 45 Jahre Gemeindewappen und 40 Jahre Freundschaftsvertrag mit Wiesn-Wittingen. Die Vereine, Gesangsverein Wiesn feiert 120 Jahre, der SC Wiesn und das Rote Kreuz feiern 80 Jahre, der Musikverein, der Skiclub Wiesn und der Union Tennisverein und die Bücherei Wiesn 50 Jahre und 50 Jahre feiert auch der Kindergarten Wiesn im neuen Gebäude und 35 Jahre die Sozialstation Wiesn.
0: Bei so vielen Feiern, Herr Bürgermeister, wird man da nicht müde als Bürgermeister?
1: Man wird nicht müde, man hat ja ganzes Jahr die Feierlichkeiten und man ist ja immer mittendrin und möchte dazu sagen, die Feierlichkeiten, die Hauptfeierlichkeiten außer den Vereinen, die wir als Separatag feiern, finden am 18., 19. und 20. September statt. Hier macht auch der Musikverein, der heute hier spielt, ein großes Blasmusiktreffen, Bezirksblasmusiktreffen mit vielen Musikkapellen in Wiesn.
0: Herr Bürgermeister, jetzt müssen wir noch ganz kurz über die heurige Wahl zur neuen Erdbeerkönigin reden. Da gibt es eine Änderung zum Vorjahr.
1: Ja, wir haben die Lara, die erste gehabt, die war im Vorjahr Erdbeerkönigin. Und zurzeit haben wir zwei Kandidaten, die in dem Sinn die Ines und die Lara, die wird, wenn sie Königin wird, die Lara die zweite, die Ines wird die Ines die erste und die Wahl findet am Nachmittag um 16 Uhr statt. Ich darf Sie alle Zuhörer herzlich einladen, kommen Sie zur Krönung der Wiesener Erdbeerkönigin.
0: Wer auch immer gewinnt, wir freuen uns über die neue Erdbeerkönigin und über die neue Erdbeerprinzessin. Danke, Herr Bürgermeister. Musik ist wieder angesagt, die Burgenland Bagage spielt uns die Polka Nechod Nam oder es ist schön zuvor aber noch der Musikverein Wiesn mit dem Titel Im Scheibenwald.

0: So klingt's, wenn die Burgenland Bagage aufspielt. Wir hörten den Titel Nechotnam oder Es ist schön. Zu mir auf die Bühne gekommen ist jetzt die amtierende Erdbeerkönigin Lara die Erste und Erdbeerbauer Christoph Ramhofer. Einen schönen Vormittag. Das ist euer Applaus. Liebe Lara, wir dürfen bei du sein. Du hast jetzt ein Jahr das Amt der Erdbeerkönigin ausgeübt. Wie ist es dir dabei gegangen?
1: Danke, mir ist es sehr gut gegangen. Ich habe sehr viel erlebt. Von den Passionsspielen bis zum Wiener Bürgermeister habe ich alles erlebt. Ich habe nette Leute kennengelernt und viele Feste begleiten dürfen.
0: Was ist so die Aufgabe einer Erdbeerkönigin übers ganze Jahr?
1: Also ganz wichtig ist einmal, dass Wiesn repräsentiert wird und natürlich unsere Erdbeerbauern und Erdbeeren und dass einfach die Tradition der Erdbeerkönigin weitergeführt wird und auch junge Mädels wieder dazu motiviert werden, sich für dieses Amt aufstellen zu lassen.
0: Jetzt muss man natürlich fragen, was macht eine Erdbeerkönigin, wenn sie nicht gerade als Erdbeerkönigin unterwegs ist? Was machst du sonst noch?
1: Aktuell gehe ich arbeiten, aber ich bereite mich gerade sehr viel vor für den Wettmet-Aufnahmetest, denn ich habe vor, dieses Jahr noch mit dem Veterinärmedizinstudium anzufangen.
0: Heute um 16 Uhr übergibst du quasi das Amt an die Neue.
1: Ja, genau. Ich freue mich schon sehr.
0: Das ist ein Applaus. Danke für deine Tätigkeit ein ganzes Jahr als Erdbeerkönigin. Wir wünschen alles Gute. Christoph Ramhofer, Erdbeerbauer aus Wiesn, auch wir kennen uns schon einige Jahre. Wie schaut es aus mit der heurigen Erdbeerernte?
2: Also ja, zurzeit sind wir in der Haupternte nach einem relativ zähen Frühjahr und trockenen Frühjahr. Nach der kleinen Hitzewelle vergangenen Woche haben sich die Erdbeeren trotzdem recht prächtig entwickelt mit einer dementsprechenden Größe und Aroma und Süßigkeit. Also zurzeit sind wir sehr zufrieden. Wir hoffen, dass die Unwetter, die was vorausgesagt sind, uns verschonen. Und was so weitergeht, haben wir bis Ende Juni frische Wieser Erdbeeren.
0: Christoph, was macht die Wieser Erdbeere so besonders? Was ist das Besondere, der besondere Geschmack an der Erdbeere?
2: Ja, das eine ist einmal, wir liegen in einem gesegneten Ort. Also geografisch, wir liegen an den Aushängen des Rosaliensgebirges, Alpenvorland und an der Grenze zum pannonischen Klima, ungarische Tiefebene. Dadurch bekommen unsere Erdbeeren viele Sonnenstunden, aber auch die kühlen Temperaturen am Abend. Und natürlich ist es auch die lange Zeit, wo in Wiesn Erdbeeren produziert wird, weil unsere Vorfahren 1870 hat schon in Wiesn Erdbeeren gegeben und auch die Erfahrung und die Liebe zum Erdbeerenanbau, das macht die Wiesn Erdbeere aus.
0: Jetzt haben wir es gerade schon angesprochen, ihr seid mittendrin beim Ernten der Erdbeere. Du bist ganzen Tag am Erdbeerfeld, kann man sagen. Jetzt würde uns interessieren, wie viele Erdbeeren pro Tag isst du?
2: Also ich glaube, ich komme deutlich über den Österreich-Schnitt, weil der Österreich-Schnitt ist 3,8 Kilo im Jahr. Also ich glaube, das käme am Tag. Und eine, weil es so gesund sei, also ich brauche das ganze Jahr keinen Doktor. Die Erdbeeren sind kreislauffördernd, für die Schlankheit gut. Eins, was ich noch brauche, Ende der Saison, einen Orthopäden. Aber sonst brauche ich keinen Doktor.
0: Christoph, wir wünschen euch viel Spaß bei der Ernte. Möge alles zu eurer Zufriedenheit gelingen. Alles Gute. Dankeschön. Musikalisch geht es jetzt weiter mit der Rosamunde. Es spielt die Memento Musi.

0: Mit den letzten Takten der Rosamunde eilt Felix Heschel, einer der vier Herren von der Memento Mosi, zu mir auf die Bühne. Felix, alles wunderbar. Gut gegangen bei der Rosamunde, oder?
1: Ja, hat alles gut funktioniert.
0: Erzähl ein bisschen, wie seid ihr auf die Idee gekommen, eine Tanzl-Mosi in dieser Art und Weise zu gründen?
1: Ja, es hat sich so zugetragen, wir sind in der Schule gesessen und wir wollten einfach Spaß haben, ganz ungezwungen das, was uns taugt, machen. Und mit dem, dass der Leo, der Patrick und ich in die gleiche Klasse gehen und der Julian eine Klasse über uns ist,

0: Ecke an den Tod und dann waren wir vielleicht nicht mehr ganz so motiviert, Latein zu machen und wollten ein bisschen vom Unterricht ablenken und haben unserer Lehrerin, der Frau Professor Laschowa, erzählt, dass wir eine neue Musikgruppe gegründet haben und noch einen Namen suchen. Und dann ist uns eingefallen, was ist, wenn man dieses Sprichwort Memento Mori vielleicht ein bisschen glücklicher, fröhlicher macht. Und Memento Musi ist so quasi, denk an die Musi, denk, dass die Musi gibt, das macht uns glücklich. Und auf das sind wir gekommen.
1: Das heißt, wir schicken jetzt ganz liebe Grüße an die Frau Professor. Ein großer Applaus für die Frau Professor. Sie ist die Namensgeberin. Dann könnte sie eigentlich mitspielen bei euch, Felix.
0: Ja, unsere Lehrerin, sie spielt, glaube ich, Klavier und singt sehr gerne. Also da werden wir sicher irgendwann einmal was finden.
1: Wie soll es musikalisch weitergehen? Was plant ihr?
0: Also wir haben geplant, das darf ich jetzt zum ersten Mal sagen, am 27. Juni um 19 Uhr spielen wir einen Auftaktabend, quasi ein Konzert von uns bei einem Weinhäusl in Neckenmarkt. Und wir würden uns freuen, wenn wir euch da begrüßen dürfen.
1: Dazu wünschen wir viel Spaß, alles Gute für die Zukunft. Das ist ein Applaus und der Applaus für die Tanzlmusi. Dankeschön, Felix. Die Stammtisch-Polka steht jetzt auf dem Programm. Spielen wird der Musikverein Wiesen. Im Anschluss erklingt dann die gute alte Diamantenpolka von der Burgenland-Bagage.

0: Das sind die im wahrsten Sinne des Wortes Gänsehautmomente, wenn die junge Formation der Burgenland Bagage hier in Wiesen beim ORF Radio Burgenland live frühschoppen für Stimmung sorgt. Alexander Zumpf, der Leiter der Band, ist jetzt bei mir. Alex, ich habe es eingangs bereits erwähnt, ihr seid eine recht junge Formation. Wie lange gibt es euch schon?
1: Boah, wer soll nochmal die Frage? Entschuldigung.
0: Wie lange? Es ist sehr laut hier, ja. Wie lange gibt es euch schon?
1: Uns gibt es jetzt circa seit 1,5 Jahren. Seit 1,5 Jahren sind wir gemeinsam unterwegs jetzt, ja.
0: Was macht das gemeinsame Musizieren aus? Warum spielt ihr so gerne miteinander? Und vor allem Blasmusik?
1: Ja, für mich oder ich glaube für uns alle ist es so faszinierend. Wir sind eigentlich 7 komplett verschiedene Charaktere, wie bereits erwähnt, aus dem ganzen Burgenland, von Norden bis Süden. Und dann kommen wir zusammen ins Probelokal oder zum Auftritt und auf einmal funktioniert alles. Wir spielen gemeinsam, haben gemeinsam Spaß und das ist, glaube ich, der Sinn von der Musik, oder?
0: Spaß ist das Wichtigste, das gemeinsame Musizieren. Die Blasmusik wird immer jünger. Merkt man das auch in euren sogenannten Jugendkreisen?
1: Ja, also man merkt es definitiv. Ich habe sehr, sehr viele Kollegen, mit denen ich ins Musikgymnasium gegangen bin, die bei diversen jungen Formationen mitspielen, im Burgenland vor allem. Also ich glaube, gefühlt jedes Jahr bildet sich irgendwo eine neue Formation aus jungen Musikern. Und ich glaube, das ist sehr wichtig und die Blasmusik geht immer weiter.
0: Wo soll die Reise hingehen? Was habt ihr in den nächsten Jahren vor?
1: Boah, also ich glaube, wir wissen alle noch nicht, wo die Reise hingeht. Ich glaube, vor 1,5 Jahren hätten wir uns auch nicht gedacht, dass wir heute schon hier stehen würden. Ja, wir lassen das, glaube ich, einfach auf uns zukommen, spielen, schauen, dass wir schöne Musik machen, dass wir die Leute ja ein bisschen verzaubern mit unserer Musik auch. Und ich glaube, das ist unser Ziel.
0: Wir wünschen euch dazu weiterhin viel Spaß auf und abseits der Bühne. Macht's weiter so, denn dann stellt sich der Erfolg automatisch ein. Dankeschön, das ist euer Applaus. Die Memento Musi ist wieder an der Reihe. Wir hören den Titel Unsere Reise.

0: Sie hören, meine Damen, in einen ORF Radio Burgenland. Live-Frühshow aus Wiesen im Burgenland, wo wir heute schon ganz viel über den Ort und über die Wiesener Erdbeeren erfahren haben. Zwei bildhübsche Damen stehen jetzt bei mir, die Lara und die Ines. Beide kandidieren für die heutige Wahl zur neuen Erdbeerkönigin. Einen schönen Vormittag, meine Damen. Das ist euer Applaus. Gleich die allgemeine Frage, wie geht's euch, wie angespannt seid ihr vor der heutigen Wahl, Ines?
1: Also jetzt schön langsam kommt die Nervosität, aber ich schätze, dass wir das gut schaffen werden.
0: Alles wird gut gehen, wie schaut's bei der Lara aus?
2: Ja, also ich glaube, wir werden das heute richtig gut schaffen und ein bisschen nervös.
0: Ein bisschen nervös darf man sein. Ines, warum hast du dich für diese Wahl zur Erdbeerkönigin beworben?
1: Ich finde die Tradition schön und auch, ich finde wichtig, dass es die Tradition weiterhin gibt. Und ich möchte auch jungen Mädels zeigen, damit man sich aufstellen kann und damit es schon lustig sein kann.
0: Lara, was war für dich ausschlaggebend?
2: Ja, einfach, dass ich auch will, dass sehr viele junge Mädchen inspiriert werden und dass sie sich trauen, dass sie sich als Erdbeerkönigin aufstellen lassen. Ja.
0: Was muss eine Erdbeerkönigin machen? Welche Aufgaben hat sie? Wir haben es heute schon ein bisschen gehört. Weißt du, was auf dich zukommt, Ines?
1: Also die Erdbeerkönigin muss die Marktgemeinde bei verschiedensten Veranstaltungen repräsentieren und auch einfach die Gemeinde repräsentieren.
0: Die heutigen Erdbeeren schmecken wieder ausgezeichnet. Gibt es ein Lieblingserdbeergericht von dir, Lara?
2: Ja, also ich mische gerne die Erdbeeren in einen Shake ein. Oder zum Beispiel in einem Salat habe ich es auch sehr gern.
0: Der Shake mit oder ohne Alkohol?
2: Ohne Alkohol.
0: Also der Shake natürlich ohne Alkohol, aber es gibt ja auch dann mit Alkohol auch so Shots.
2: Ja, gibt es ja ein paar.
0: Was meint die Ines? Was ist dein Lieblings-Erdbeergericht?
1: Ich esse gern die Erdbeeren einfach in den Joghurt hinein oder auch in ein Porridge zum Frühstück. Und auch verschiedenste Getränke mit Erdbeeren.
0: Wir wünschen euch jetzt schon alles Gute für die Wahl am Nachmittag und gratulieren jetzt schon zur Erdbeerkönigin und zur Prinzessin. Das ist euer Applaus. Gratulation. Kein ORF Radio Burgenland Frühschoppen in Wiesen ohne der Wieser Kronpolka. Die spielt uns jetzt der Musikverein Wiesen unter Kapellmeister Thomas Gall.

0: Großartige Stimmung herrscht heute hier beim ORF Radio Burgenland. Live früh shoppen aus Wiesen vom Wiesener Erdbeerkirchtag. Der Kapellmeister Thomas Gahl vom Musikverein Wiesen ist jetzt bei mir. Thomas, kein Erdbeerkirchtag ohne der Wieser Kronpolka, kann man das so sagen?
1: Ja, das kann man absolut so sagen. Also die Wieser Kronpolka ist sowas wie die heimliche Hymne von Wiesen. Und das ist eines der wenigen Stücke vom Musikverein, die wir auswendig spielen können. Also das spielen wir wirklich regelmäßig, ja.
0: Die gehört ganz einfach dazu, wie die Erdbeeren zu Wiesen. Beschreibt den Verein kurz. Was seid ihr für ein Verein? Wie seid ihr?
1: Ja, auf jeden Fall eine sehr zusammengeschweißte, kameradschaftlich super funktionierende Partie. Als Kapellmeister kann man sich natürlich immer wünschen, dass das noch mehr Leute im Verein werden. Das Einzige, was wir jetzt schon ein bisschen zu bedenken haben, ist, wir überaltern ein wenig, aber wir haben heuer eigentlich seit Jahren das einmal geschafft, dass wir ein Jugendorchester aufgestellt haben. Das hat bei unserem Konzert auch wieder mitgespielt und das wollen wir jetzt auch unbedingt weiterverfolgen. Und es schaut sehr gut aus, dass wir im Sommer sogar ein Jugendcamp zusammenbringen. Also wenn irgendwelche Kinder, Jugendliche in Wiesen oder auch aus der näheren Umgebung da mitmachen wollen, es wird im Sommer ein Musikcamp in Wiesen geben.
0: Es wird ein Musikcamp geben und es gibt auch ein Jubiläumsjahr. Heuer feiert es auch hier großes Jubiläum.
1: Absolut, also heuer, der Bürgermeister hat es ja vorher im Interview schon erwähnt, der Musikverein ist heuer 50 Jahre alt und es gehört natürlich gebührend gefeiert.
0: Wie wird das Fest gefeiert?
1: Das Fest werden wir in Kooperation mit der Marktgemeinde Wiesen machen. Das wird von Freitag bis Sonntag, also vom 18. bis 20. September stattfinden. Der Musikverein wird da federführend mit dabei sein und vor allem am Samstag werden wir das große Bezirksblasmusiktreffen mit Marschmusikwertung bei uns in Wiesen abhalten.
0: Jetzt haben wir über die Jugend gesprochen, du hast deinen Musikverein auch ein bisschen erklärt. Was ist für dich oder was ist für euch entscheidend bei der Blasmusik?
1: Auf der einen Seite natürlich das gemeinsam schöne Musik zu machen. Also es ist ein wunderschönes Gefühl, wenn man speziell bei einem Konzert einmal ein Stück auflegt und bei der ersten Probe denkt man sich, um Gottes Willen, was wird das? Und wenn man dann am Ende des Tages beim Konzert dann merkt und mit Stolz dann vor der Bühne geht und auch den Musikanten ansieht, dass alle zufrieden sind mit der Leistung, dann macht es irrsinnig viel Spaß. Und es ist natürlich auch ja, so wie eine zweite Familie.
0: Und wir haben es auch gesehen und schon gehört, die Blasmusik wird immer jünger, wenn man so durch die Reihen schaut, Burgenland Bagage, die Memento Musi. Wie wichtig ist das für die Blasmusik?
1: Ja, ich glaube, es ist ganz wichtig, also gerade diese kleinen Formationen, die formen ja sozusagen auch die Leistungsträger, die man natürlich in den Vereinen auch dringend braucht. Also es braucht natürlich auch Leute im Verein, die dann die Jugend und die anderen, also die neuen Musiker mitziehen und unterstützen können.
0: Wo kann man euch das nächste Mal live sehen und hören, Thomas?
1: Ja, das nächste Mal live sind wir bei einem kirchlichen Event, sage ich jetzt mal. Also das ist nächste Woche bei der Fronleichnamsprozession in Wiesen. Ansonsten haben wir regelmäßig unsere Frühschoppen, die auch auf der Homepage und auf Facebook bei uns ersichtlich sind.
0: Danke Thomas, alles Gute für die Zukunft. Das war's auch schon wieder, liebe Frühschoppen-Freunde, mit einem ORF Radio Burgenland Live-Frühschoppen vom Erdbeerfest in Wiesen. Gefeiert wird heute hier noch den ganzen Tag. Um 16 Uhr gibt's die Krönung zur neuen Erdbeerkönigin. Und es gibt am Nachmittag natürlich auch ganz viel Musik. An dieser Stelle bedanke ich mich auch bei meinen Kollegen vom ORF. Tonmeister war heute Sebastian Gartner. Ihm zur Seite standen Felix Bertel, Christoph Ettel. Für die Aufnahmeleitung verantwortlich war heute Andreas Thiemel. Mein Name ist Rainer Bieber. Ich wünsche Ihnen noch einen schönen Sonntag. Machen Sie es gut. Mahlzeit. Bis zum nächsten Mal.

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1: Es ist 12 Uhr. Sie hören das Geläute der Klosterkirche der Benediktinerinnen der Anbetung

0: Die deutschen Benediktinerinnen der Anbetung wurden 1903 nach Wien berufen, um die Findelanstalt in Gersthof, einen Vorläufer des Zentralkinderheimes, zu betreuen. 20 Jahre später errichteten die Schwestern ein Ordenshaus in Simmering. Vor dem Zweiten Weltkrieg übersiedelten sie nach Otterkring. 1949 eröffneten sie im Lebhardstal das Heim St. Bernhard für geistig behinderte Kinder. Dieses wurde 1960 vom Architekten Lippert erweitert und eine neue Kirche gebaut, die dem Herz Jesu gewidmet ist. Die künstlerische Ausstattung besorgte der Tiroler Bildhauer Josef Pabst. Das Chorgestühl wurde nach einem holländischen Vorbild gebaut. 1974 wurde der Hochaltar aus grünem Marmor als Volksaltar umgestaltet. 1988 erhielt die Kirche neue Fenster und 1990 eine neue Orgel.
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2: Willkommen zum Mittagsjournal, das sind unsere Themen. Die SPÖ macht Druck beim Thema Wehrpflicht. Ausschreitungen in Paris überschatten Champions League-Feierlichkeiten und Pokémon-Karten und Co. gelten zunehmend als Investmentanlage. Aus dem Journalstudio begrüßt sie Arthur Treinacher. Seit Monaten ringt die Dreierkoalition um eine Lösung in der Wehrdienstdebatte. Eine von Verteidigungsministerin Tanner eingesetzte Expertenkommission empfiehlt eine Verlängerung des Wehrdienstes von 6 auf 8 Monate. Die SPÖ spricht sich nun klar dagegen aus. Die ÖVP folgt diesem Vorstoß nicht. Tanja Malle berichtet.
3: Die Koalition komme in den Verhandlungen über eine mögliche Verlängerung des Wehrdienstes nicht weiter, so SPÖ-Wehrsprecher Robert Leimer heute zur Austria Presseagentur. ÖVP und Neos attestiert er Maximalforderungen. Die SPÖ sei gegen eine Verlängerung des Wehrdienstes, wie sie Ende Jänner eine Expertenkommission ja empfohlen hat. Leimer schlägt nun vor, den Wehrdienst bei 6 Monaten zu belassen, aber zusätzlich 2-monatige verpflichtende Milizübungen wieder einzuführen. Er argumentiert, dass eine Verlängerung weitreichende Auswirkungen auf Familien, Ausbildung, Arbeit und Wirtschaft hätte. Der Zivildienst solle aus SPÖ-Sicht von derzeit 9 auf 11 Monate verlängert werden. Die ÖVP kann dem Vorstoß wenig abgewinnen. Deren Wehrsprecher Friedrich Ofenauer will, dass alle Parteien beim Wehrdienst dem Rat der Experten folgen, teilt er heute via Aussendung mit.
2: Im Libanon sind israelische Truppen weiter auf dem Vormarsch. Zuletzt meldete die Armee die Einnahme der Festung Bonfort im Süden des Landes. Die Burg war bereits im Libanonkrieg 1982 von Israel erobert worden. Nach dem Champions-League-Titel von Paris Saint-Germain ist es in der Nacht in ganz Frankreich zu Krawallen und Ausschreitungen gekommen. Trotz eines Großaufgebots der Polizei eskalierte die Lage vielerorts. Mehr von Gerhard Prohaska.
4: So groß die Freude über die Titelverteidigung im ganzen Land auch war, Frankreich ist stolz, hat sich Präsident Emmanuel Macron zu Wort gemeldet. So traurig ist leider auch die Bilanz der Ausschreitungen danach. Vor allem auf den Champs-Élysées ist die Lage eskaliert. Und Innenminister Laurent Nunez hat heute Vormittag in einer Pressekonferenz erklärt, dass landesweit 416 Menschen festgenommen worden sind. In 15 Städten ist es zu Ausschreitungen und Plünderungen gekommen. 7 Polizisten sind verletzt worden. Heute Nachmittag gibt es dann noch den großen Empfang des Teams in Paris. Mehr als 100.000 Fans werden erwartet. Präsident Macron will die Mannschaft zudem im Élysée-Palast empfangen. Auch da wird das Bild der Freude durch ein riesiges Aufgebot an Sicherheitskräften getrübt sein.
2: Pokémon-Karten und andere Sammelkarten sind längst mehr als nur ein Kindheitshobby. Trading-Card-Games haben sich zu einem milliardenschweren Markt entwickelt und gelten für manche sogar als Anlageobjekt. Hanna Sommersacher informiert.
5: Pokémon, Yu-Gi-Oh! Und Co. sind längst kein Kinderkram mehr. Alte Sammelkarten am Dachboden könnten heute ein kleines Vermögen wert sein, denn der Markt boomt. Erst vor kurzem erzielte eine seltene Pikachu-Karte die Rekordverkaufssumme von 16,5 Millionen US-Dollar. Auf Card Market, Europas größtem Marktplatz für Sammelkarten, wurden allein im Vorjahr Karten im Wert von mehr als 400 Millionen Euro gehandelt. Viele sehen die Karten inzwischen auch als Geldanlage, sagt Geschäftsführer Robert Giel.
6: Sammelkartenspiele werden zunehmend wie andere Vermögensgüter behandelt. gehandelt.
5: Auch im Spielwarenhandel zeigt sich das große Interesse. Der Marktanteil von Sammelkarten hat sich in den letzten 5 Jahren verzwanzigfacht. Gespannt erwartet wird überdies heuer das Pokémon-Jubiläumsset.
2: Und noch eine aktuelle Meldung vom Sport. Adi Hütter ist neuer Trainer von Eintracht Frankfurt. Für den 56-jährigen Österreicher ist es die zweite Amtszeit beim deutschen Fußball-Bundesligisten, den er bereits von 2018 bis 2021 betreut hat. Das war das Mittagsjournal mit Arthur Treinacher. Zum Wetter.
7: In der kommenden Woche wechseln sonnige und sommerlich warme mit unbeständigen und kühleren Tagen. Auch heute wird es noch gewittrig mit Unwettergefahr. Die aktuellen Meldungen der Landeshauptstädte: Wien und Linz wolkig 25 Grad, Eisenstadt stark bewölkt 24, St. Pölten Regenschauer 23 Grad, Salzburg stark bewölkt 27, Innsbruck wolkig 26 Grad, Bregenz heiter 27, Graz wolkig 25 sowie Klagenfurt heiter 26 Grad. Im Großteil Österreichs geht es noch recht sonnig in den Nachmittag, im Mühlviertel gibt es aber auch schon erste Blitze. In den nächsten Stunden zeigt sich die Sonne dann immer seltener, denn es bilden sich mächtige Quellwolken und übers Land verteilt Regenschauer oder Gewitter, die lokal heftig sein können mit Sturmböen, Hagel und wolkenbruchartigem Regen. Davor wird es bei teils lebhaftem Nordwestwind noch sehr warm und schwül. Die Temperaturen steigen auf 23 bis 30 Grad. Morgen Montag unbeständig, windig und vorübergehend deutlich kühler. Dazu viele Wolken und weitere Regenschauer, im Westen und Süden aber zeitweise auch sonnig. So viel zum Wetter von Michael Mattern.
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0: Es ist 12.30 Uhr im Nachrichtenstudio Patricia Spies. Maßnahmen für den Mittelstand fordert Ex-Landeshauptmann Nissl von der Regierung. Entscheidung in der Finalserie der Basketball-Superliga ist aufgeschoben und das Wetter sehr warm und es wird gewittrig.
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0: Ex-Landeshauptmann Hans Nissl von der SPÖ fordert von der Bundesregierung eine Entlastung des Mittelstandes und Kürzungen von Sozialleistungen, sollte jemand zumutbare Arbeit nicht annehmen. Das sagt Nissl im Interview mit der Austria Presseagentur. Er bekräftigt, dass er daran denkt, bei der Bundespräsidentenwahl 2028 zu kandidieren. Der ehemalige Landeshauptmann feiert in 2 Wochen seinen 75. Geburtstag. Heute ist Weltnichtrauchertag, ein Aktionstag, der auf die Gefahren von Rauchen aufmerksam macht. Neben klassischen Tabakprodukten wie Zigaretten sind beispielsweise auch E-Zigaretten und Nikotinbeutel etwas, das Auswirkungen hat. Alexandra Strobel berichtet.
2: Nikotin ist nach wie vor die verbreitetste Suchtform in Österreich. Fast jeder Vierte bzw. jede Vierte konsumiert täglich ein Nikotinprodukt. Neue Artikel wie E-Zigaretten und Nikotinbeutel werden gerne als weniger schädliche Alternative dargestellt. Sie sind aber laut der Suchtprävention der Sozialen Dienste Burgenland nicht harmlos, können abhängig machen und gesundheitsschädliche Stoffe enthalten. Bei Jugendlichen ist der Anteil der Rauchenden langfristig zwar zurückgegangen, der Konsum von Nikotin steigt jedoch wegen der neuen Nikotinprodukte, heißt es im Epidemiologiebericht Sucht 2025. Daher ist eine frühzeitige Aufklärung über die Risiken notwendig und Rauchen und Dampfen sollte nicht als harmlos dargestellt werden, raten die sozialen Dienste. Außerdem sollten Kinder besonders vor Passivrauch, aber auch vor Rauchrückständen auf Kleidung und anderen Gegenständen geschützt werden. Hilfe bietet auch die österreichische Gesundheitskasse mit ihren Rauchstopp-Angeboten.
0: Die Meisterfeier ist gestern ausgeblieben. Die Entscheidung in der Finalserie der Basketball-Superliga vertagt. Nach 2 Siegen zum Auftakt verlieren die Oberwart Gunners Spiel 3 in Kapfenberg am Ende deutlich mit 57-70. Die Bulls verkürzen in der Serie auf 1-2 dank einer starken Anfangsphase. Christopher Iwanschitz.
3: Ja, die ersten 13 Punkte gehen gleich einmal an Kapfenberg. Mit dem Rücken zur Wand schaffen sich die Bulls in der Anfangsphase mit einem 19-1 Run, einen Polster, den man bis zum Schluss dann nicht mehr aus der Hand gibt. Die Gunners nicht unbedingt überrascht vom Blitzstart der Hausherren, sagt Gunners-Coach Horst Leitner, aber einfach mit zu wenig Gegenwehr.
4: Ich glaube einfach, dass manche unterschätzt haben, dass Kapfenberg hier rauskommen wird und einfach Mord und Totschlag veranstalten wird, wenn es sein muss. Und was auch so gehört aus meiner Sicht, dass du bis ans Limit gehst.

0: das letzte Viertel.
1: Ja, dann haben wir 5 Turnover gemacht, glaube ich, in Folge mit dem gleichen Gedankenfehler, der gleichen schwachen Ausführung. Und das hat ihnen dann nochmal die Luft gegeben, um das Spiel in ihre Richtung zu lenken.
0: Die Bulls verkürzen also mit dem ersten Sieg in der Serie auf 1:2. Am Donnerstag hat Oberwart zu Hause den nächsten Matchball, um Titel Nummer 3 in Folge zu fixieren. Gelingt auch das nicht, gibt dann ein alles entscheidendes Spiel am Samstag in Kapfenberg.
2: Und wir kommen zum Wetter heute am Sonntag. Es ist teilweise sonnig, aber nach und nach werden die Wolken mehr und es kommen Gewitter. Die können auch heftig werden mit Starkregen, Sturm und Hagel. Aber stellenweise kann es auch ganz trocken bleiben. Es ist lokal unterschiedlich. Es ist heute heiß mit bis zu 29 Grad. In der Nacht sinkt dann die Temperatur. Morgen bleibt es dann zunächst bewölkt und es regnet. Es kühlt ab auf rund 20 Grad. Chancen auf Sonne gibt es dann morgen am Nachmittag.
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0: beginnt. Und ich sah auf die Uhr, 5 Minuten vor 12.
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1: Am Mikrofon Arthur Treinacher. Die Spritpreisbremse ist gestern in abgespeckter Form verlängert worden. Ab morgen gilt die Entlastung bei 1,7 Cent pro Liter. Die Spritpreisbremse und auch die Mehrwertsteuersenkung für Grundnahrungsmittel haben dasselbe Problem, sagt Fiskalratschef Christoph Bardelt in der ORF-Pressestunde.
2: Sie wurden früher von der Opposition, insbesondere von der SPÖ, vehement verlangt. Jetzt in der Regierung befindlich, kommt man drauf, dass man sich das nur in einem ganz kleinen Ausmaß budgetär leisten kann. In einem so kleinen Ausmaß, dass ich eigentlich glaube, die Bevölkerung wird das nicht merken. Wenn der vorher um 15 Cent steigt, der Preis, und dann geht er manchmal ein bisschen runter und wieder rauf. Ich glaube einfach, dass der politische Effekt von den Politikern, die das so vehement betreiben, völlig falsch eingeschätzt wird,
1: sagt Fiskalratschef Bardelt. In der Debatte über eine Verlängerung des Wehrdienstes gibt es weiter keine Einigung. Die SPÖ spricht sich nun dafür aus, den Grundwehrdienst bei 6 Monaten zu belassen und stattdessen attraktiver zu gestalten. Vorgeschlagen werden verpflichtende 2-monatige Milizübungen im Anschluss. SPÖ-Wehrsprecher Robert Leimer erklärte, die Verhandlungen hätten bisher keinen Durchbruch gebracht, da die Regierungsparteien mit unterschiedlichen Maximalforderungen in die Gespräche gingen. Die regierende Labour-Partei hat die vorgezogene Parlamentswahl in Malta laut Hochrechnungen gewonnen. Ministerpräsident Abela hatte die Wahl ein Jahr früher angesetzt und dies mit geopolitischen Krisen und zum Schutz des importabhängigen EU-Staates begründet. Damit steht die 4. Regierungszeit der Sozialdemokraten in Folge bevor. Die heftige Gewitterfront, die gestern Abend durch Oberösterreich gezogen ist, hat bei den Feuerwehren für hunderte Einsätze gesorgt. Grund für die Alarmierungen waren in 90% der Fälle umgestürzte Bäume. Warum derzeit so viele Bäume umstürzen, darüber berichtet Magdalena Ahorner.
3: Es ist nicht die Trockenheit, die den Bäumen so zu schaffen macht, sondern...
4: Die Laubbäume sind natürlich im Laub, dadurch haben sie mehr Angriffsfläche, was gerade bei den Eschen ein Riesenproblem ist, weil durchs Eschentriebsterben ist der Wurzelbereich geschädigt und dadurch fallen die einfach ohne viel Widerstand um. Und das ist entlang der Straßen, das ist natürlich gefährlich.
3: Erklärt der Mühlviertler Förster Leopold Gruber. Der Starkregen bei den Gewittern ist für den Waldboden aber wichtig.
4: Der Wald nimmt natürlich, wenn es jetzt 4-5 Liter regnet, kommt fast nichts am Boden runter. Das nimmt der Wald im Prinzip übers Laub auf, über die Noden und verdunst oben wieder. Dadurch ist schon gut, wenn es einmal 10-20 Liter regnet.
3: Auch heute Nachmittag soll es wieder zu kräftigen Gewittern kommen. Vereinzelt sind dabei auch wieder schwere Sturmböen möglich. Und damit dürften umstürzende Bäume ebenfalls wieder zu einer Gefahr werden.
1: Das waren die Nachrichten mit Arthur Treinacher. Zum Wetter.
5: Der Sonntagnachmittag bringt eine schwüle und gewittrige Sommermischung mit Unwettergefahr. Von Sturmböen über Hagel bis zu großen Regenmengen samt Überflutungen ist heute alles möglich. Die aktuellen Meldungen der Landeshauptstädte Wien, Eisenstadt und Linz: wolkig 26 Grad, St. Pölten Regenschauer 23, Salzburg heute 28 Grad, Innsbruck Regenschauer 22, Bregenz heute 28, Graz wolkig 26 sowie Klagenfurt stark bewölkt 27 Grad. Der Nachmittag hat teils noch recht sonnig, teils schon gewittrig begonnen. Zahlreiche Blitze bis jetzt schon im Wald- und Mühlviertel sowie bei Hinterstoder. In den nächsten Stunden breiten sich Regenschauer und Gewitter immer weiter aus, nach und nach auf den Großteil Österreichs, und stellenweise können sie heftig ausfallen. Davor wird es bei teils lebhaftem Nordwestwind noch sehr warm und schwül, Höchstwerte heute 23 bis 31 Grad. Morgen Montag unbeständig, windig und vorübergehend deutlich kühler. Dazu viele Wolken und weitere Regenschauer, im Westen und Süden aber zeitweise auch sonnig. So viel zum Wetter von Michael Mattern.
6: Und hier ist der Radio Burgenland Verkehrsservice um kurz nach 13 Uhr. Alles gut im Burgenland, Sie kommen überall voran.
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6: Einen schönen Sonntag, Mahlzeit. Wir checken für das Nachmittagsnickerchen gleich mal in ein ganz besonderes Hotel ein. Dem legendären Hotel California, 6 Minuten 15 lang und jede Sekunde wert. Und mit den Eagles, Chris Steger, Starship oder jetzt gleich den Rolling Stones lässt sich der Sonntagnachmittag doch gut verbringen, oder? Einen schönen.

0: hat richtig gut getan. Der Besuch im Hotel California, die Eagles auf Radio Burgenland. Ihnen geht es sicher auch manchmal so, wenn Sie an einem Haus im Vorbeifahren etwas besonders schön Blühendes sehen, das beeindruckt einen so richtig, oder? Kann zum Beispiel im Moment die Waldrebe oder auch die Klematis sein? Biogärtner Karl Ploberger stellt sie heute genauer vor in der Fernsehsendung Natur im Garten ab 17.30 Uhr in ORF 2. Und was unsere Kräuterhexe Uschi Cecilic zur Entspannung auf Lager hat, das hat ihr meine Kollegin Nicole Aigner entlockt.
1: Liebe Uschi, eine Heilpflanze steht heute im Mittelpunkt bei dir in Natur im Garten, die Passionsblume.
2: Die kennt man, glaube ich, in erster Linie aus der Apotheke, weil aus der Passionsblume gibt es ja schon sehr lange allerlei Mittelchen, Trachees und Tropfen zum Einnehmen. Und die, die es kennen, die sagen, ja, mit dem schlafe ich gut, mit dem kann ich mich super beruhigen, das ist ein Nervenstreichler, gut fürs Seelenkostüm. Ich habe aber festgestellt, dass es vermehrt in Gärtnereien und Pflanzencentern auch Passionsblumen sozusagen für die Balkongärtner und für die Topfgärtner gibt.
1: Wie tun sich die denn bei uns?
2: Immer leichter, denn es gibt mittlerweile viele Angebote, nämlich auch solche, die winterhart sind. Und da wird es natürlich interessant.
1: Und wenn Menschen ihre Pflanzen nicht nur bewundern wollen, sondern auch was draus machen, was hast du denn für einen Tipp?
2: Mein Tipp ist, die eigenen Pflanzen hier tatsächlich erwachsen zu lassen und für die Zutaten einfach in die Apotheke gehen und einen Passionsblumentee zu kaufen. Und daraus kann man dann wieder Sämtliches machen, zum Beispiel wohltuende Drops oder man kann durchaus sagen Passionsblumen-Gummibärli. Die schmecken gut und die tun auch gut.
1: Ganz entspannt durch diesen Sonntag mit Uschi Cecilic und Karl Ploberger in Natur im Garten.

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0: Mit der Kurt Oberband geht's direkt rein in die Radi-Burgenland-Nachrichten um 13:30.
1: Mit Patricia Spieß. Nach dem Bundeskongress der Grünen in Graz ziehen die burgenländischen Grünen Bilanz. Sie haben den Leitantrag beim Kongress unter dem Motto Fairer statt schwerer mitbeschlossen. Es geht um soziale Gerechtigkeit. Auch grüne Landessprecherin Anja Heider-Wallner fordert von der Bundesregierung Entlastungen statt weitere Kürzungen, wie sie sagt. In der Fußball-Landesliga ändert sich nichts im Abstiegskampf der letzten Runde. Drei Teams kämpfen nach wie vor um nur einen Nicht-Abstiegsplatz und halten bei 31 Punkten. Gingenbach kann die Punkteteilung zwischen den beiden direkten Kontrahenten Siegendorf und Horizon nicht nutzen und muss sich gestern auch mit einem 2:2 bei Fixabsteiger Jennersdorf begnügen. Und jetzt zum Wetter.
0: Und hier das gleiche Spiel wie gestern. Noch ist es relativ sonnig in einigen Teilen des Burgenlandes. Die Wolken werden jetzt aber immer mehr. In Kleinmarersdorf zum Beispiel ist es schon bewölkt bei 25 Grad. In Pötsching ebenso bei 26. Regenschauer und Gewitter sind wieder sehr wahrscheinlich. Manche können sehr heftig mit Starkregen, starken Windböen und sogar Hagel ausfallen. Im Seewinkel könnte es am ehesten trocken bleiben heute bei bis zu 29 Grad. 13.31 Uhr, der Radi-Burgenland-Verkehrsservice. Sie kommen überall gut voran.
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0: Silbermondreisen mit leichtem Gepäck und im Südburgenland wird richtig gefeiert.
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0: 100 Jahre Feuerwehr Zarling mit großem Festprogramm heute und Frühschoppen. Vielleicht ja, ist er noch im Gange, kann ich mir gut vorstellen. Für die musikalische Umrahmung sorgt jedenfalls der Musikverein Neusiedl bei Güssing. Tag der offenen Ateliertür im Mittel- und Südburgenland. Noch bis 18 Uhr stehen da viele Ateliers für einen genaueren Blick offen. Tradition wird großgeschrieben beim Robisch-Kirtag in Marz. In Kürze um 14 Uhr marschieren die Robisch-Burschen und Mädchen vom Gasthaus Scheiber los. Um 15.30 Uhr folgt dann der Robisch-Tanz vor der Kirche. Und ab 18 Uhr gibt es musikalische Unterhaltung mit Eselblech. Und morgen ist wieder Markttag in Neusiedl am See. Der Montagmarkt am Hauptplatz ist bekannt für sein vielfältiges Angebot von Bekleidung und Schuhen über Bettwäsche bis zu Geschirr.
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1: Am Mikrofon Arthur Dreinacher. Die israelischen Streitkräfte setzen ihre Offensive im Libanon fort und drücken weiter nach Norden vor. Ziel ist nach israelischen Angaben die Zerschlagung der Hisbollah-Miliz. Für viele Menschen im Südlibanon bedeutet das die Flucht aus ihren Häusern, Hartmut Fiedler berichtet.
2: Der libanesische Ministerpräsident wirft Israel die systematische Vertreibung der Bevölkerung und die Zerstörung von Orten im Süden vor. Die israelischen Truppen operieren inzwischen immer weiter nördlich des Litani-Flusses und der von Israel beanspruchten Pufferzone im Südlibanon. Symbolisch war heute die Einnahme der mittelalterlichen Festung Beaufort oder was von ihr übrig ist. Seit dem Vormittag weht dort die israelische Fahne. Eine Armeesprecherin bezeichnete Beaufort in einer Erklärung auf Arabisch als Beispiel für eine Stellung, von der aus die Hisbollah mit iranischer Förderung ihre terroristischen Angriffe auf Nordisrael verübe. Bei Gefechten mit der Hisbollah starb wieder ein israelischer Soldat. Mehrere andere wurden verletzt.
1: Fiskalratspräsident Christoph Bardelt übt Kritik an den geplanten Maßnahmen gegen die Teuerung. Die Spritpreisbremse und die Senkung der Mehrwertsteuer auf bestimmte Lebensmittel seien finanziell nur sehr eingeschränkt möglich. Die Bevölkerung werde die Entlastung kaum spüren, sagte Bardelt in der ORF-Pressestunde. Maßnahmen gegen die Inflation seien grundsätzlich aber zu begrüßen. Bei zwei Messerstechereien in Wien sind gestern Nachmittag und heute Nacht insgesamt drei Männer lebensgefährlich verletzt worden. In beiden Fällen sind die Motive noch unklar. Petra Thalhammer-Jeschek fasst zusammen.
3: Am Nachmittag entzündet sich am Viktor-Adler-Platz in Favoriten unter zumindest vier Indern ein Streit, bei dem schließlich einer der Beteiligten ein Messer zückt und auf zwei Kontrahenten einsticht, sagt Markus Dietrich von der Wiener Polizei.
4: Fakt ist, dass zwei Schwerverletzte zurückgeblieben sind. Einer hat eine Stichverletzung im Oberkörperbereich davongetragen, der zweite im Rücken. Und beide sind lebensgefährlich verletzt worden.
3: Die beiden sind 28 und 31 Jahre alt. Der 25-jährige mutmaßliche Täter ist auf der Flucht. Um 3 Uhr früh gibt es in der Leopoldstadt auf der Taborstraße eine weitere Auseinandersetzung.
4: Dabei hat ein 19-jähriger syrischer Staatsangehöriger ein Messer gezückt und damit auf vier Männer eingestochen. Dabei ist eine Person lebensgefährlich verletzt worden.
3: Die Opfer sind im Alter von 18 bis 22 Jahren. Hier kann der Tatverdächtige noch am Tatort festgenommen werden.
1: In Hamburg entscheiden die Wahlberechtigten heute per Referendum über eine Olympiabewerbung der Stadt. Zur Wahl stehen die Sommerspiele 2036, 2040 oder 2044. Neben Hamburg bewerben sich auch Berlin, München und die Region Rhein-Ruhr. Der deutsche Kandidat wird im Herbst gekürt. Das waren die Nachrichten mit Arthur Dreinacher. Zum Wetter.
5: Quellwolken, Regenschauer und Gewitter breiten sich heute Nachmittag immer weiter aus, nach und nach auf den Großteil Österreichs. Derzeit blitzt es im Mostviertel, im Gasteinertal, bei Knittelfeld und im Lavantal. Stellenweise sind dabei auch Unwetter möglich mit Sturm, Hagel und Wolkenbruch. Bei den Temperaturen gibt es große Unterschiede. In Rottenmann hat es mit einem Gewitter auf 17 Grad abgekühlt, in Villach hat es dagegen heiße 31 Grad. Morgen Montag unbeständig, windig und kühler. Dazu weitere Regenschauer, im Westen und Süden aber zeitweise auch sonnig. So viel zum Wetter von Michael Mattern.
6: Kurz nach 14 Uhr der Radio Burgenland Verkehrsservice. Nach wie vor alles gut bei uns auf den Straßen. Kommen Sie gut voran.
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6: Es war einmal ein amerikanischer Austauschstudent, der in Schweden Ende der 80er das Roxette-Album Look Sharp kauft und es später einem amerikanischen Radio-DJ in die Hand drückt. Der Rest ist Popgeschichte. Genauso ist die sagenhafte internationale Karriere für Roxette losgegangen. Und der erste Nummer 1 Hit in den USA, das war dieser hier, Look the Look. Schönen Sonntag.

0: herrlich, die Füße in den Neusiedlersee und den Sonntag genau so genießen. Das kann was. Otis Redding auf Radio Burgenland. Etwas weiter südlich in Oberwart zählt ganz Basketball-Oberwart wahrscheinlich schon die Stunden bis Donnerstag. Denn gestern Abend in Kapfenberg hat es noch nicht ganz zur Titelverteidigung gereicht. Sehr zum Ärger der mitgereisten Fans, aber auch der Fans, die in Oberwart das Spiel per Public Viewing verfolgt haben. Genau dort war für uns Verena Müll mit dabei.
1: Ja, denn so richtig ausgelassen ist dann die Stimmung in Oberwart nicht. Aber die Fans, die fiebern jetzt schon auf Spiel 4 hin. Das ja dann in der eigenen Halle steigt.
2: Es wäre ein Check, wenn wir heute Meister geworden wären, aber es wird am Donnerstag und das aber zu Hause. Es ist fix eingeplant im Terminkalender, wir werden es rocken am Donnerstag.
3: Ja, es wäre so schön, weil die Gunners haben bisher immer in der Halle den Meistertitel geholt.
4: Ich würde mich ganz freuen.
5: Es ist eine kleine Familie, wir sind eine kleine Familie, wir halten alle zusammen und wir hoffen, dass das am Donnerstag hier in der Halle einfach vollendet wird.
1: Das wünscht sich wohl auch der Kapitän der Gunners, Sebastian Käferle.
6: Um Meister zu werden, muss man 3 Spiele gewinnen. Und jetzt geht's weiter, regenerieren, fokussieren und am Donnerstag wollen wir den Sack zumachen.
1: Und dann kann sie hoffentlich auch steigen, die lang ersehnte Meisterparty.
0: Jawohl, und wir drücken natürlich die Daumen.
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0: Ich hab's geliebt in den 80ern und lieb's noch immer. German Jackson und Piers Adora, When the Rain Begins to Fall, am Sonntagnachmittag auf Radio Burgenland um 14.30 Uhr, Zeit für die Nachrichten.
1: Mit Patricia Spieß. Heute ist Weltnichtrauchertag. Auch im Burgenland warnen Krebshilfe und Fachleute der Suchtprävention vor den Gefahren des Rauchens. Neben klassischen Zigaretten sind alternative Nikotinprodukte wie beispielsweise Nikotinbeutel auf dem Vormarsch, deren Auswirkungen werden aber häufig unterschätzt, heißt es. Bernd Wiesberger sichert sich auf der Golf World Tour beim Turnier in Kitzbühel einen Platz im Spitzenfeld. Der Burgenländer wird als bester Österreicher Vierter beim Austrian Open. Ein Schlagverlust am vorletzten Loch verhindert ein noch besseres Ergebnis. Der Turniersieg geht an den Japaner Koto Kaneko. Und jetzt zum Wetter.
0: Es kann jetzt jederzeit losgehen mit Regen und Gewitter im ganzen Burgenland. Teils können die sehr heftig mit starken Windböen und Hagel ausfallen. Am ehesten trocken könnte es im Seewinkel bleiben, bei heute noch um die 28 oder sogar 29 Grad. Morgen am Montag ziehen immer wieder Wolken und einige Regenschauer durch. Chancen auf Sonne gibt es eher erst am Nachmittag und Abend. Mit lebhaftem bis kräftigem Nordwestwind kühlt es ab auf durchschnittliche Werte für die Jahreszeit mit 20 bis 24 Grad. 14.31 Uhr, der Radio Burgenland Verkehrsservice mit weiterhin guten Nachrichten. Es sind uns keine Störungen gemeldet worden. Und jetzt das Beste von der Besten, Tina Turner.
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sie schaffen es, einen schönen zum wunderschönen Sonntag zu machen. Die Bee Gees, More Than a Woman auf Radio Burgenland. Feinen Nachmittag.

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0: Das ist der Sonntagnachmittag hier auf Radio Burgenland und wir beobachten das Wettergeschehen im Moment genau für Sie. Die Gewittergefahr ist nach wie vor da in Teilen des Burgenlandes, aber es ist auch weiterhin vielerorts noch sehr schwül und da empfiehlt es sich, wir wissen es eh alle, viel zu trinken. Allerdings, laut Experimentalphysiker Werner Gruber soll es nicht zu kalt sein.
1: Wenn wir kaltes Bier trinken, dann gelangt diese kalte Flüssigkeit in den Körper und muss aufgewärmt werden. Der Kreislauf beginnt aktiv zu werden und wir beginnen sogar noch mehr zu schwitzen. Trinken wir etwas sehr Heißes, werden die Wärmerezeptoren aktiviert und diese Wärmerezeptoren führen dazu, dass wir auch wiederum zu schwitzen beginnen. Am optimalsten ist es, wenn wir eine Flüssigkeit zu uns nehmen, die exakt dieselbe Temperatur hat wie unser Körper. Ein lauwarmer Tee, vielleicht noch mit etwas Minze, denn die Minze führt dazu, dass die Sensoren für die Kälte aktiviert werden und wir uns eine Spur besser fühlen.
0: Okay, probieren kann man es ja mal.
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1: Der BVAEB kommen ab morgen höhere Kosten zu. Die Versicherungsanstalt öffentlich Bediensteter, Eisenbahnen und Bergbau verdoppelt den Selbstbehalt bei Arztbesuchen und verschiedenen Therapien. Was das konkret bedeutet und wie die Gewerkschaft darauf reagiert, berichtet Tanja Malle.
2: Die Gewerkschaft Öffentlicher Dienst äußert sich dazu nur schriftlich und kritisiert die Verdoppelung des Selbstbehalts von 10% auf 20% nicht, sondern sie verweist darauf, dass die demografische Entwicklung und neue Medikamente Geld kosten und die Leistung der BVAEB für die Zukunft sichergestellt werden müsse. Man nennt auch Beispiele für die bevorstehende Erhöhung. Der Selbstbehalt für einen Termin beim Allgemeinmediziner steige etwa von 2,7 Euro auf 5,4 Euro und der für eine halbe Stunde Physiotherapie von 3,8 auf gut 7 Euro.
1: In Oberösterreich ist die Zahl der Verkehrsunfälle mit Kindern stark gestiegen. Im Vorjahr wurden 640 Kinder verletzt, 6 kamen ums Leben, so viele wie seit 20 Jahren nicht mehr. Der VCÖ fordert mehr Verkehrsberuhigung und Tempo 30 im Ortsgebieten, um Kinder besser zu schützen. Eine Drohne hat laut internationaler Atomenergiebehörde ein Turbinengebäude des Atomkraftwerkes Saporischschja beschädigt. Die Reaktoranlagen seien nicht betroffen. Russland macht die Ukraine verantwortlich, Kiew weist das zurück. IAEA-Chef Grossi warnte erneut vor Angriffen auf Atomanlagen. In Kolumbien wird heute ein neuer Präsident gewählt. Rund 41 Millionen Menschen sind zur Stimmabgabe aufgerufen. Amtsinhaber Gustavo Petro darf nicht erneut kandidieren. Umfragen sehen keinen klaren Favoriten. Eine Stichwahl gilt als wahrscheinlich. Beim österreichischen Frauenlauf im Wiener Prater sind heute rund 31.000 Läuferinnen an den Start gegangen. Über 5 und 10 Kilometer wurden jeweils neue Streckenrekorde aufgestellt. Martin Lang.
3: In 13 Minuten 34 Sekunden holt sich Julia Mayer als schnellste der 7310 Kilometer Läuferinnen in neuer Streckenrekordzeit ihren ersten Frauenlaufsieg.
4: Gut gemacht, 10 Kilometer Sieg. Es war schön, es war die Stimmung irrsinnig geil. Die Mädels an der Strecke haben die Hände rausgestreckt zum Abklatschen.
3: Über 5 Kilometer siegt in 14,41 Minuten mit neuem Streckenrekord die Kenianerin Purity Kitonga. Die Vorarlberger Crossläuferin Lisa Redlinger wird als vierte beste Österreicherin.
4: Ja, ich habe schon echt oft da mitgemacht. War noch nie so weit vorne und ich trainiere für die 5000 Meter für die Europameisterschaft.
3: 31.113 Läuferinnen waren beim 38. österreichischen Frauenlauf in Prater am Start.
1: Ein Waldbrand am Tausing bei Wörschach im steirischen Bezirk Liezen beschäftigt seit gestern Abend zahlreiche Einsatzkräfte. Mehrere Feuerwehren, die Bergrettung und ein Löschhubschrauber stehen im Einsatz. Das steile und schwer zugängliche Gelände erschwert die Löscharbeiten. Wegen eines Unwetters musste diese unterbrochen werden. Das waren die Nachrichten mit Arthur Dreinacher. Zum Wetter.
5: Teils recht sonnig, teils gewittrig geht's durch den Sonntagnachmittag, wobei stellenweise auch heftige Gewitter möglich sind mit Sturm, Hagel und Wolkenbruch, wie derzeit im Raum Graz und später im Südosten Österreichs. Die Temperaturen sind weit gestreut, im sonnigen Bludenz hat es heiße 31 Grad, in Lunz am See dagegen nach einem Gewitter nur noch 17 Grad. Morgen Montag zunächst verbreitet nass, tagsüber dann immer weniger Schauer und speziell von Vorarlberg bis Kärnten auch Sonne. Dazu windig und vorübergehend deutlich kühler. Soviel zum Wetter von Michael.
6: Gleich weiter zum Radio Burgenland Verkehrsservice um kurz nach 15 Uhr mit einer Meldung für Niederösterreich. Bitte aufpassen auf der A1 der Westautobahn Richtung Wien nach Pressbaum. Bei Kilometer 19 liegt ein überfahrenes Tier auf der Überholspur. Bitte vorsichtig fahren. Im Burgenland kommen Sie ohne Störungen voran.
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6: Und er hat abgeliefert, der Cosmo. Ja, und auch das Publikum hat ihn frenetisch gefeiert, aber auch sonst war die Starnacht ein Ereignis. Die Stimmung perfekt, die Highlights der gestrigen Starnacht, die hören Sie gleich hier auf Radio Burgenland.

Das ist Radio Burgenland. Am letzten Sonntag im Mai, morgen am 1. Juni, geht's auch schon los mit dem meteorologischen Sommerbeginn. Feinen Nachmittag.

0: Also schon allein dieser traumhafte Sonnenuntergang gestern in Mörbisch war die Reise wert, um bei der Starnacht am Neusiedlersee live mit dabei zu sein. Die Bilder dazu, die sehen Sie heute am Abend in Burgenland heute, aber natürlich auch die vielen Stars, um die es ja geht. Von der Meierin bis zu Liz Mitchell von Bonnie M, Julian Le Play oder Caro Fuchs, die waren alle gut drauf. Christina Buzunic hat sie sich backstage gekrallt.
1: Es ist eine Mischung zwischen Heimspiel und trotzdem ist man halt ein bisschen aufgeregt schon, gell? Weil man mag sich natürlich nicht blamieren da, wenn man da rausgeht auf die große Bühne.
2: Cosmo, das erste Mal jetzt bei der Starnacht und alle tanzen mit. Wie ist dieses Gefühl?
3: Es ist so cool. Und vor allem jetzt bei der Starnacht zu sein, ist für mich sehr schön, weil vor 4 Jahren war ich tatsächlich hier im Warm-up. Und jetzt bin ich hier auf der großen Bühne im Fernsehen. Also es ist sehr schön hier.
4: Neben Kultband Bonnie M steht an diesem Abend auch Alfons Haider auf der Bühne in der Rolle von Sasa aus Ein Käfig voller Narren.
5: Ich finde, die ganze Welt ist ein Käfig und wir sind alle Narren, sonst wäre das Leben nicht machbar.
4: Und Nick P. wünscht sich nach so vielen Jahren auf der Bühne mal diesen einen Beatles-Moment.
6: Ich muss dir vorstellen, ich habe die Beatles mit 6 Jahren im Fernsehen gesehen. Und habe gesagt, das, was die da machen, möchte ich erleben. Ich möchte einmal auf die Bühne gehen und auch sehen, wie die Mädels nur bei ihr auf die Bühne gehen, reihenweise umfahren. Ist nie passiert in meiner Karriere. Ich gebe es aber nicht auf. Ich gehe immer noch auf die Bühne und warte, dass irgendwann
2: bis die erste umfällt.
6: Bis die erste umfällt.
4: Nur so viel dazu. Ich habe diese eine gefunden.
0: Ja, danke Kiki, das mit den Fans, die in Ohnmacht fallen, das traue ich ja eher unserem Cosmo zu. Der hat einen niegelnagelneuen Song am Start, passend zum morgigen meteorologischen Sommerbeginn. Heißt er, den Sommer überleben.

0: Er war schon mal bei der Starnacht am Neusiedler See vor 2 Jahren genau dabei. Albert Hammond auf Radio Burgenland um 15.30 Uhr. Hier sind wieder die Schlagzeilen aus dem Burgenland.
1: Mit Patricia Spieß. Eine positive Bilanz zieht die Bezirksfeuerwehr Eisenstadt-Umgebung nach dem großen Leistungsbewerb für Jugendliche in Oslib. Der Bewerb musste wegen Starkregen gestern zwar kurz abgebrochen werden, dann haben die Jugendlichen aber weitergemacht und die Aufgaben wie Schlauchleitungen legen und löschen geschafft. Beim Beachvolleyballturnier der World Future Tour in Italien landen der Burgenländer Lorenz Petutschnik und sein Partner Philipp Sponer auf Rang 9. Nach einem Sieg zum Auftakt setzt es 2 knappe Niederlagen gegen die beiden Top-Teams des Turniers. Übernächste Woche schlagen Petutschnik und Sponer in Kroatien auf. Und jetzt zum Wetter.
0: Die Ruhe vor dem Sturm, naja, zumindest hier in Eisenstadt, schaut es noch okay aus. Es kann jetzt aber jederzeit losgehen mit Regen und Gewitter im ganzen Burgenland. Teils können sie sehr heftig ausfallen mit Windböen und Hageln. Wo es trocken bleibt, kann es noch einmal richtig heiß werden heute und schwül mit bis zu 29 Grad. Morgen am Montag ziehen immer wieder Wolken und einige Regenschauer durch. Chancen auf Sonne erst am Nachmittag gegen Abend mit lebhaften bis kräftigen Wind und Werten mit 20 bis 24 Grad. Etwas wärmer dann wieder am Dienstag mit viel Sonne und Werten wieder mit bis zu 27 Grad. 15.31 Uhr, hier ist der Radio Burgenland Verkehrsservice, nach wie vor alles frei, gute Fahrt.
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0: Es geht ins große Finale für die vier Geschmacksvarianten bei der Wahl zum Radio Burgenlandeis. Die Abstimmung auf burgenland.orf.at läuft nur noch heute und unser Eisprinz Sebastian Georg hat den aktuellen Voting-Zwischenstand.
2: Von Beginn an in Führung der Eiskandidat aus dem Südburgenland.
3: Udler, das ist für mich immer so Sommer.
4: Als Südburgenländer bin ich natürlich für den Udler.
5: Udler, geschmackig.
6: Von diesen vier Eissorten schmeckt mir wirklich am besten die Udlertraube.
2: Vielleicht eine kleine Überraschung, weil Udler einen doch sehr eigenen Geschmack hat, kommt aber bei unseren Verkostungsrunden richtig gut an. Die Sorte Uhudler mit Traubensaft aus Eltendorf führt derzeit mit einem Vorsprung von fast 200 Stimmen vor
7: Erdbeer, cremig, fruchtig.
2: Ja, ist ursprünglich auch der Favorit gewesen. Die Sorte Wiesener Ananas-Erdbeere zählt zu den beliebtesten Eissorten im Burgenland, aber Sie sehen, nicht immer setzt sich der Favorit durch. Überrascht hat auch die Sorte Kirschen-Mohnstrudel.
8: Ja, da hat man das Gefühl, man sitzt in der Konditorei und isst eine Mehlspeise. Ja.
2: Burgenland-Power pur in dieser Eissorte mit Kirschen aus dem Leitergebirge und Mohn aus Güttenbach. Kirsche-Mohnstrudel derzeit auf Platz 3, braucht noch eine gewaltige Aufholjagd. Also ich würde mal sagen, das wird sich eher schwer ausgehen bis heute Mitternacht. Und auch für Safran-Vanille ist das Rennen um den Titel quasi schon vorbei. Von Beginn an letzter, wobei Safran-Vanille bei unseren Verkostungsrunden sehr gut angekommen ist.
7: Das ist so cremig, also das zergeht an der Zunge. Also für den Sommer ideal.
2: Ja, es hilft nichts. Man braucht halt auch Stimmen und das waren leider zu wenige für das Luxuseis Safran-Vanille mit Safran aus Siegendorf. Das Voting läuft eben noch bis Mitternacht. Morgen in Guten Morgen Burgenland erfahren Sie dann, welche Sorte sich den Titel Radio Burgenland Eis geholt hat.
0: Wow, spannend. Da bin auch ich schon gespannt und da verlosen wir ja auch den Saisonbedarf Eis im Wert von 250 Euro. 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

0: Seit 45 Jahren nicht wegzudenken aus den Radios. Die Spider-Murphy-Gang und Skandal im Sperrbezirk. Und gleich hier ein Song, der auch schon unglaubliche 40 Jahre alt ist. Aus dem Film Top Gun Berlin und Take My Breath Away.
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1: Am Mikrofon Arthur Treinacher. Am heutigen Welt-Nichtrauchertag warnt die Krebshilfe vor neuen Suchtformen. Während klassische Zigaretten immer seltener geraucht werden, sind alternative Nikotinprodukte, vor allem bei Jugendlichen, auf dem Vormarsch. Sebastian Rosenauer informiert.
2: E-Zigaretten, Vapes oder Snus. Die Palette an alternativen Nikotinprodukten ist lang. Sie kommen in bunten Farben und exotischen Geschmacksrichtungen und sprechen damit gezielt jüngere Menschen an. Jugendliche greifen immer seltener zur klassischen Zigarette. Trotzdem steigt der gesamte Nikotinkonsum in Österreich seit 2019 an, so die Krebshilfe. Fast ein Viertel aller Österreicherinnen und Österreicher konsumiert in der einen oder anderen Form Nikotin, gedampft, geschnupft oder im Beutel unter der Oberlippe. Anlässlich des Welt-Nichtrauchertags fordert die Krebshilfe jetzt ein generelles Verbot von Nikotinbeuteln, so wie in Belgien oder in den Niederlanden.
1: Die Gewerkschaft Öffentlicher Dienst übt keine Kritik an der Verdoppelung des BVAEB-Selbstbehaltes von 10% auf 20%. In einer Aussendung verweist sie auf die demografische Entwicklung und steigende Kosten im Gesundheitswesen. Ziel sei es, die Leistungen der Krankenversicherung langfristig abzusichern. Auf Malta hat die regierende Labour-Partei bei den Parlamentswahlen gestern einen historischen 4. Sieg in Folge errungen. Regierungschef Abela hatte zu vorgezogenen Wahlen gerufen. Und das Kalkül ist aufgegangen, berichtet Cornelia Wospanek.
3: Von Jubel bis zu Fußballhymnen ist alles dabei bei den Unterstützern von Robert Abela, die schon während der Auszählung wissen, sie haben gewonnen. Zu groß ist der Abstand. Der Regierungschef hatte offiziell wegen all der globalen Krisen früher wählen lassen wollen als geplant, aber es lag wohl auch am Herausforderer. Oppositionsführer Alex Borg hatte die nationalistische Partei erst vor wenigen Monaten übernommen. Abela ließ ihm für die Profilierung keine Zeit. Noch bevor alle Stimmen ausgezählt sind, gesteht Borg seine Niederlage ein. Robert Abela, der das Land seit 2020 regiert, geht nun in eine nächste Amtszeit. Die Sozialdemokraten sind auf Malta seit 2013 ohne Unterbrechung an der Macht.
1: Südkorea und Japan loten eine engere militärische Zusammenarbeit aus. Beide Länder beraten über ein mögliches Abkommen zur gegenseitigen Logistikhilfe und planen eine gemeinsame Such- und Rettungsübung. Seoul zeigt sich wegen der belasteten Geschichte mit Japan jedoch zurückhaltend. Hintergrund ist vor allem der wachsende Einfluss Chinas. Und ein neues Medikament könnte die Behandlung von Bauchspeicheldrüsenkrebs deutlich verbessern. Laut einer beim Onkologenkongress in Chicago vorgestellten Studie verdoppelte sich die mittlere Überlebenszeit im Vergleich zu einer Chemotherapie nahezu. Das Präparat befindet sich allerdings noch nicht in der Zulassung. Das waren die Nachrichten mit Arthur Treinacher. Zum Wetter.
4: In den nächsten Stunden ziehen in weiten Teilen Österreichs Regenschauer und Gewitter durch. Die heftigsten derzeit im Südburgenland, hier kann größerer Hagel dabei sein und eine Gewitterlinie bringt im Donauraum bis in den Abend hinein verbreitet gefährliche Sturmböen. Die Temperaturen liegen aktuell zwischen 17 Grad nach einem Gewitter in Graz und 31 Grad in Bludenz und beginnen zu sinken. Morgen Montag zunächst verbreitet regnerisch. Tagsüber dann immer weniger Schauer und speziell von Vorarlberg bis Kärnten auch Sonne. Dazu windig und vorübergehend deutlich kühler. So viel zum Wetter von Michael Mattern.
5: Und hier ist der Radio Burgenland Verkehrsservice und kurz nach 16 Uhr. Im Burgenland kommen Sie gut voran, im Süden wahrscheinlich. Ein bisschen schwierig jetzt wegen den stürmischen Zeiten. Ich hoffe, Sie kommen gut durch den Verkehr.
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5: Und es geht Schlag auf Schlag. Kaum ist die Starnacht auf der Seebühne Mörbisch vorbei, schon wird alles für das nächste Spektakel hergerichtet. Den Käfig voller Narren mit Intendant Alfons Heider in der Hauptrolle. Wie die ersten Kostümproben so gelaufen sind, das hören Sie gleich hier auf Radio Burgenland.

0: der Sound für Ihren Sonntagnachmittag hier auf Radio Burgenland. Die Black Sorrows, Steer It Up um 3:45. Und es sind nur mehr knappe 2 Monate bis zur Premiere von Ein Käfig voller Narren auf der Seebühne in Mörbisch ab am 16. Juli. Da gibt's noch einiges zu tun, wie Sie sich vorstellen können. Es wird rund um die Uhr gearbeitet. Die Bilder dazu, die sehen Sie heute am Abend im Burgenland heute. Und Musicalstars wie Drew Savage und Mark Seibert, die sind schon mal zur ersten Kostümprobe zitiert worden. Und meine Kollegin Silvia Freudensprung-Schöll war mit dabei.
1: Drew Savage ist ganz begeistert von seinen Kostümen. Sie sind ein Rausch der Farben. Rot, Gold, Violett, aus Tüll, Seide und Taft mit vielen Pailletten. Amelia Müller von Blohn hat ihrer Kreativität freien Lauf gelassen und Kostüme voll Glamour entworfen. Vor allem Alfons Haider und Drew Savage werden im Sommer auf der Seebühne Mörbisch funkeln und glitzern. Die beiden spielen ja abwechselnd die Rolle von Drag Queen Zaza, dem Star des Nachtclubs.
2: Es ist wie Weihnachten. Also am Abend davor denkt man, okay, was bekomme ich? Und man geht mit einem Kribbeln im Bauch zu einer Probe und dann bekommt man sowas. Und freut man sich riesig.
1: Mark Seibert wird in Mörbisch auch nicht die leidige Kleiderfrage beschäftigen. Was ziehe ich heute bloß an? Er weiß es jetzt ungefähr.
3: Es ist noch kein fertiges Sakko. Insofern ist es vom Tragegefühl noch ein bisschen anders. Da wird noch viel gearbeitet und dann irgendwann fühlt es sich dann an wie eine zweite Haut.
1: Zu den rauschenden Kostümen gehört natürlich auch das perfekt abgestimmte Make-up. Auch hier wird nichts dem Zufall überlassen, sondern schon jetzt alles Mögliche ausprobiert. Alfons Haider verwandelt sich optisch in Marlene Dietrich mit blonder Perücke, viel Mascara und Kajal und sieht damit richtig verrucht aus.
4: Ich bewundere die Frauen. Also bis sie so ausschaut, dauert das alles 1,5 Stunden.
0: Wir freuen uns schon auf die Premiere von Ein Käfig voller Narren im Juli hier auf der wunderbaren Seebühne in Mörbisch.
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2: Mit Patricia Spieß. Im südlichen Burgenland sind heftige Unwetter niedergegangen. Die Landessicherheitszentrale verzeichnet derzeit 25 Feuerwehreinsätze nach Starkregen. Der Schwerpunkt liegt im Raum Boxdorf, Ollersdorf und Stegersbach. Keller sind überschwemmt und Straßen überflutet. Die Feuerwehrleute sind zu Pumparbeiten ausgerückt. Heute ist Welt-Nichtrauchertag, ein Aktionstag, der auf die Gefahren von Rauchen aufmerksam macht. Alexandra Strobel.
3: Nikotin ist nach wie vor die verbreitetste Suchtform in Österreich. Fast jeder Vierte bzw. jede Vierte konsumiert täglich ein Nikotinprodukt. Neue Artikel wie E-Zigaretten und Nikotinbeutel werden gerne als weniger schädliche Alternative dargestellt. Sie sind aber laut der Suchtprävention der Sozialen Dienste Burgenland nicht harmlos, können abhängig machen und gesundheitsschädliche Stoffe enthalten. Bei Jugendlichen ist der Anteil der Rauchenden langfristig zwar zurückgegangen, der Konsum von Nikotin steigt jedoch wegen der neuen Nikotinprodukte, heißt es im Epidemiologiebericht Sucht 2025. Daher ist eine frühzeitige Aufklärung über die Risiken notwendig und Rauchen und Dampfen sollte nicht als harmlos dargestellt werden, raten die sozialen Dienste. Außerdem sollten Kinder besonders vor Passivrauch, aber auch vor Rauchrückständen auf Kleidung und anderen Gegenständen geschützt werden. Hilfe bietet auch die österreichische Gesundheitskasse mit ihren Rauchstopp-Angeboten.
2: Der burgenländische Golfstar Bernd Wiesberger verpasst nur knapp seinen 10. Titel auf der Golf World Tour und wird am Ende Vierter. Wiesberger spielt im Finale der Austrian Open in Kitzbühel heute lange ganz vorne mit, bis eine Regenunterbrechung dem Burgenländer etwas Schwung nimmt. Christopher Iwanschitz.
4: Platz 4 bringt für Bernd Wiesberger das nächste Top-Resultat auf der DP World Tour, eines, das die Topform des Burgenländers unterstreicht. Wiesberger liegt am heutigen Schlusstag der Austrian Open zwischenzeitlich sogar in Führung. Auf der Back 9, also den letzten 9 Löchern, verliert er etwas den Fokus, dann eine Regenunterbrechung und ein Schlagverlust am vorletzten Loch, der Wiesberger endgültig die Chance auf den Turniersieg in Kitzbühel nimmt.
5: Grandiose Woche. Natürlich ist gegen Ende jetzt noch ein bisschen die Möglichkeit entstanden, dass ich ganz vorne mitspiele. Nach der Unterbrechung war es jetzt mühsam. Wieder frustrierendes Finish, aber super Woche.
4: Am Ende fehlen 3 Schläge auf Kota Kaneko, der junge Japaner mit seinem Premierensieg auf der europäischen Tour. Ein Sieg, der ihm jetzt die Tourkarte für die großen Turniere sichert. Maximilian Steinlechner schiebt sich beim Spektakel in Kitzbühel mit Rekordzuseherzahlen mit einem starken Finish auf Rang 7 vor. Sepp Straker, Österreichstar, wird bei seinem Comeback auf heimischem Boden 12.
2: Und jetzt zum Wetter.
0: Wir haben es ja gerade in den Nachrichten gehört, im Süden sind schon teils heftige Gewitter niedergegangen. Es kann auch jederzeit in anderen Teilen des Burgenlandes regnen oder gewittern, aber es bleibt schwül mit heute noch einmal bis zu 28, 29 Grad. Am morgigen Wochenstart ziehen immer wieder Wolken und einige Regenschauer durch. Die Sonne zeigt sich, wenn überhaupt, eher gegen späten Nachmittag oder Abend. Auch Gewitter sind wieder möglich. Mit lebhaftem bis kräftigem Nordwestwind kühlt es auch ab auf 20 bis 24 Grad. Übermorgen Dienstag ist es schon wieder wärmer. Der Sonnenschein überwiegt. Mit schwachem bis mäßigem Südwind bekommen wir schon wieder 23 bis 27 Grad. 16.33 Uhr, der Radio Burgenland Verkehrsservice mit einer Meldung für die Steiermark. A2 Südautobahn Richtung Graz zwischen Hartberg und Bad Waltersdorf ist nach einem Unfall nur der Pannenstreifen frei. Es geht aber ohne Verzögerungen vorbei. Im Burgenland sonst kommen Sie überall gut voran.
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0: Radio Burgenland am Sonntagnachmittag mit den Kings. Und es gibt so Lieder, die gibt es in unzähligen Varianten. Da gibt es zum Beispiel Always on My Mind. Im Original stammt das von Willie Nelson. Elvis hat es gesungen, genauso wie die Pet Shop Boys. Und 1983 hat sich auch ein Österreicher drüber getraut. André Heller hat eine poetische Version auf Deutsch verfasst, die nicht nur den Herzschlag im Titel trägt, sondern die Menschen auch auf ihre Weise berührt und die österreichische Seele in musikalischer Form zeigt. Wirklich berührend, André Heller, wie mein Herzschluck.
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0: Es ist 5:05, gleich das Journal um 5 hier auf Radio Burgenland heute mit Arthur Treinacher.
1: Seit Monaten wird in der Regierung über die Zukunft des Wehrdienstes diskutiert. Während die Expertenkommission eine Verlängerung empfiehlt, spricht sich die SPÖ nun klar dagegen aus. ÖVP und Neos folgen diesem Kurs nicht. Mehr dazu dann im Journal um 5.

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1: Willkommen zum Journal um 5. Das sind unsere Themen. In der Regierung gibt es kaum Annäherung beim Thema Wehrdienstreform. Die Ukraine hat einmal mehr den russischen Energiesektor im Visier. Und ÖFB-Teamchef Rangnick und Kapitän Alaba lassen ihre Zukunftspläne weiter offen. Aus dem Journalstudio begrüßt sie Arthur Dreinacher. Seit Monaten ringt die Dreierkoalition um eine Lösung in der Wehrdienstdebatte. Eine von Verteidigungsministerin Tanner eingesetzte Expertenkommission empfiehlt eine Verlängerung des Wehrdienstes. Die SPÖ spricht sich nun klar dagegen aus. ÖVP und Neos folgen diesem Kurs nicht. Tanja Malle berichtet.
2: Gut 4 Monate sind vergangen, seit Ende Jänner die Expertenkommission ihre Vorschläge zur Wehrdienstreform vorgestellt hat. Seither dürften sich ÖVP, SPÖ und Neos in der Sache aber kaum angenähert haben. SPÖ-Wehrsprecher Robert Leimer spricht sich heute jedenfalls gegen eine Verlängerung des Wehrdienstes aus, aber für zusätzliche 2 Monate an verpflichtenden Milizübungen. Der Zivildienst solle von 9 auf 11 Monate erweitert werden. In den beiden zusätzlichen Monaten soll Zivilschutztraining am Programm stehen. Die ÖVP hält heute hingegen weiter an der Empfehlung der Experten fest und ist für eine Verlängerung des Wehrdienstes von 6 auf 8 Monate plus 2 Monate Milizübungen. Die Neos nennen heute kein konkretes Modell. Die Freiheitlichen haben für all das kein Verständnis. Sie kritisieren, dass die Bundesregierung seit Monaten unfähig sei, eine Entscheidung zu treffen.
1: Fiskalratschef Bardelt bezweifelt, dass die geplante Budgetkürzung ausreicht, um das Defizit bis 2028 unter 3% zu senken. In der ORF-Pressestunde kritisierte er scharf das Fehlen einer Pensionsreform mit höherem Antrittsalter. Zudem seien die Erwartungen bei den Bundesländern zu optimistisch. Ins Ausland. Die Ukraine hat laut eigenen Angaben erneut Drohnenangriffe auf Ziele in Russland durchgeführt, darunter auf die Ölindustrie. Auch das von Russland besetzte Atomkraftwerk Saporischschja soll beschädigt worden sein. Die Internationale Atomenergiebehörde warnt vor Angriffen auf Atomanlagen. Mehr von Katharina Wagner.
3: Fotos zeigen ein Loch in einer der Außenwände eines Maschinenraums des Atomkraftwerks in Saporischschja. Laut Moskau wurde es durch eine ukrainische Drohne verursacht. Kiew dementiert. Die Internationale Atomenergiebehörde meldet am Nachmittag, das Strahlungsniveau habe sich nicht erhöht. Die Ukraine hat vergangene Nacht russische Ölinfrastruktur angegriffen, darunter ein Öllager am Asowschen Meer und eine Raffinerie an der Wolga. Dort wurde nach einem Großbrand der Notstand ausgerufen. Auf der seit 2014 von Russland besetzten Krim wird unterdessen der Treibstoff knapp. Der von Russland eingesetzte Gouverneur der Halbinsel kündigte an, dass der Verkauf von Benzin eingeschränkt werden müsse. Die Krim wird immer wieder von ukrainischen Raketen und Drohnen angegriffen. Ziel ist es, die Versorgung russischer Truppen abzuschneiden, die im Süden der Ukraine im Einsatz sind.
1: Die israelische Armee rückt im Südlibanon weiter vor. Dort nahm sie die strategisch wichtige Festung Beaufort und die umliegende Hügelkette ein. Die Hisbollah-Miliz soll von dort aus Israel angegriffen haben, so das Militär. Zugleich riefen die israelischen Streitkräfte zur Evakuierung sämtlicher libanesischer Gebiete südlich des Flusses Saharni auf. Wie geht es mit Teamchef Ralf Rangnick beim ÖFB weiter und wie sieht die Zukunft von David Alaba aus? Vor dem letzten WM-Test gegen Tunesien morgen in Wien waren beide Themen noch einmal Gegenstand einer Pressekonferenz heute. Daniel Kulowitz.
4: Journalisten aus Italien sind extra angereist und wollten es nochmal genauer wissen, wie reizvoll denn der AC Milan für Ralf Rangnick wäre. Diese Gerüchte geistern ja seit Tagen durch die Gazetten. Der ÖFB-Teamchef schaltet aber auf Durchzug.
5: Ja, das ist ein guter Versuch. Die Frage war clever gestellt, aber werde das weder bestätigen noch dementieren. Mein Gesprächs- und Verhandlungspartner ist weiterhin der ÖFB. Mit dem ÖFB gibt es auch konkrete Gespräche. Mehr ist dazu auch nicht zu sagen.
4: Auch der nächste Karrierestep von David Alaba bleibt offen. Fix nur sein Abschied von Real Madrid.
6: Was in den nächsten Wochen passiert, das kann ich nicht kontrollieren. Dementsprechend versuche ich mich wirklich auf das, was kommt, vorzubereiten. Und das ist das Turnier in Amerika und ich bleibe da entspannt.
4: Bevor es in den WM-Flieger geht, morgen noch letzter WM-Test gegen Tunesien. 32.000 Tickets sind weg. Ankick 20.45 Uhr im Happelstadion.
1: Das war das Journal um 5 mit Arthur Dreinacher. Zum Wetter.
7: Heute Abend und in der ersten Nachthälfte ziehen in weiten Teilen Österreichs Regenschauer und Gewitter durch, die stellenweise heftig sein können, wie derzeit in Teilen des Donauraums mit schweren Sturmböen 115 km pro Stunde vor kurzem in Enns. Nach Mitternacht regnet es vor allem an der Alpen-Nordseite immer wieder. Tiefstwerte 10 bis 18 Grad. Morgen Montag gibt es zunächst verbreitet Regenschauer, die tagsüber immer seltener werden. Von Vorarlberg bis Kärnten kommt dann zeitweise auch noch die Sonne heraus. Es ist windig und spürbar kühler, mit Höchstwerten zwischen 16 und 24 Grad. Soviel zum Wetter von Michael Mattern.
8: Und hier ist der Radio Burgenland Verkehrsservice um 5:05. Alles gut bei uns im Burgenland und auch in der Steiermark schaut es wieder gut aus. A2 Südautobahn Richtung Graz, die Unfallstelle zwischen Hartberg und Bad Waltersdorf ist geräumt. Es sind wieder alle Fahrspuren frei.
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8: Und sollte Ihre Tanzenergie fürs Wochenende noch nicht ganz versiegt sein, hätten wir da gleich noch ein Angebot für Sie. Cool and the Gang. Immer gut für die Tanzfläche, dazu gezählen sich Queen, Ina Regen, Georg Danzer, Harpo und gleich zu Beginn Springtime mit Mr. Captain.

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0: Radeburgenland am Sonntagnachmittag und leider über das Südburgenland sind am Nachmittag heftige Unwetter gezogen. Keller und Straßen sind dabei überflutet worden. Heute natürlich Thema im Burgenland heute mit Raffaella Pinz. Servus.
1: Hallo, schönen Nachmittag. Ja, besonders betroffen ist der Bezirk Güssing. Schwerpunkte sind die Gemeinden Stinaz, Boxdorf, Stegersbach und Ollersdorf. In Ollersdorf hat der Starkregen etwa dazu geführt, dass Straßen überschwemmt und vermurrt wurden. Vereinzelt sind auch Bäume umgestürzt. Auch Hagelkörner sind teilweise vom Himmel gekommen. Die heftigen Regenfälle haben auch dazu geführt, dass Keller überflutet worden sind. Die Landessicherheitszentrale verzeichnet bis jetzt an die 25 Feuerwehreinsätze.
0: Wahnsinn, das geht so schnell und richtig. So viel Schaden an, aber ein wahres Musikspektakel spielt auch noch eine große Rolle bei euch heute Abend.
1: Ja, das hat es gestern in Mörbisch gegeben. Die Seebühne in Mörbisch ist wieder zum Hotspot der Schlager- und Popwelt geworden. Bei der Starnacht am Neusiedlersee inklusive Kultbands Bonnie M und Österreichs ESC-Teilnehmer Cosmo und viel mehr. Die Bilder dazu sehen Sie dann am Abend bei uns.
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2: Mit Patricia Spieß. Nach den Unwettern im Südburgenland sind jetzt noch 9 Ortsfeuerwehren im Einsatz. Nach Starkregen am Nachmittag sind Straßen und Keller überflutet worden, beispielsweise in Ollersdorf und Boxdorf. Die Feuerwehrleute müssen auspumpen. Vereinzelt sind auch Bäume umgestürzt. Personen sind nicht zu Schaden gekommen. In der Diskussion um die Länge des Wehrdienstes spricht sich die SPÖ gegen eine Verlängerung aus. Sie ist jetzt dafür, den 6 Monate dauernden Wehrdienst beizubehalten und dafür zusätzlich wieder 2-monatige verpflichtende Milizübungen einzuführen. Der Zivildienst, der derzeit 9 Monate dauert, soll laut SPÖ auf Bundesebene auf 11 Monate verlängert werden. Im Burgenland bezeichnen die Freiheitlichen das als halbherzigen Kompromissvorschlag. Die Tenniselite, die schlägt derzeit in Paris auf. Für ein österreichisches Erfolgserlebnis sorgt gestern die eingebürgerte Russin Anastasia Potapova mit ihrem Achtelfinaleinzug. Und seit heute läuft der Juniorenbewerb in Paris mit Thilo Beermann. Christopher Iwanschitz, der junge Burgenländer, ist hervorragend ins Turnier gestartet.
3: Der 18-Jährige steht bereits in der zweiten Runde. Thilo Beermann schlägt heute zum Auftakt der Junioren French Open den französischen Qualifikanten Benoît Geldof ziemlich deutlich mit 6:2 und 6:2. Beermann zählt in Paris zu den Besten, ist als Nummer 7 bei den French Open gesetzt. Zweimal hat der Oberpullendorfer bei einem Junioren-Grand Slam schon ein Achtelfinale erreicht. Letztes Jahr hier in Paris und zuletzt auch bei den Australian Open. Bei den Profis, bei den Erwachsenen, da sorgt eine Neo-Österreicherin aktuell für positive Schlagzeilen, auch international. Anastasia Potapova steht im Achtelfinale, eliminiert gestern die US-Titelverteidigerin Coco Gauff. Erstmals seit Sibylle Bammer 2007 steht damit eine Österreicherin bei den French Open wieder im Achtelfinale. Nach dem Spiel gegen Gauff sagt Potapova, die erst Deutsch lernen muss, seit dem Nationenwechsel fühlt sie sich freier, spielt besser und sie spürt die Unterstützung von Österreich.
4: Feel free, I feel better, I feel the support from Austrian people and for sure it's giving me extra boost of energy to fight for those wins.
3: Morgen im Kampf ums Viertelfinale trifft die gebürtige Russin auf ihre ehemalige Landsfrau Anna Kalinskaya.
2: Und jetzt zum Wetter.
0: Mit teils lebhaftem Nordwestwind ziehen ein paar Regenschauer und Gewitter durch. In den frühen Abendstunden sind auch noch heftige Gewitter möglich mit Starkregen und Sturmböen. Die Temperaturen sinken auf 19 bis 14 Grad. Am morgigen Wochenstart ziehen immer wieder Wolken und einige Regenschauer durch. Die Sonne zeigt sich, wenn überhaupt, eher erst gegen späteren Nachmittag oder Abend. Die Temperaturen etwas kühler als zuletzt, zwischen 20 und 24 Grad. Übermorgen am Dienstag ist es dann schon wieder wärmer, der Sonnenschein überwiegt. Mit schwachem bis mäßigem Südwind kriegen wir 23 bis 27 Grad. 17.33 Uhr, der Radio Burgenland Verkehrsservice. Wenigstens hier gute Nachrichten. Es sind uns keine Störungen gemeldet worden. Gute Fahrt jetzt mit Eddie Rabbit.
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0: William Pitt mag die City Lights, die Lichter der Stadt. Viele bevorzugen aber die Natur und die kann man bei uns im Burgenland wirklich gut erleben. Meine Kollegin Sonja Herbst stellt Ihnen jetzt eine Internetplattform vor, wo man Naturerlebnisse sogar buchen kann.
1: Naturerlebnisse und Naturschönheiten. Naturerleben im Burgenland.
2: Für die heutige Folge habe ich Gilbert Hafner von der Naturakademie Burgenland gebeten, mir ein außergewöhnliches Fleckchen Burgenland zu zeigen. Wir treffen uns in Ilmitz bei der biologischen Station und gehen nur ein paar hundert Meter weiter. Und kurz habe ich das Gefühl, wir sind am Meer. Denn unter meinen Füßen spüre ich plötzlich Sand.
3: Wir befinden uns am sogenannten Seedamm. Das ist eine vermutlich 2000 Jahre alte Sanddüne östlich am Neusiedlersee, die sich von Weiden am See im Norden bis nach Ilmitz erstreckt. Dieser Sand, das ist feines Sediment, das durch Eisschub vom Neusiedlersee am Ostufer sich angesammelt hat.
2: Das ist ein wirklich außergewöhnlicher Lebensraum in Österreich. Und es versteht sich von selbst, dass hier viele außergewöhnliche Tiere leben. Wie überall um den Neusiedlersee. Genau das will man in den Kursen der Naturakademie Burgenland erlebbar machen.
3: Wir arbeiten mit 34 Partnerorganisationen zusammen. Das sind die Naturparke, das ist der Nationalpark Neusiedlersee-Seewinkel. Das sind Vereine, das sind NGOs und viele andere. Und diese Veranstaltungen, die werden auf unserer Website gebündelt und werden eben in einem Veranstaltungskalender dargestellt, sodass es eben für interessierte Personen einfach ist, sich einen Überblick über das naturkundliche Angebot im Burgenland zu verschaffen.
2: Bei den Exkursionen ist für jeden etwas dabei. Vom Birdwatching bis hin zur geheimnisvollen Fledermausnacht.
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Eric Clapton für den Sonntagabend und zum Energietanken für die neue Arbeitswoche. Einen feinen Abend noch mit Radio Burgenland. Machen Sie es gut.

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1: Mit Rosanna Zara am Mikrofon. Israel rückt immer weiter im Libanon vor. Premier Netanyahu hat das Militär angewiesen, die Bodenoffensive auszuweiten. Für die libanesische Zivilbevölkerung heißt das notgedrungen die Flucht. Hartmut Fiedler berichtet.
2: Der libanesische Ministerpräsident wirft Israel die systematische Vertreibung der Bevölkerung und die Zerstörung von Orten im Süden vor. Die israelischen Truppen operieren inzwischen immer weiter nördlich des Litani-Flusses und der von Israel beanspruchten Pufferzone im Südlibanon. Symbolisch war heute die Einnahme der mittelalterlichen Festung Beaufort oder was von ihr übrig ist. Seit dem Vormittag weht dort die israelische Fahne. Eine Armeesprecherin bezeichnete Beaufort in einer Erklärung auf Arabisch als Beispiel für eine Stellung, von der aus die Hisbollah mit iranischer Förderung ihre terroristischen Angriffe auf Nordisrael verübe. Bei Gefechten mit der Hisbollah starb wieder ein israelischer Soldat. Mehrere andere wurden verletzt.
1: In Myanmar sind bei einer Explosion in einem Munitionslager mindestens 50 Menschen ums Leben gekommen. Es gibt Dutzende Verletzte. Rettungskräfte suchen weiter nach Verschütteten unter den Trümmern. In dem Munitionslager soll eine Rebellengruppe Sprengstoff für einen Steinbruch gelagert haben. Heftige Gewitter haben heute in mehreren Bundesländern zu zahlreichen Einsätzen geführt. Über Oberösterreich ist die Front mit bis zu 90 Stundenkilometern gefegt. Die Feuerwehren mussten 300 Mal ausrücken. Vor allem um umgestürzte Bäume von den Straßen zu räumen, so Clemens Arzt vom Landesfeuerwehrkommando.
3: Schon das eine oder andere Gebäude, das überflutet worden ist, aber wahrscheinlich 90% im Bereich der Verkehrswege. Er hat natürlich mit der Windstärke zum Teil.
1: Besonders betroffen sind die Bezirke Schärding, Grieskirchen und Ried gewesen. Über Verletzte ist derzeit nichts bekannt. Beim österreichischen Frauenlauf im Wiener Prater sind heute 31.000 Läuferinnen an den Start gegangen. Über 5 und 10 Kilometer gibt es jeweils neue Streckenrekorde. Martin Lang.
4: In 33 Minuten und 34 Sekunden läuft Österreichs Marathon-Rekordhalterin Julia Mayer als schnellste der rund 7.310 Kilometer Läuferinnen mit Streckenrekord zu ihrem ersten Frauenlaufsieg.
5: Gut gemacht, 10-Kilometer-Sieg. Es war schön, es war die Stimmung irrsinnig geil. Die Mädels an der Strecke haben mir die Hände rausgestreckt zum Abklatschen.
4: Über 5 Kilometer siegt in 14,41 Minuten mit neuem Streckenrekord die Kenianerin Purity Gitonga. Die Vorarlberger Crossläuferin Lisa Redlinger wird als vierte beste Österreicherin.
6: Ja, ich habe schon echt oft da mitgemacht, war noch nie so weit vorne. Und ich trainiere für die 5000 Meter, für die Europameisterschaft.
4: 31.113 Läuferinnen waren beim 38. österreichischen Frauenlauf in Prater am Start.
1: Das waren die Nachrichten mit Rosanna Zara. Das Wetter.
7: Heute Abend gehen weiterhin zahlreiche Regenschauer sowie einige Gewitter nieder. Eine kräftigere Gewitterlinie reicht jetzt vom oberen Murtal über die Oststeiermark bis ins Mittelburgenland. Sie hat vor einer Stunde in Wiener Neustadt Sturmböen von 110 km pro Stunde gebracht. Im Laufe der Nacht verlagert sich der Regenschwerpunkt an die Alpennordseite. Morgen regnet es dann zunächst noch häufig. Am Vormittag wird der Regen aber rasch seltener. Ein paar Schauer gibt es am Nachmittag vor allem noch von Salzburg bis Niederösterreich. Im Westen und Süden wird es zeitweise sonnig. Kühler als heute. So viel zum Wetter mit Jörg Stibor.
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1: Mit Rosanna Zara am Mikrofon. Auf die öffentlichen Bediensteten kommen Verschlechterungen bei der Kassenleistung zu. Gestern wurde überraschend bekannt, dass die Versicherungsanstalt öffentlich Bediensteter Eisenbahnen und Bergbau BVAEB den Selbstbehalt, also den Behandlungsbeitrag für Arztbesuche und diverse Therapien, verdoppelt. Bereits ab morgen. Wie die Gewerkschaft darauf reagiert, weiß Tanja Malle.
2: Die Gewerkschaft Öffentlicher Dienst äußert sich dazu nur schriftlich und kritisiert die Verdoppelung des Selbstbehalts von 10% auf 20% nicht, sondern sie verweist darauf, dass die demografische Entwicklung und neue Medikamente Geld kosten und die Leistung der BVAEB für die Zukunft sichergestellt werden müsse. Man nennt auch Beispiele für die bevorstehende Erhöhung. Der Selbstbehalt für einen Termin beim Allgemeinmediziner steige etwa von 2,7 Euro auf 5,4 Euro und der für eine halbe Stunde Physiotherapie von 3,8 auf gut 7 Euro.
1: Die internationale Atomenergiebehörde IAEA bestätigt, dass im AKW Saporischschja die Wand eines Turbinengebäudes beschädigt wurde. Ein Team der IAEA habe den Schaden begutachtet, er passe zu einem Drohneneinschlag, heißt es. Eine erhöhte Strahlenbelastung gibt es laut IAEA nach dem Vorfall nicht. Moskau wirft der Ukraine vor, das von Russland kontrollierte AKW mit einer Drohne beschossen zu haben. Kiew dementiert das. Radprofi Felix Gall schreibt heute Sportgeschichte. Gall beendet den Giro d'Italia heute als Gesamtzweiter. Das ist das beste Resultat eines Österreichers in einer der drei großen Radrundfahrten. Christoph Ott.
3: Der Osttiroler kommt nach drei Wochen bei der 21. und letzten Etappe mit Start und Ziel in Rom wie erwartet mit dem Hauptfeld ins Ziel und feiert den größten Erfolg seiner Karriere. Damit ist der 28-Jährige der erste Österreicher auf dem Giro-Podium und erst der zweite nach fast 70 Jahren auf dem Podest einer Grand Tour. Vor ihm ist es nur Adolf Christian 1957 als Dritter bei der Tour de France gelungen. Der Gesamtsieg geht mit über 5 Minuten Vorsprung an den Topstar Jonas Vingegaard. Für den Dänen ist es der erste Giro-Sieg und insgesamt bereits der 4. Grand Tour-Sieg. Mit dem Erfolg ist der 29-Jährige erste 8. Fahrer in der Geschichte, der damit alle drei großen Rundfahrten Giro, Tour und Vuelta zumindest einmal gewinnen konnte. Den Tagessieg auf der abschließenden Etappe holt sich der italienische Sprinter Jonathan Milan. Galls Teamkollege und Edelhelfer Gregor Mühlberger beendet den Giro als Gesamt-15.
1: Heftige Unwetter haben in Niederösterreich auf der Westautobahn zu mehreren Unfällen geführt. Stämme sind auf die Fahrbahn gestürzt. Ein Blitz hat außerdem den Turm von Schloss Dobersberg in Brand gesetzt. Mehrere Feuerwehren aus den umliegenden Gemeinden waren im Einsatz, um das Feuer von einer Drehleiter auszulöschen. Auch im Salzburger Seengebiet hatten die Einsatzkräfte alle Hände voll zu tun. Dort mussten mehrere Boote und Wassersportler gerettet werden. Das waren die Nachrichten mit Rosanna Zara. Und damit noch zum Wetter.
4: Die Unwetter sind vorbei. Die Regenzone mit einzelnen Gewittern vom Burgenland bis nach Unterkärnten zieht bald nach Südosten ab. Dafür werden die Regenschauer an der Alpen-Nordseite allmählich mehr. Von Vorarlberg bis Oberösterreich regnet es heute Nacht dann immer wieder, zum Teil auch ergiebig. Vorerst sind hier auch noch einzelne Gewitter dabei. Morgen Montag regnet es zunächst in vielen Regionen. Am Vormittag wird der Regen aber rasch seltener. Im Westen und Süden wird es zeitweise sonnig. Ein paar Schauer gibt es aber auch am Nachmittag noch, und zwar vor allem von Salzburg bis nach Niederösterreich. Sehr windig morgen und kühler ist zuletzt mit 16 bis 24 Grad. So viel zum Wetter mit Jörg Stiebauer.

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1: Mit Rosanna Zara am Mikrofon. Künstliche Intelligenz kommt auch im Gesundheitsbereich immer mehr zum Einsatz. Konkret bei der österreichischen Gesundheitskasse ÖGK. Sogenannte KI-Agenten sollen künftig etwa dabei helfen, Anträge zu stellen oder einen Termin zu buchen. Katja Adhofer berichtet.
2: Sich nach der Geburt für die richtige Kinderbetreuungsgeldvariante zu entscheiden, ist gar nicht so einfach. Die Anträge dafür zu stellen, auch nicht. Das sollen künftig KI-Agenten übernehmen, sagt ÖGK-Digitalisierungschef Moritz Mitterer und bringt das Beispiel eines Patienten, der in seiner Nähe Angebote zur Rauchentwöhnung sucht.
3: KI-Agent kann hier bestmöglich unterstützen, weil der Befund wird hochgeladen über die ÖGK-App und es kommt dann die Empfehlung automatisiert, dass es Kurse von der ÖGK angeboten werden. Im besten Fall gleich welche in ihrer Nähe. Es wird gesagt, wie viel Zeit haben Sie, 30 Minuten, 60 Minuten, einmal wöchentlich. Und dann soll das auch direkt gebucht werden, wenn Sie sagen, ja, das passt in Ihren Kalender rein.
2: Terminbuchung eines ersten Schritts könnte es noch heuer geben. Personalisierte Angebote mit allen Gesundheitsdaten sollen folgen. Das muss aber noch datenschutzrechtlich abgesichert werden.
1: Rumänien ist sich sicher, die Drohne, die am Freitag nahe der rumänisch-ukrainischen Grenze in ein Wohnhaus eingeschlagen ist, stammt aus Russland. Das habe eine Expertenuntersuchung ergeben, so Rumäniens Präsident. Bei dem Drohnenanschlag sind ein 14-Jähriger und eine 53 Jahre alte Frau verletzt worden. Es war der erste Drohneneinschlag in einem Wohnhaus außerhalb der Ukraine seit Beginn des russischen Angriffskrieges 2022. Die ÖBB investieren 100 Millionen Euro in eine neue Servicehalle für Züge in Linz. Der Standort in der Raimundstraße wird damit zu einer zentralen Drehscheibe für die Wartung von Triebfahrzeugen in Oberösterreich, berichtet Jürgen Freimuth.
4: Die neue rund 11.000 Quadratmeter große Halle wird auf 5 Gleisen Platz für bis zu 7 Züge bieten. Gewartet werden Nah- und Fernverkehrszüge in vordefinierten Intervallen, ohne den Fahrplan zu beeinträchtigen, so ÖBB-Sprecher Klaus Baumgartner.
5: Weil natürlich Züge ein regelmäßiges Service brauchen und da wollen wir natürlich das modernste und beste Equipment anbieten. Das bedeutet für die Kundinnen und Kunden, dass die Züge zuverlässiger sind und auch schneller wieder im Einsatz sein können.
4: Die Servicehalle wird mit ressourcenschonenden Baustoffen errichtet. Eine Photovoltaikanlage soll den Strom liefern. Mit dem Neubau werden außerdem neue Arbeitsplätze geschaffen.
5: Für den Standort Linz bedeutet das 110 zusätzliche hochqualifizierte Arbeitsplätze und das ist natürlich auch ein wichtiger Impuls für den Linzer Arbeitsmarkt.
4: Die Inbetriebnahme ist für Mitte 2028 geplant.
1: Die Hamburger haben in einem Referendum gegen eine Bewerbung ihrer Stadt für die Olympischen Spiele 2036 gestimmt. Das hat der Hamburger Bürgermeister nach Auszählung eines Großteils der Stimmen mitgeteilt. Berlin, München und die Region Köln-Rhein-Ruhr sind damit noch im Rennen. Die Entscheidung, mit welcher Stadt sich Deutschland bewirbt, soll dann im Herbst getroffen werden. Das waren die Nachrichten mit Rosanna Zara. Das Wetter.
6: Der Regen im Südosten klingt allmählich ab, an der Alpen-Nordseite wieder dagegen häufiger. Von Vorarlberg bis Oberösterreich regnet es heute Nacht immer wieder, zum Teil auch ergiebig. Vorerst sind auch noch einzelne Gewitter dabei. Die Temperaturen sinken auf 18 bis 10 Grad. Morgen Montag regnet es zunächst in vielen Regionen. Am Vormittag wird der Regen aber seltener, im Westen und Süden kommt zeitweise die Sonne heraus. Ein paar Schauer gibt es aber auch am Nachmittag noch, und zwar vor allem von Salzburg bis Niederösterreich. Teils kräftiger Westwind und 16 bis 24 Grad. So viel zum Wetter mit Jörg Stibor.

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1: Mit Rosanna Zara im Nachrichtenstudio. Seit Monaten ringt die Dreierkoalition um eine Lösung in der Wehrdienstdebatte. Eine von Verteidigungsministerin Tanner eingesetzte Expertenkommission hat Ende Jänner ja die Verlängerung empfohlen. Die SPÖ spricht sich nun aber klar dagegen aus. Und ÖVP und NEOS folgen dem roten Vorstoß nicht. Tanja Mahle berichtet.
2: Gut 4 Monate sind vergangen, seit Ende Jänner die Expertenkommission ihre Vorschläge zur Wehrdienstreform vorgestellt hat. Seither dürften sich ÖVP, SPÖ und NEOS in der Sache aber kaum angenähert haben. SPÖ-Wehrsprecher Robert Leimer spricht sich heute jedenfalls gegen eine Verlängerung des Wehrdienstes aus, aber für zusätzliche 2 Monate an verpflichtenden Milizübungen. Der Zivildienst solle von 9 auf 11 Monate erweitert werden. In den beiden zusätzlichen Monaten soll Zivilschutztraining am Programm stehen. Die ÖVP hält heute hingegen weiter an der Empfehlung der Experten fest und ist für eine Verlängerung des Wehrdienstes von 6 auf 8 Monate plus 2 Monate Milizübungen. Die NEOS nennen heute kein konkretes Modell. Die Freiheitlichen haben für all das kein Verständnis. Sie kritisieren, dass die Bundesregierung seit Monaten unfähig sei, eine Entscheidung zu treffen.
1: Im Krieg gegen den Libanon spricht Israels Premier Netanyahu von einer entscheidenden Wende, nachdem das israelische Militär heute die strategisch wichtige Burg Beaufort im Libanon eingenommen hat. Die Hisbollah, gegen die Israel im Libanon ja kämpft, hat indes erneut Städte im Norden Israels angegriffen. Auf Antrag Frankreichs soll der UN-Sicherheitsrat morgen, laut Medienberichten, zu einer Dringlichkeitssitzung zusammenkommen. Noch eine Stunde haben in Kolumbien die Wahllokale für die Präsidentschaftswahl geöffnet. Mehr als 40 Millionen Menschen sind zur Wahl aufgerufen. Es dürfte ein enges Rennen werden zwischen dem Kandidaten der amtierenden linken Regierung und einer Kandidatin und einem Kandidaten aus dem rechten Lager. Ernst Kernmeier berichtet aus Kolumbien.
3: Gleich zur Eröffnung der Wahllokale um 8 Uhr früh hier in Bogotá stehen die ersten Wählerinnen und Wähler Schlange. Die letzten Jahre des ersten linken Präsidenten in der Geschichte des Landes haben polarisiert. Entschlossenheit an der Wahlurne. Eine radikale Wende will eine junge Frau. Und ein Mann will verhindern, dass die Oligarchie wieder die Macht übernimmt. Er will, dass der Regierungskandidat Iván Cepeda gewinnt. Als Cepedas schärfste Konkurrenten gelten Paloma Valencia von der alteingesessenen Rechten im Land und der ultrarechte Politikaußenseiter Abelardo de la Espreya. Die Entscheidung dürfte erst in einer Stichwahl in 3 Wochen fallen.
1: In Ungarn spitzt sich morgen wohl die Kontroverse zwischen Premier Mordja und Präsident Sulyok zu. Mordja hat heute angekündigt, Sulyok um 8 Uhr früh gemeinsam mit dem Justizminister einen Besuch abzustatten. Hintergrund ist das Ultimatum an den Präsidenten, bis heute Mitternacht zurückzutreten oder aus dem Amt entfernt zu werden. Mordja sieht den Präsidenten als Marionette der Ex-Regierungspartei Fidesz. Und damit jetzt noch zum Sport. Das Wichtigste des heutigen Tages fasst Christoph Ott zusammen.
4: Radprofi Felix Gall beendet den Giro d'Italia als Gesamtzweiter. Damit ist der 28-Jährige der erste Österreicher auf dem Giro-Podium und erst der zweite nach fast 70 Jahren auf dem Podest einer Grand Tour. Der Gesamtsieg geht mit über 5 Minuten Vorsprung an den dänischen Topstar Jonas Vingegaard. Den Tagessieg auf der abschließenden Etappe holt sich der italienische Sprinter Jonathan Milan. Bei den Tennis French Open steht Neil Oberleitner mit seinem tschechischen Doppelpartner Peter Nusa nach einem 2:1-Sieg gegen das tschechische Duo Pavlašek Rikl im Viertelfinale. Das Aus im Achtelfinale kommt hingegen für das Doppel Alexander Erler und Lukas Miedler, die verletzungsbedingt aufgeben müssen. Fußballtrainer Adi Hütter kehrt in die deutsche Bundesliga zu Eintracht Frankfurt zurück und unterschreibt einen Vertrag bis 2029. In der WHA der Handballliga der Frauen gewinnt Hypo Niederösterreich das zweite Spiel der Best-of-Three-Finalserie mit 28:21 gegen Atzgersdorf und feiert den 6. Meistertitel in Folge und den 48. der Vereinsgeschichte. Und Kunstbahnrodler Jonas Müller beendet seine aktive Karriere. Der 28-Jährige hat unter anderem 2 Silbermedaillen bei Olympischen Winterspielen gewonnen und wurde 3-mal Europameister und 2-mal Weltmeister.
1: Das waren die Nachrichten. Und jetzt das Wetter.
5: Heute Nacht regnet es in Vorarlberg, Nordtirol und Salzburg immer wieder, zunehmend auch in Oberösterreich und Teilen der Obersteiermark. Vereinzelt sind noch Gewitter dabei. Der Regen im Süden und Südosten klingt dagegen vorübergehend ab. Morgen regnet es zunächst in vielen Regionen etwas. Am Vormittag wird der Regen aber seltener. Im Westen und Süden kommt zeitweise die Sonne hervor. Ein paar Schauer gibt es aber auch am Nachmittag noch, und zwar vor allem von Salzburg bis Niederösterreich. Windig und 16 bis 24 Grad. So viel zum Wetter mit Jörg Stiebor.
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1: Am Mikrofon Rosanna Azara. Die Verhandlungen für das Doppelbudget sind abgeschlossen, das hat Finanzminister Martha Bauer gestern bekannt gegeben. Das Budgetbegleitgesetz fehlt aber noch. Fiskalratschef Christoph Bardl glaubt jedenfalls nicht, dass die geplanten Einsparungen ausreichen werden. Preiseingriffe hält Bardl für nicht sinnvoll. Hans Bürger berichtet.
2: Was immer bei Spritpreisbremsen gelte, Fiskalratschef Bardl zeigt sich skeptisch.
3: Ich glaube einfach, dass der politische Effekt von den Politikern, die das so vehement betreiben, völlig falsch eingeschätzt wird.
2: Gelte das auch bei Lebensmittelpreisen?
3: Wenn es einmal in der Woche einkaufen geht, sind das 2 Euro pro Eingriff. Also glaubt wirklich jemand, dass am 2. Juli die Welt aufatmen wird, dass jetzt die Äpfel so viel billiger geworden sind?
2: Sagt Bardl und meint zur fehlenden Pensionsreform.
3: Es ist einfach nicht einzusehen, ja, warum bei einer 15-jährigen Steigerung der Lebenserwartung dieses ganze Leben sozusagen nur zulasten der Pensionszeiten länger gelebt werden kann. Das kann sich nicht ausgehen. Noch dazu, wenn wir weniger Kinder haben als früher.
2: Sagt der Präsident des Rates zur Überwachung der Staatsfinanzen.
1: Auf Malta liegt jetzt das Endergebnis der Parlamentswahl vor. Die regierende Labour-Partei hat mit fast 52% einen historischen 4. Sieg in Folge errungen. Regierungschef Abela hatte zu vorgezogenen Wahlen aufgerufen und das Kalkül ist aufgegangen, berichtet Cornelia Wospanik.
4: Von Jubel bis zu Fußballhymnen ist alles dabei bei den Unterstützern von Robert Abela, die schon während der Auszählung wissen, sie haben gewonnen. Zu groß ist der Abstand. Der Regierungschef hatte offiziell wegen all der globalen Krisen früher wählen lassen wollen als geplant, aber es lag wohl auch am Herausforderer. Oppositionsführer Alex Borg hatte die nationalistische Partei erst vor wenigen Monaten übernommen. Abela ließ ihm für die Profilierung keine Zeit. Noch bevor alle Stimmen ausgezählt sind, gesteht Borg seine Niederlage ein. Robert Abela, der das Land seit 2020 regiert, geht nun in eine nächste Amtszeit. Die Sozialdemokraten sind auf Malta seit 2013 ohne Unterbrechung an der Macht.
1: In ganz Frankreich hat der Sieg von Paris Saint-Germain im Fußball-Champions-League-Finale Krawalle ausgelöst. Laut einer aktualisierten Zwischenbilanz sind landesweit 780 Menschen festgenommen worden, mehr als die Hälfte davon in Paris. In mehreren Städten kam es außerdem zu Plünderungen. Nicht nur in Österreich, auch in Deutschland sind heute teils heftige Unwetter übers Land gezogen. Bei einem Unfall wegen Aquaplaning im Bundesland Baden-Württemberg sind 2 Menschen ums Leben gekommen. Das waren die Nachrichten mit Rosanna Azara. Das Wetter.
5: An der alten Nordseite regnet es heute Nacht immer wieder, sonst ist es für ein paar Stunden trocken. In den Morgenstunden kann es dann aber wieder in vielen Regionen etwas regnen. Am Vormittag wird der Regen seltener, allerdings sind auch am Nachmittag noch Schauer dabei, vor allem von Salzburg bis Niederösterreich. Im Westen und Süden wird es im Laufe des Tages zeitweise aber auch sonnig. Teils kräftiger Westwind und 16 bis 24 Grad in 2000 Meter 5 bis 10. Am Dienstag wärmer und zunächst oft sonnig, am Nachmittag im Westen aber Regenschauer und Gewitter. So viel zum Wetter mit Jörg Stieber.
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2: Mit Rosanna Zara am Mikrofon. Die Ukraine hat am Wochenende laut eigenen Angaben erneut mit Drohnen Ziele in Russland angegriffen. Im Visier war unter anderem die russische Ölindustrie, aber auch das von Russland besetzte Atomkraftwerk bei Saporischschja in der Ukraine soll beschädigt worden sein. Katharina Wagner berichtet.
3: Fotos zeigen ein Loch in einer der Außenwände eines Maschinenraums des Atomkraftwerks in Saporischschja. Laut Moskau wurde es durch eine ukrainische Drohne verursacht. Kiew dementiert. Die internationale Atomenergiebehörde meldet am Nachmittag, das Strahlungsniveau habe sich nicht erhöht. Die Ukraine hat vergangene Nacht russische Ölinfrastruktur angegriffen, darunter ein Öllager am Asowschen Meer und eine Raffinerie an der Wolga. Dort wurde nach einem Großbrand der Notstand ausgerufen. Auf der seit 2014 von Russland besetzten Krim wird unterdessen der Treibstoff knapp. Der von Russland eingesetzte Gouverneur der Halbinsel kündigte an, dass der Verkauf von Benzin eingeschränkt werden müsse. Die Krim wird immer wieder von ukrainischen Raketen und Drohnen angegriffen. Ziel ist es, die Versorgung russischer Truppen abzuschneiden, die im Süden der Ukraine im Einsatz sind.
2: Irans Präsident Masoud Pezeshkian fordert einen neuen Politikstil. Alle gesellschaftlichen Schichten müssten eingebunden werden. Die Staatsgewalt könne nicht allein aus einer begrenzten Gruppe von Führungskräften und Beamten ausgehen. Gerüchte über einen möglichen Rücktritt weist Pezeshkian zurück. Innerhalb der iranischen Führung ist es Beobachtern zufolge zuletzt zu Spannungen gekommen. In der Wehrdienstdebatte spricht sich die SPÖ gegen eine Verlängerung aus. Der Wehrdienst soll weiter 6 Monate dauern. Dafür sollen die verpflichtenden 2-monatigen Milizübungen wieder eingeführt werden. Die ÖVP ist weiter für eine Verlängerung auf 8 Monate, wie es die Expertenkommission Ende Jänner empfohlen hat. Der dritte Regierungspartner, die NEOS, nennen kein konkretes Modell. Pikachu und Co. sind für viele eine Kindheitserinnerung, doch die bunten Sammelkarten sind längst kein Spielzeug mehr. Trading Card Games sind heute ein milliardenschweres Geschäft und für einige ein ernstzunehmendes Spekulationsobjekt. Hanna Sommersacher.
4: Pokémon, Yu-Gi-Oh! Und Co. sind längst kein Kinderkram mehr. Alte Sammelkarten am Dachboden könnten heute ein kleines Vermögen wert sein, denn der Markt boomt. Erst vor kurzem erzielte eine seltene Pikachu-Karte die Rekordverkaufssumme von 16,5 Millionen US-Dollar. Auf Card Market, Europas größtem Marktplatz für Sammelkarten, wurden allein im Vorjahr Karten im Wert von mehr als 400 Millionen Euro gehandelt. Viele sehen die Karten inzwischen auch als Geldanlage, sagt Geschäftsführer Robert Giel.
5: Sammelkartenspiele werden zunehmend wie andere Vermögensgüter behandelt.
4: Auch im Spielwarenhandel zeigt sich das große Interesse. Der Marktanteil von Sammelkarten hat sich in den letzten 5 Jahren verzwanzigfacht. Gespannt erwartet wird überdies heuer das Pokémon-Jubiläumsset.
2: Finnland holt den Eishockey-WM-Titel. Die Finnen haben das Finale in Zürich gegen den Gastgeber Schweiz mit 1:0 nach Verlängerung gewonnen. Die Schweiz verliert damit nach 2013, 2018, 2024 und 2025 auch das 5. WM-Finale, das 3. in Folge. Das Wetter.
6: An der alten Nordseite regnet es heute Nacht immer wieder, sonst ist es für ein paar Stunden trocken. In den Morgenstunden kann es dann aber wieder in vielen Regionen etwas regnen. Am Vormittag wird der Regen seltener, allerdings sind auch am Nachmittag noch Schauer dabei, vor allem von Salzburg bis Niederösterreich. Im Westen und Süden wird es im Laufe des Tages zeitweise aber auch sonnig. Teils kräftiger Westwind und 16 bis 24 Grad in 2000 Meter 5 bis 10. Am Dienstag wärmer und zunächst oft sonnig, am Nachmittag im Westen aber Regenschauer und Gewitter. So viel zum Wetter mit Jörg Stieboer.
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1: Es ist 1 Uhr, im Studio ist Martin Krachler. Dass die Gehaltsunterschiede zwischen Männern und Frauen sinken, auch dafür sollte ab nächster Woche eine neue EU-Richtlinie zur Lohntransparenz sorgen. Doch sie wird auch in Österreich nicht fristgerecht umgesetzt. Nach 2 Jahren Verhandlungen gibt es nämlich noch keine Einigung auf ein konkretes Gesetz. Der Präsident der Industriellen Vereinigung, Georg Knill, spricht sich jedenfalls dagegen aus, etwa Firmen zu verpflichten, Gehaltslisten zu veröffentlichen.
2: Sie wissen, wir haben in Österreich eine sehr stark ausgeprägte Neidgesellschaft. Und gerade der ÖF hat das ja erleben müssen, wenn Gehaltslisten veröffentlicht werden. Es hat viele Diskussionen gegeben, nur keine einzige sachliche. So gesehen ist ja schon etwas mit Vorsicht zu genießen, wenn wir hier jetzt durch Pflichten alle Unternehmern hier in eine Berichtspflicht kommen müssen, das zu veröffentlichen. Ich glaube, das führt mehr zu Neiddiskussionen als wirklich zu einer Schließung dieses Gender Pay Gaps,
1: sagt Knill in der ZIP 2. Tödlicher Motorradunfall an der Staatsgrenze nahe des Seebergsattels in Kärnten. Ein 30-jähriger Slowene hat in einer Kurve die Kontrolle über sein Motorrad verloren, ist gegen die Leitschiene geprallt und in ein Waldstück geschleudert worden. Er ist noch an der Unfallstelle gestorben. Von 8 Toten und 19 Verletzten spricht jetzt Libanons Gesundheitsministerium nach den jüngsten Angriffen Israels. Gestern Sonntag hat das israelische Militär die strategisch wichtige Burg Beaufort im Süden des Landes eingenommen. Und Mitte Juni, in 2 Wochen, startet in Österreich TikTok-Shop, also Einkaufen und Bestellen, direkt über die App TikTok. Ab heute können sich Unternehmen dafür anmelden. Sebastian Rosenauer.
3: Vom Kleid bis zur Wasserspritzpistole. Genau das Teil, das Sie auf TikTok sehen, können Sie dann mit einem Klick in den neuen TikTok-Warenkorb in der App legen und direkt kaufen. Animiert von Countdowns, Rabatten und glücksspielähnlichen Elementen, sagt Konsumentenschützerin Luise Belzung von der Arbeiterkammer.
4: Das Ganze wird zu Zeitdruck, zu Emotionen und könnte das Risiko von Impulskäufen erhöhen, aber auch Irreführung und Betrug.
3: Ähnlich auch das Fazit von Simon Götze von der Verbraucherzentrale Berlin. In Deutschland gibt es TikTok-Shop seit gut einem Jahr. Gekauft wird
5: eher, ich sag mal, Ramschware. Die Leute haben dann am Ende des Tages vielleicht 30 Euro für etwas ausgegeben, was ihnen dann nicht gefällt. Und das ist halt natürlich Geld, das man eher abschreibt.
3: Auch, weil Zurückschicken nicht automatisch gratis ist und sogar teuer werden kann, wenn der Verkäufer im Ausland sitzt, warnen Konsumentenschützer. TikTok verweist auf ORF-Anfrage auf klare Richtlinien, etwa für die Rückgabe. Und dass TikTok-Shop nur für User ab 18 ist.
1: Und wir kommen jetzt zum Wetter für den Start in die neue Woche. Und das kommt jetzt von Nathalie Auer.
6: Von Vorarlberg bis Oberösterreich und bis zur nördlichen Obersteiermark regnet es heute Nacht immer wieder und das teilweise sogar intensiv. Der Regen kann stellenweise also Probleme machen. Tagsüber legt der Regen dann aber immer mehr Pausen ein. Am Nachmittag kann euch ein kurzer Schauer noch am ehesten zwischen dem Tiroler Unterland und dem Machfeld erwischen. Sonst bleibt es ab Mittag meist trocken und im Westen und Süden gehen sich ein paar Sonnenstunden aus. Der Wind, der bläst allerdings kräftig und die Temperaturen schaffen meist nur 16 bis 23 Grad.
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1: Es ist 2 Uhr, im Studio ist Martin Krachler. Bäume auf der Westautobahn, tausende Haushalte ohne Strom und gesperrte Zugstrecken. Das ist die Bilanz nach einem gewitterreichen und einsatzreichen Sonntag. Ein Hotspot war der Bezirk Amstetten in Niederösterreich. Feuerwehrsprecher Philipp Gutlederer.
2: Besonders schlimm war es in Ernsthofen. Hier gerieten einige Personen mit Booten in Seenot. Sie mussten von der Feuerwehr gerettet werden, blieben aber zum Glück unverletzt. Im gesamten Bezirk Amstetten stürzten zahlreiche Bäume um, auch auf die Westautobahn. Hier wurden Fahrzeuge beschädigt, Personen zum Glück nicht verletzt.
1: Probleme gemacht haben auch die Sturmböen mit teils bis zu 115 km/h. In Kitzbühel in Tirol ist eine Frau von einem dicken abgebrochenen Baumast getroffen und verletzt worden. In Oberösterreich und in Teilen der Obersteiermark hat der Wind zu Störungen auf Zugstrecken geführt, etwa bei der Rudolfsbahn und der Pürnstrecke. Sie sollten laut ÖBB aber morgen früh wieder planmäßig befahren werden können. Heute startet am Wiener Landesgericht ein historischer Prozess gegen zwei ehemalige Vertreter des syrischen Assad-Regimes. Ihnen wird unter anderem Folter gegen Zivilisten vorgeworfen, die während des Bürgerkriegs inhaftiert worden sind. Annabella Mini berichtet.
3: Angeklagt sind ein syrischer Geheimdienstgeneral und ein ehemaliger Leiter der Kriminalpolizei in Raqqa. Sie sollen zwischen 2011 und 2013 an zahlreichen Misshandlungen von Gefängnisinsassen in Raqqa beteiligt gewesen sein. Ehemalige Häftlinge erinnern sich an Schläge und an den Einsatz von Elektroschocks. Anwältin Tatjana Udanetta-Wittek vertritt den Großteil der 21 Zeugen.
4: Es ist das erste Mal, dass in Österreich Völkerstrafrecht wirklich vor einem nationalen